0: trocken und das bei 20 bis 24 Grad. Sonntag geht es dann erstmal regnerisch weiter.
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2: A2 Oberhausen-Dortmund zwischen Oberhausen-Königshardt und Bottrop. Dichter Verkehr, 10 Minuten Zeitverlust. Wir wünschen allen unterwegs gute Fahrt.
0: Ja, na endlich. Das werden wohl einige sagen. Also vor allen Dingen die Tatort-Fans sind jetzt der Meinung, jetzt macht der Sonntag wieder Sinn. Diese unfassbar lange Tatort-Sommerpause ist vorbei. Am Sonntag gibt es den ersten frischen Fall. Wer da als erstes ran muss, wer als erstes ermittelt und was wir von dieser neuen Tatort-Saison dann auch erwarten können, das klären wir gleich hier.
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0: Ja, nochmal hallo zusammen mit Musik von France Gall und auch die längste Sommerpause in der Tatortgeschichte. Die geht dann mal zu Ende nach langen 19 Wochen mit Wiederholungen alter Folgen. Gibt's also diesen Sonntag endlich wieder die erste Premiere. Film- und TV-Experte Jörg Albrecht. Was erwartet die Tatort-Fans denn in der neuen Saison?
1: Viele neue Gesichter auf jeden Fall. Alte Teams hören auf oder haben schon aufgehört, wie die Münchner Bartitsch und Leitmeier nach stolzen 35 Jahren. Und einige Ermittler bekommen neue Kollegen. Neuzugänge gibt es bei den Tatorten Dresden, Kiel, Franken und auch in Dortmund. Da wird dann demnächst die Österreicherin Sophia Mercedes-Burtscher als Hauptkommissarin Leo Sturm mit Peter Faber ein Team bilden.
0: Okay, jetzt hast du die Münchner gerade eben schon erwähnt. Bartitsch und Leitmeier sind im Ruhestand, nicht aber der Assistent Kalli.
1: Nee, und das ist eine gute Entscheidung. Der Kalli macht weiter, also genau gesagt Ferdinand Hofer, der ihn schon 12 Jahre spielt. Und Kalli wird befördert. Er ist der neue Leiter der Mordkommission. Und er weiß natürlich, wie groß die Fußstapfen sind, die seine Vorgänge hinterlassen haben.
2: Also was ich mir definitiv versuche abzuschauen bei den beiden ist, die kreative Herangehensweise, mit der sie an jeden Tatort und an jedes Drehbuch herangehen.
1: Aber Ferdinand Hofer muss die Verantwortung ja auch nicht allein schultern. Er bekommt einen Partner, nämlich Carlo Ljubeck als Kommissar Nikola Buwak.
0: Ah, okay. Du hast gerade gesagt, oder du sagst, bei den NRW-Teams bleibt, also abgesehen von Dortmund, alles da beim Alten?
1: Ja, da steuern die Kölner im nächsten Jahr auf ihren 100. Fall zu. Von der bevorstehenden Pensionierung habe ich zumindest noch nichts gehört. Und natürlich geht es auch in Münster mit Thiel und Börne weiter. Nur allerdings jetzt ohne die Staatsanwältin. Mechthild Grossmann hat sich aus dem Münster-Tatort verabschiedet.
0: Okay, jetzt die wichtigste Frage. Mit wem starten wir eigentlich jetzt diesen Sonntag?
1: Das ist sie hier.
3: Charlotte Lindholm, LKA.
1: Maria Fortwängler, alias Charlotte Lindholm, muss in einer Einrichtung für Demenzkranke ermitteln. Die Tote könnte allerdings auch einfach ausgerutscht sein.
3: Also, was sah ich? Tot durch Unfall.
1: Aber dann bekommt die Kommissarin Besuch von einem Ex-Kollegen, der mit einer unglaublichen Geschichte aufwartet.
4: Okay, also wenn ich Sie richtig verstehe, dann sagen Sie, in dem Demenzdorf lebt ein Serienkiller, der die alte Dame umgebracht hat.
5: Ich sag's, wie es ist.
1: Und ich sag auch, wie es ist. Ziemlich haarsträubend ist dieser erste neue Fall, aber auch ganz unterhaltsam.
0: Wir haben es gehört, am Sonntag starten wir in die neue Tatort-Saison. Jörg Albrecht hat uns so einen kleinen Überblick darüber gegeben.
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0: wolkig und ab und zu nass, so sieht die Nacht aus. Bisschen Nebel, auch nicht ausgeschlossen, das bei 13 bis 9 Grad. Heute sind dann im Tagesverlauf auch sonnige Abschnitte mit dabei und dazu Werte leicht über 20 Grad.
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2: A2 Oberhausen-Dortmund zwischen Oberhausen-Königshardt und Bottrop, dichter Verkehr, 10 Minuten Zeitverlust. Wir wünschen allen unterwegs gute Fahrt.
0: Ja, und gleich hier bei uns nochmal ein Satz neue Musik. Und zwar von Ray Dalton gibt's gleich Go That High. Starten jetzt erstmal mit Post Malone. Ich bin Andreas Grunwald. Hallo zusammen.
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1: Ich bin Katrin Müller. Feierlich haben die USA 25 Jahre nach den 9-11-Terroranschlägen der Opfer gedacht. Im Zentrum der Gedenkveranstaltungen standen die Orte, die damals angegriffen wurden. Das World Trade Center in New York und das Pentagon bei Washington, sowie ein Feld im US-Bundesstaat Pennsylvania, auf das ein Flugzeug abgestürzt war.
2: Niemand wird je vergessen, wo er oder sie zum Zeitpunkt der Terrorattacken gerade war. Und kaum einer, der sie erlebt hat, kann glauben, dass die Tragödie schon ein Vierteljahrhundert zurückliegt. Sie hat die Welt verändert. Präsident Trump sprach bei einer Gedenkveranstaltung am Pentagon. Man müsse im Terrorkampf stark und entschlossen bleiben, sagte er. An Ground Zero in New York war Trump mit seiner politischen Rede nicht willkommen. Dort gab es Schweigeminuten, Musik, Gesang, Glockenläuten und das traurige Verlesen der Namen tausender Opfer. Aus den USA, Tina Eck.
1: Gesundheitsminister Lindemann will die Pflege in Deutschland grundlegend umbauen. Der Frankfurter Allgemeinen Zeitung sagte er, bleibt das System so wie heute, droht ihm in den 30er Jahren der Kollaps. Eine Expertenkommission soll deshalb Vorschläge für eine große Reform machen.
3: Die Reform soll dann schon im kommenden Jahr greifen. In der Kommission will Lindemann auch unabhängige Fachleute und Wissenschaftler an einen Tisch holen. Gleichzeitig drängt aber ein akutes Geldproblem. Der Pflegeversicherung fehlen im kommenden Jahr voraussichtlich 8 Milliarden Euro. Deshalb arbeitet die Koalition bereits an einem ersten Reformpaket. Es soll die Ausgaben bremsen und mehr Geld ins System bringen, möglichst ohne die Beiträge für alle anzuheben. Zoe Tassovali, Nachrichtenredaktion.
1: US-Präsident Donald Trump kommt heute zu seinem zweitägigen Irlandbesuch in Dublin an. In der irischen Hauptstadt sind unter anderem Gespräche geplant. Zentraler Anlass der Reise ist jedoch das Golfturnier Irish Open, das auf Trumps Golfressort im westirischen Dunberg stattfindet. Gegen Trumps Besuch sind auch Proteste geplant. Zum Sport. In der Bundesliga hat der FC Schalke 04 den ersten Sieg seit Mai 2023 gefeiert. Der Aufsteiger aus Gelsenkirchen gewann gegen Union Berlin mit 3:1. Und Tennisstar Alexander Zverev ist bei den US Open ins Finale gestürmt und hat die große Chance auf seinen zweiten Grand-Slam-Triumph. Der French Open-Sieger bezwang im Halbfinale den russischen Außenseiter Karen Khachanov nervenstark in 3 Sätzen.
4: Das Wetter.
5: Jetzt in der Nacht bleibt's in NRW wechselnd bewölkt. Vereinzelt kann noch ein bisschen Regen runterkommen. Später bildet sich stellenweise Nebel. Temperaturen liegen bei 9 bis 13 Grad. Der Samstag startet teils neblig und ein bisschen zäh. Später wird's wechselnd bewölkt. Meistens bleibt's trocken. Maximal 20 bis 24 Grad.
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7: Zurzeit liegen uns keine Meldungen vor. Wir wünschen allen unterwegs gute Fahrt.
5: Eine schöne Nacht euch. Hier ist Leo Arigi, jetzt mit Musik von Somba. Homewrecker spiele ich uns. Der ist wirklich über Nacht zum Star geworden. Hat sich abends ins Bett gelegt, hatte dann noch so einen TikTok gepostet. Hat sich nicht viel dabei gedacht. Am nächsten Morgen aufgewacht und wirklich Wems. Millionen Leute, die gesagt haben, mein Gott, deine Musik ist vielleicht geil.
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5: Und das ist sie ja auch wirklich. Ich finde, sie passt auch perfekt in diese Nacht. Ha, da legen wir uns jetzt mal gemeinsam rein.

0: Aerosmith für diesen frühen Samstag, ja. 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
3: 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Sah von weitem aus wie so ein Garderobenständer für Batiktücher. 1,95, Oberlippenbart, eine Warze wie ein Türstopper. Überall so Amulette, Silberringe. Ich zeig meine Tickets vor. Dann hält die mich am Handgelenk fest, fummelt in ihrer Tasche rum und holt so einen kleinen lilafarbenen Stein raus. Hier, mein Freund, für dich. Ein Amethyst, der ist gut fürs Selbstbewusstsein. Wie willst du denn darauf reagieren? Ich sag, hier hast du eine 15er Mutter, die scheint dir zu fehlen.
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1: In dieser Nacht ist der Himmel über NRW mal mehr, mal weniger dicht bewölkt. Hier und da kann noch ein bisschen Regen runterkommen. Dazu kann sich auch lokal Nebel bilden. Tiefstwerte aktuell 9 bis 13 Grad. Jetzt am Samstag braucht das Wetter morgens ein bisschen mehr Anlauf. Erst teils Nebel, später Wolken und trockenere Phasen. Gelegentlich sind ein paar Tropfen möglich bei maximal 24 Grad.
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2: Zurzeit liegen uns keine Meldungen vor. Wir wünschen allen unterwegs gute Fahrt.
1: Eine schöne Nacht euch. Ich weiß nicht, falls ihr euch fragt, was sollte ich denn am Wochenende Schönes tun? Tolle Aktion, wie ich finde. An diesem Wochenende läuft nämlich wieder deutschlandweit das Kinofest. Ja, könnt ihr in mehr als 700 Kinos in Deutschland euch hinsetzen und was gucken für nur 5 Euro. Das ist eben das Besondere. Zum Teil kann man da aktuelle Filme sehen, aber auch schon Previews. Sehr, sehr schöne Aktion, sehr toll. Kino im Kopf, das gibt's jetzt hier bei uns. Ah, oh Gott.
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1: Naja, eine schlechte Überleitung pro Sendung darf drin sein. Mein Name ist Leo Arigi.
3: Oh.

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0: Oh ja! Britney Spears für diesen frühen Samstag.
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0: Im Fall des mutmaßlichen Stromsaboteurs in NRW gibt es neue Erkenntnisse. Ja, der Mann soll unzählige weitere Stromanlagen im Visier gehabt haben. Ermittler haben zumindest klare Hinweise drauf gefunden. So, NRW-Innenminister Herbert Reul hat jetzt im Innenausschuss des NRW-Landtags zu diesem Fall Rede und Antwort gestanden. Und man muss schon sagen, die Geschichte ist teilweise ziemlich skurril. Vor allem die Art, wie der Mann am Ende von der Polizei geschnappt werden konnte. So, Hossein Asyandi aus dem Landtagsstudio. Du hast dem Bericht des Innenministers zugehört. Wie konnte der Mann denn jetzt nach der groß angelegten Fahndung schließlich gefasst werden?
2: Ja, es war so, nach der Schilderung des Innenministers, dass zwei Autobahnpolizisten, die eigentlich gar nicht direkt an der Fahndung beteiligt waren, den Mann gefunden haben. Bei Weißweiler fiel ihnen plattgetretenes Gras auf, das von einem Feldweg etwa 200 Meter in ein Gebüsch führte. Und die beiden wurden neugierig, sind dieser Spur gefolgt und fanden dann den 48-Jährigen in einem gut getarnten Zelt. Das war offenbar so gut versteckt, dass es selbst aus dem Polizeihubschrauber nicht zu sehen war. Und Der Mann hat sich dann widerstandslos festnehmen lassen.
0: Und was haben die Ermittler inzwischen über seine möglichen weiteren Pläne herausgefunden?
2: Die Polizei hat in seinem Wohnmobil ein Notizbuch gefunden mit handschriftlichen Vermerken, und zwar zu mehr als 160 bisherigen und möglichen weiteren Sabotagezielen. Außerdem soll der Mann 7 weitere Orte genannt haben, die er auch als Lager genutzt hat. An 3 dieser Orte ist die Polizei auch schon fündig geworden. In NRW wurden außerdem mehr als 40 Abschussvorrichtungen für Raketen entdeckt, mit denen er ja Drähte über Stromanlagen schießen wollte oder schon geschossen hatte. NRW-Innenminister Reul geht deshalb davon aus, dass durch diese Festnahme möglicherweise auch viele weitere Anschläge verhindert wurden.
0: Die Erkenntnisse über den Stromsaboteur, die NRW-Innenminister Reul im Innenausschuss des Landtags vorgestellt hat. Infos von Hossein Asyandi dazu. Inzwischen hat die Bundesanwaltschaft die Ermittlungen gegen den Verdächtigen übernommen. Und ihr findet die ganze Geschichte nochmal zum Nachlesen bei uns auf der Homepage.
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1: Ich bin Katrin Müller. US-Präsident Trump wird an diesem Wochenende in Irland erwartet. Bei dem Besuch ab heute stehen nicht nur politische Gespräche auf dem Programm. Trump ist auch zu Gast bei einem Golfturnier.
2: Zunächst will Trump in Dublin die irische Präsidentin Catherine Connolly und Premierminister Micheál Martin treffen. Im Mittelpunkt seiner Reise steht aber auch der Golfsport. Am Sonntag besucht der US-Präsident die Schlussrunde der Irish Open auf seinem eigenen Golfresort in Doonbeg. Sein Besuch wird von Protesten begleitet. In Dublin und in Doonbeg sind Demonstrationen angekündigt. Die irische Polizei sprach vorab von einem der komplexesten Sicherheitseinsätze, die sie je durchgeführt habe. Aus London, Philipp Detlefs.
1: In gut einer Woche wird in Mecklenburg-Vorpommern und in Berlin eine neue Landesregierung gewählt. In Mecklenburg-Vorpommern können den Umfragen zufolge AfD und SPD mit vielen Stimmen rechnen. In Berlin Linke und CDU. Das unterstreichen auch aktuelle Daten unter anderem aus dem ZDF-Politbarometer.
3: Auf 37% kann die AfD dem aktuellen ZDF-Politbarometer zufolge in Mecklenburg-Vorpommern hoffen. 3 Punkte dahinter liegt die SPD von Ministerpräsidentin Schwesig. Sie zieht, viele im Land vertrauen ihr und wollen sie wieder als Landeschefin. In Berlin kommt die Linke den ZDF-Zahlen nach auf 23% und damit auf Platz 1. Es folgt die CDU mit 21%. Gewählt wird in Mecklenburg-Vorpommern und der Hauptstadt am 20. September. Lea Matschullert, Nachrichtenredaktion.
1: Feierlich haben die USA 25 Jahre nach den 9/11-Terroranschlägen der Opfer gedacht. Im Zentrum der Gedenkveranstaltungen die Orte, die damals angegriffen wurden. Das World Trade Center in New York und das Pentagon bei Washington sowie ein Feld im US-Bundesstaat Pennsylvania, auf das ein Flugzeug abgestürzt war. Zum Fußball. In der Bundesliga hat der FC Schalke 04 den ersten Sieg seit Mai 2023 gefeiert. Der Aufsteiger aus Gelsenkirchen gewann gegen Union Berlin mit 3:1. Und Tennisstar Alexander Zverev ist bei den US Open ins Finale gestürmt und hat die große Chance auf seinen zweiten Grand

0: Slam-Triumph. Der French Open-Sieger bezwang im Halbfinale den russischen Außenseiter Karen Khachanov nervenstark in 3 Sätzen. Am Sonntag geht es für Zverev dann um den Titel.
1: Das Wetter. In dieser Nacht bei uns in NRW eher ruhig, aber nicht ganz klar. Es ist wechselnd bewölkt, vereinzelt fällt noch ein bisschen Regen, stellenweise wird es neblig. Aktuell Temperaturen zwischen 9 und 13 Grad. Der Samstag beginnt grau und mit viel Nebel. Im Laufe des Tages wird es wechselnd bewölkt, meist trocken und etwas milder mit 20 bis 24 Grad.
2: NRW Verkehr.
3: A40 Dortmund-Essen zwischen Dortmund-Hombruch und Dortmund-Barup. 1 Kilometer Stau. Wir wünschen allen unterwegs gute Fahrt.
1: Das ist eine Sache, die kann man jetzt ganz wunderbar tun zu dieser Uhrzeit. 4 Uhr durch an diesem frühen Samstag, Leo Allergie hier, hi, nämlich Stargazing betreiben. Darüber singt Miles Smith, also in die Sterne starren. Ja, und also wunderbar, wenn man dann auch noch das Ganze so musikalisch untermalt bekommt von der sonoren Stimme von Miles Smith. Ich find's ganz wunderbar. Leute, also eine schöne Nacht euch.
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0: Oh, schöne Musik von The Bossa hier. Für diesen frühen Samstag.
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0: 2 Wochen lang hieß es hier bei uns, gut zuhören, Codewort merken und dann schnell sein. Das haben einige von euch auch wirklich mit Bravour gemeistert, diese Aufgabe, und eben Tickets bekommen für das exklusive Lichtblicke-Radio-Konzert der Toten Hosen. Jetzt ist die Aktion vorbei. Kollege Robert Jans, das ging richtig ab, ne?
2: Oh ja, also Campino hat bei uns ja immer wieder persönliche Geschichten zu Hosensongs erzählt. Dazu gab es dann noch ein Codewort und damit ging es dann in den Ticketshop und in die Warteschlange. Und die Plätze, die waren natürlich heiß begehrt, umso größer war die Freude, wenn man dann ein Ticket bekommen hat.
3: Ja, ich habe gar nicht geglaubt. Super, ich habe wirklich gewonnen. Ich habe noch nie was gewonnen.
4: Ich konnte es im ersten Moment gar nicht glauben. Also ganz große Klasse. Ich freue mich riesig.
3: Es ist mega. Vielen, vielen, vielen Dank. Ich freue mich so sehr. Also, ihr glaubt es gar nicht.
5: Also die Chance zu haben, in so einem kleinen Rahmen auf ein Konzert zu gehen. Die großen Konzerte sind auch toll, aber das ist ja nochmal was ganz anderes. Ne?
2: Rund 1300 Fans sind jetzt am 3. Dezember dabei, wenn die Toten Hosen dieses ganz besondere Radiokonzert für unsere Aktion Lichtblicke spielen. Das wird, glaube ich, richtig, richtig geil.
0: Die Tickets sind also weg. Die Aktion Lichtblicke selbst geht aber natürlich weiter.
2: Und wie? Und darum geht es ja auch am Ende bei diesem Konzert. Familien in NRW zu unterstützen, die gerade Hilfe brauchen. Dafür kann natürlich auch nach Ende der Aktion weiter gespendet werden. Jeder Beitrag hilft da. Und alle Infos zur Aktion Lichtblicke und auch zum Konzert findet ihr natürlich weiter auf unserer Homepage bzw. auf lichtblicke.de.
0: Wir freuen uns jetzt schon auf den 3. Dezember mit den Toten Hosen. Bis dahin gilt weiter. Ja, wer Lichtblicke unterstützen möchte, findet alle Infos und Spendenmöglichkeiten natürlich bei uns auf der Homepage.
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0: Wetter.
1: Jetzt in der Nacht bleibt es in NRW wechselnd bewölkt. Vereinzelt kann auch ein bisschen Regen runterkommen. Später bildet sich stellenweise Nebel. Temperaturen liegen bei 9 bis 13 Grad. Der Samstag startet teils neblig und ein bisschen zäh. Später wird es wechselnd bewölkt. Meistens bleibt es trocken. Maximal 20 bis 24 Grad.
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2: A1 Köln-Dortmund zwischen Kreuz Wuppertal-Nord und Gebelsberg. Dichter Verkehr. 8 Minuten Zeitverlust und A40 Dortmund-Essen zwischen Dortmund-Hombruch und Dortmund-Barup. 1 Kilometer stockender Verkehr. Wir wünschen allen unterwegs gute Fahrt.
1: Tampa City, das ist eine Band aus Los Angeles. 3 Jungs haben sich da zusammengetan. Und man muss ja sagen, heutzutage, es geht sehr schnell. Ja? Du musst dich nicht erst 5 Jahre unerfolgreich durch die Vorstadtclubs spielen, bis sich vielleicht mal irgendwie ein Manager entdeckt und dir dann einen schlechten Plattendeal reindrückt. Ja, es geht ganz schnell über TikTok und Social Media. Haben die Jungs auch so gemacht. Kurzen Ausschnitt zu ihrem Song Self-Aware hochgeladen und zack, Millionen Streams. Riesenhit der Song.
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1: Gibt's jetzt für euch. Ich bin Leo Arigi. Schöne Nacht euch.

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0: Also so, das sieht doch ganz gut aus für die deutschen Fußballmannschaften im internationalen Wettbewerb. Außer für Leipzig, ja, die haben verloren in der Champions League am Donnerstag gegen Como, relativ fett. Gestern war schon Bundesliga. Heute geht's fröhlich weiter, auch bei den NRW-Clubs. Udo Kreuer.
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2: Ja, wer hätte das gedacht? Das Spiel Elversberg gegen Bayern München ist tatsächlich ein Duell aus der Spitzengruppe. Der Leverkusen- und Gladbach-Bezwinger aus dem niedlichen Elversberg darf sich als Tabellenvierter mit dem sechsten Bayern München messen. Da steht die Fußballwelt wirklich Kopf.
3: Aber so etwas habe ich noch nicht erlebt und ich hoffe, dass es sich wieder ändert. Sonst ist das nicht mehr mein FC Bayern.
2: Ja, und in Dortmund hätten sie auch nichts dagegen, diese Spielzeit schon jetzt abzupfeifen. Auch sie stehen in der Tabelle vor dem Rekordmeister und könnten mit einem Sieg gegen Paderborn, naja, noch viel, viel wichtiger werden.
4: Wie heißt denn die Landeshauptstadt von NRW?
5: Von NRW? Dortmund?
2: Bei der Werkself aus Leverkusen haben sie am letzten Wochenende die Maschinen so richtig angeworfen. Die Eisernen von Union Berlin wurden eingeschmolzen. Aber jetzt geht es zum Tabellenführer. Ja, tatsächlich. Nicht wie sonst nach München, sondern nach Augsburg. Hier schon mal der Hinweis an den Mannschaftsbusfahrer. Da muss man rund 80 Kilometer früher von der A8 runter.
6: Wenn man nur ein bisschen Gefühl hat, wenn man ein bisschen die Fühler ausstreckt, merkt man sofort, dass da irgendwas im Busch ist.
2: Für die Kölner geht es gegen den Tabellennachbarn aus Bremen. Fast schon ein Klassiker. Über 100 Bundesliga-Duelle gab es schon. Die Bilanz ist absolut ausgeglichen. Alles andere als ein Unentschieden würde mich da überraschen.
7: Ich bin auch davon überzeugt, dass wir das Spiel noch gewinnen werden. Haben wir nicht, aber aufgrund des Weinern hätten wir es können.
2: Und die 0 Punkte Gladbacher haben es mit den aktuell starken Freiburgern zu tun. Noch früher als sonst hat man alles dafür getan, den Krisenmodus zu erreichen.
8: Das ist einfach viel zu einfach, wie der sich den Ball wiederholen kann. Was ist denn da los da hinten?
2: Dann allen viel Glück und schönen Anpfiff.
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1: Ich bin Katrin Müller. Feierlich haben die USA 25 Jahre nach den 9-11-Terroranschlägen der Opfer gedacht. Im Zentrum der Gedenkveranstaltungen standen die Orte, die damals angegriffen wurden. Das World Trade Center in New York und das Pentagon bei Washington, sowie ein Feld im US-Bundesstaat Pennsylvania, auf das ein Flugzeug abgestürzt war.
2: Niemand wird je vergessen, wo er oder sie zum Zeitpunkt der Terrorattacken gerade war. Und kaum einer, der sie erlebt hat, kann glauben, dass die Tragödie schon ein Vierteljahrhundert zurückliegt. Sie hat die Welt verändert. Präsident Trump sprach bei einer Gedenkveranstaltung am Pentagon. Man müsse im Terrorkampf stark und entschlossen bleiben, sagte er. An Ground Zero in New York war Trump mit seiner politischen Rede nicht willkommen. Dort gab es Schweigeminuten, Musik, Gesang, Glockenläuten und das traurige Verlesen der Namen tausender Opfer. Aus den USA, Tina Eck.
1: Gesundheitsminister Lindemann will die Pflege in Deutschland grundlegend umbauen. Der Frankfurter Allgemeinen Zeitung sagte er, bleibt das System so wie heute, droht ihm in den 30er Jahren der Kollaps. Eine Expertenkommission soll deshalb Vorschläge für eine große Reform machen.
3: Die Reform soll dann schon im kommenden Jahr greifen. In der Kommission will Lindemann auch unabhängige Fachleute und Wissenschaftler an einen Tisch holen. Gleichzeitig drängt aber ein akutes Geldproblem. Der Pflegeversicherung fehlen im kommenden Jahr voraussichtlich 8 Milliarden Euro. Deshalb arbeitet die Koalition bereits an einem ersten Reformpaket. Es soll die Ausgaben bremsen und mehr Geld ins System bringen, möglichst ohne die Beiträge für alle anzuheben. Zoeta Sovali, Nachrichtenredaktion.
1: US-Präsident Donald Trump kommt heute zu seinem zweitägigen Irlandbesuch in Dublin an. In der irischen Hauptstadt sind unter anderem Gespräche geplant. Zentraler Anlass der Reise ist jedoch das Golfturnier Irish Open, das auf Trumps Golfressort im westirischen Dunberg stattfindet. Gegen Trumps Besuch sind auch Proteste geplant. Zum Sport. In der Bundesliga hat der FC Schalke 04 den ersten Sieg seit Mai 2023 gefeiert. Der Aufsteiger aus Gelsenkirchen gewann gegen Union Berlin mit 3:1. Und Tennisstar Alexander Zverev ist bei den US Open ins Finale gestürmt und hat die große Chance auf seinen zweiten Grand-Slam-Triumph. Der French Open-Sieger bezwang im Halbfinale den russischen Außenseiter Karen Khachanov nervenstark in 3 Sätzen.
4: Das Wetter. Wir starten in diesen Samstag mit Temperaturen zwischen 9 und 13 Grad. Dabei ist es wechselnd bewölkt, jetzt am Morgen auch noch neblig. Der Tag bringt uns dann einen Mix aus Sonne und Wolken, immer mal wieder auch mit Schauern. Dazu heute Temperaturen zwischen 20 und 24 Grad.
5: NRW Verkehr.
6: A1 Köln-Dortmund zwischen Kreuz Wuppertal-Nord und Gebelsberg. Dichter Verkehr, 10 Minuten Zeitverlust. Und A40 Dortmund-Essen zwischen Dortmund-Hombruch und Dortmund-Barup. 1 Kilometer stockender Verkehr. Wir wünschen allen unterwegs gute Fahrt.
4: Einen schönen Samstag euch. Hier ist Leo Arigé. Ja, vielleicht habt ihr das mitbekommen. Geschäfte und Restaurants sollen künftig nicht mehr nur Bargeld akzeptieren dürfen. Ja, Finanzminister Lars Klingbeil will eine Pflicht zur digitalen Zahlung einführen. Und dann kann man eben selbst entscheiden, ne, ob ich mit Karte oder bar bezahlen möchte. So, dann müssen wir eigentlich mal an diesen alten Satz ran, oder? Nur Bares ist Wahres. Es stimmt jetzt ja gar nicht mehr. Auch Digitales ist Geniales.
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0: Musik von Linkin Park für diesen frühen Samstag.
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0: Auch die längste Sommerpause in der Tatort-Geschichte geht mal zu Ende, ja. 19 Wochen war sie lang, da gab es irgendwie alles Schöne aus dem Archiv, ganz viele Wiederholungen alter Folgen. Jetzt gibt's diesen Sonntag endlich wieder die erste Premiere. Film- und TV-Experte Jörg Albrecht, was erwartet die Tatort-Fans denn in der neuen Saison?
2: Viele neue Gesichter auf jeden Fall. Alte Teams hören auf oder haben schon aufgehört, wie die Münchner Bartitsch und Leitmeier nach stolzen 35 Jahren. Und einige Ermittler bekommen neue Kollegen. Neuzugänge gibt's bei den Tatorten Dresden, Kiel, Franken und auch in Dortmund. Und da wird dann demnächst die Österreicherin Sophia Mercedes-Burtscher als Hauptkommissarin Leo Sturm mit Peter Faber ein Team bilden.
0: Du hast die Mönche schon erwähnt, Bartitsch und Leitmeier sind im Ruhestand, nicht aber der Assistent Kalli, glaube ich, ne?
2: Nee, und das ist eine gute Entscheidung. Der Kalli macht weiter, also genau gesagt Ferdinand Hofer, der ihn schon 12 Jahre spielt. Und Kalli wird befördert. Er ist der neue Leiter der Mordkommission und er weiß natürlich, wie groß die Fußstapfen sind, die seine Vorgänge hinterlassen haben.
3: Also was ich mir definitiv versuche abzuschauen bei den beiden ist die kreative Herangehensweise, mit der sie an jedem Tatort und an jedes Drehbuch herangehen.
2: Aber Ferdinand Hofer muss die Verantwortung ja auch nicht allein schultern. Er bekommt einen Partner, nämlich Carlo Ljubeck als Kommissar Nikola Buwak.
0: So, bei den NRW-Teams bleibt, abgesehen von Dortmund, alles beim Alten?
2: Ja, da steuern die Kölner im nächsten Jahr auf ihren 100. Fall zu.
0: Wow.
2: Von der bevorstehenden Pensionierung habe ich zumindest noch nichts gehört. Und natürlich geht es auch in Münster mit Thiel und Börne weiter. Nur allerdings jetzt ohne die Staatsanwältin. Mechthild Grossmann hat sich aus dem Münster-Tatort verabschiedet.
0: Gut, und wie sieht's jetzt aus? Am Sonntag mit wem starten wir denn jetzt eigentlich in die neue Saison?
2: Das ist sie hier.
4: Charlotte Lindholm, LKA.
2: Maria Fortwängler, alias Charlotte Lindholm, muss in einer Einrichtung für Demenzkranke ermitteln. Die Tote könnte allerdings auch einfach ausgerutscht sein.
4: Also, was sah ich? Tot durch Unfall.
2: Aber dann bekommt die Kommissarin Besuch von einem Ex-Kollegen, der mit einer unglaublichen Geschichte aufwartet.
5: Okay, also wenn ich Sie richtig verstehe, dann sagen Sie, in dem Demenzdorf lebt ein Serienkiller, der die alte Dame umgebracht hat.
6: Ich sag, wie es ist.
2: Und ich sag auch, wie es ist. Ziemlich haarsträubend ist dieser erste neue Fall, aber auch ganz unterhaltsam.
0: Am Sonntag, also morgen, starten wir in die neue Tatort-Saison. Jörg Albrecht hat uns einen Überblick gegeben. Danke dir.
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1: Aktuell Temperaturen zwischen 9 und 13 Grad bei uns in Nordrhein-Westfalen an diesem Samstagmorgen. Stellenweise mit ordentlich Nebel. Ansonsten wird der Samstag heute wechselnd bewölkt. Vereinzelt kann immer wieder Regen runterkommen. Dazu gibt es heute maximal 24 Grad.
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2: Zurzeit liegen uns keine Meldungen vor. Wir wünschen allen unterwegs gute Fahrt.
1: An diesem frühen Samstag mit mir Leo Arregui und jetzt guter Laune Musik von Ugel. Der hat einen Song auf Social Media entdeckt. Man muss dazu sagen, dieser Song ist ursprünglich mit künstlicher Intelligenz generiert worden. Nichtsdestotrotz fand er ihn sehr geil, hat gesagt, ah, weißt du was, ich baue das mit menschlicher Kraft um. Und das hat er jetzt gemacht. Also die Idee stammt von einer künstlichen Intelligenz, die Umsetzung aber von ihm selbst, dem französischen DJ Ugel. Dafür können wir ihn nur loben. Und wenn dann auch noch so ein sommerlicher Dance-Hit da rauskommt, ja, ist doch wunderbar.
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0: Tom Gregory für diesen Samstagmorgen. Leute, das Fahrrad boomt, auch dank E-Bikes. Gibt ja fast alle Fahrräder auch mit E-Motor. Ah, also fast alle, ne?
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2: Wo bleibt das E-Einrad? Ja, ich meine, E-Bikes gibt's eh in jeder Ausführung. Als Citybike, Mountain, Gravelbike mit Trampelunterstützung. Hier, diese Waldorfbusse, die gibt's ja auch. Also E-Lastenrad. Selbst das Liegefahrrad gibt's mit E-Motor. Dann allerdings nur mit Fahne. Sieht einfach besser aus. Aber was ist mit dem Einrad? Nimmt doch viel weniger Platz. In der Bahn zum Beispiel. Oder im Camper. Gut, wie sicher so ein Ding ist bei 25 Stuckis? Schwer zu sagen. Obwohl, Geschwindigkeit stabilisiert ja auch. Reine Physik also. Was ein Problem ist, wo befestigt man die Satteltaschen? Das ist ein Thema. Mit dem E-Einrad mal eben einkaufen fahren? Schwierig. Dann gibt's ja noch eine juristische Grauzone. Trinken auf dem Fahrrad sollte man ja eh nicht, aber bis 1,6 Promille darfst du. Rein theoretisch. Außer du fährst Schlangenlinie. Dann ist weniger erlaubt. Auf dem Einrad fährst du aber nie ganz gerade. Wahrscheinlich ist das das Problem. Generell gilt, wenn Einrad, dann nur stilecht im Clownskostüm. Gehört einfach zusammen, macht gute Laune und im Straßenverkehr wirst du super gesehen.
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1: Ich bin Uli Reitinger. In vielen Großstädten explodieren die Mieten und es werden auch immer wieder Fälle gemeldet, in denen Vermieter ihren Mietern zu viel Geld abknöpfen. Justizministerin Hubig will härter dagegen vorgehen und die Mietpreisbremse wirklich scharf schalten, sagte sie den Zeitungen der Funke Mediengruppe.
2: Vermieter, die gegen die Mietpreisbremse verstoßen, müssen dem Mieter momentan nur das zu viel gezahlte Geld zurückerstatten, sagt Ministerin Hubig. Ihrer Meinung nach reicht das nicht. Es gäbe noch zu viele Möglichkeiten, die Mietpreisbremse auszuhebeln, so Hubig. Vor allem bei Kurzzeitvermietungen und der Vermietung von möblierten Wohnungen. Wie die Gesetzeslücken geschlossen werden können, dazu soll eine Expertengruppe Vorschläge machen. Vermietern könnten dann zum Beispiel Bußgelder drohen, wenn sie gegen die Mietpreisbremse verstoßen. Katrin Müller, Nachrichtenredaktion.
1: Die USA haben 25 Jahre nach den Terroranschlägen vom 11. September 2001 der fast 3000 Todesopfer gedacht. In New York verlasen Angehörige am Ground Zero die Namen der Getöteten. Erstmals wurde auch mit einer eigenen Schweigeminute an spätere Opfer der gesundheitlichen Folgen erinnert. Präsident Trump nahm an der Gedenkfeier am Pentagon teil und verteidigte dort den Irankrieg. Kinotickets sind teurer geworden, umso mehr lohnt sich dieses Wochenende für Kinofans. Beim sogenannten Kinofest kosten Karten für viele Filme heute und morgen nur 5 Euro.
3: Mehr als 700 Kinos in ganz Deutschland machen mit beim Kinofest. Teilweise mit Sondervorstellungen von Filmklassikern, Previews kommender Filme und extra bunten Aktionen drumherum. Auch wer große Sommerblockbuster wie die Odyssey oder den neuen Spider-Man-Film oder gehypte Horrorhits wie Obsession noch nicht gesehen hat, kann das jetzt für 5 Euro. Für Romantiker gibt's aktuell Komödien wie Finding Emily oder One Night Only und für Kinder zum Beispiel Toy Story 5, Paw Patrol oder den neuesten Minions-Film. Onni Tochau, Nachrichtenredaktion.
1: Zum Sport. Tennisprofi Alexander Zverev steht im Finale der US Open. Er besiegte im Halbfinale den russischen Außenseiter Karen Khachanov in 3 Sätzen. Im Finale trifft Zverev am Sonntagabend auf den Weltranglisten 9. Ben Shelton aus den USA. Und im Freitagsspiel der Fußball-Bundesliga hat der FC Schalke seinen ersten Bundesligasieg seit fast 3,5 Jahren eingefahren. Die Schalker setzten sich beim 1. FC Union Berlin mit 3:1 durch. Das waren die Nachrichten mit Uli Reitinger.
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5: Schönen guten Morgen. Wir starten mit vielen Wolken in diesen Samstag bei uns in NRW. Immer wieder guckt aber auch mal die Sonne heute raus. Regenschauer, ja, sind auch nicht ganz ausgeschlossen, sind auch teilweise mal möglich. Das Ganze heute bei Höchstwerten um die 21 Grad. Schauen wir schon mal auf den Sonntag. Der wird dann ticken grauer und ungemütlicher. Dann sind auch mehrmals Regenschauer hier. Wahrscheinlich laut aktuellem Wettertrend. Und dann klettern die Werte aber trotzdem nochmal ein Stück hoch, dann auf bis zu 22 Grad morgen.
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5: Der Blick auf die Straßen und Vorsicht auf der A44, Dortmund Richtung Kassel, zwischen Werl Süd und Soest. Hier sind Personen auf dem Standstreifen unterwegs. Hier bitte ganz besonders vorsichtig fahren und ein kleiner Stau auf der A40, Dortmund Richtung Essen, zwischen Dortmund Mitte und Dortmund Barob 1 Kilometer. Hier seid ihr aber in guten 5 Minuten wieder durch. Und rein geht's in den Samstagmorgen. Ja, sehr früh noch, kurz nach 6. Holen wir uns erstmal entspannten Kaffee, kommen gut rein. Der Finn ist hier. Finn Weiden, guten Morgen.
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0: Dennoch sehr, sehr früher Samstagmorgen mit Hertz und Purple Disco Machine. Das ist Wonderful Life 25. Schönen guten Morgen. Jetzt haben wir es gleich 17:45. Ja, es gibt ja jeden Tag so Gebäude, ne? Da laufen wir vorbei und denken uns, ja, keine Ahnung, was steckt da eigentlich drin, ne? Vielleicht ein Keller, der ein paar Jahrhundert Jahre alt ist, Räume, in die normalerweise niemand reinkommt oder irgendeine komplett wilde Geschichte, die man dem Haus von außen überhaupt nicht ansieht. Genau dafür ist morgen Tag des offenen Denkmals. In ganz Deutschland machen historische Gebäude und Orte auf, die sonst teilweise gar nicht öffentlich zugänglich sind. Also richtig spannend. Und das ist ausdrücklich nicht nur was für Leute, die, ja, die sonntags freiwillig Kirchenfenster zählen. Ihr könnt da wirklich einfach mal hinter Türen gucken, die sonst zu sind, ne? Von alten Villen und Industrieanlagen bis zu Bunkern, Schlössern oder auch ehemaligen Fabriken. Also eigentlich so ein bisschen was wie Lost Places, nur legal und mit jemandem, der euch sogar erklärt, was da früher abgegangen ist.
1: Augenblick mal.
2: Manche wohnen in der Nähe und kommen vorbei und sagen, ach, ich dachte, das wäre ein Kindergarten oder sowas. Und sind dann doch sehr, sehr überrascht, also weil es eben keine klassische Kirche ist.
3: Doch, das ist sie, sagt Sebastian Blasius. Es geht um die Kirche Pax Christi in Krefeld. Noch gar nicht so alt, keine 50 Jahre, 1979 eingeweiht. Ein Backsteinbau der Nachkriegsmoderne, der auch innen erstmal nicht nach einem klassischen Kirchraum aussieht.
2: Ein großer Raum, ein heller Raum, an dem man auch nach draußen schauen kann, in die Grünanlage. Also es hat auch erstmal was Großzügiges, es hat was Warmes in seiner Atmosphäre. Leute fühlen sich sehr, sehr schnell dort wohl. Und dann gibt es aber natürlich auch diese Kunstwerke da drin, die durchaus auch sperrig sind, die auch herausfordernd sind.
3: Und zwar jede Menge Kunstwerke, über 40 von Künstlerinnen und Künstlern des 20. und 21. Jahrhunderts. Und genau diese Kombination macht den Ort zu einem Denkmal.
2: Also man darf ja auch nicht vergessen, dass es so eine Kirche tatsächlich nicht zum zweiten Mal in Deutschland gibt.
3: Natürlich wird es beim Tag des offenen Denkmals morgen jede Menge passendes Programm geben. Ein spannender Ort, der zwar ein Denkmal ist, aber trotzdem auch weiterleben soll, sagt Sebastian Blasius. Und man sich deshalb anschauen sollte,
2: was ist quasi die Historie, was ist daran bewahrenswert, was ist vielleicht auch die Idee eines solchen Ortes, die man gar nicht so richtig konservieren kann, sondern die man eigentlich nur lebendig halten kann tatsächlich. Und lebendig halten heißt eben auch aktivieren und weiterführen und vielleicht auch neu erfinden.
3: Mehr auf augenblickmalonline.de. Stefan Klinkhammer von der Katholischen Kirche für

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1: Ja, über den Samstag sind viele Wolken mit dabei, heute bei uns in NRW. Die Sonne guckt aber auch hier und da mal so zwischen den Wolken hervor. Regenschauer sind hier und da auch möglich heute. Das Ganze bei Höchstwerten so um die 20 bis 22 Grad. Morgen am Sonntag dann ähnliches Wetter wie heute. Dann sind auch noch häufiger mal Regenschauer möglich. Alles in allem bleibt es überwiegend bewölkt an diesem Wochenende. Heute dabei, wie gesagt, 22 und morgen dann so auch bei Werten um die 21 Grad.
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1: Der Blick auf die Straßen. Und wir starten mit der A2 Oberhausen Richtung Dortmund. Zwischen Oberhausen-Königshardt und Bottrop. Hier dichter Verkehr. Gute 10 Minuten mehr Zeit einplanen. Und die A4 Aachen Richtung Köln. Zwischen dem Kreuz Köln-West und Köln-Eiffeltor. 1 Kilometer für euch 5 Minuten obendrauf. So, bei uns wird's magisch an diesem Samstagmorgen. Wir schicken euch zu den Ehrlich Brothers. Ja, auf ein ganz, ganz kleines, exklusives Event. Nur 50 Leute sind mit dabei. Und wie ihr zu diesen 50 gehören könnt und was euch da alles erwartet, gibt's hier nach 3 Songs. Mein Name ist Finn Weiden. Guten Morgen.
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0: Einen schönen guten Morgen, so Schnips, da haben wir doch schon wieder Wochenende. Wie schnell das doch immer geht, oder? Magic.
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1: Ich bin Uli Reitinger. Justizministerin Stefanie Hubig will die Wirksamkeit der Mietpreisbremse verbessern. Ihr Ziel sei es, die Mietpreisbremse wirklich scharf zu schalten, sagte Hubig der Funke Mediengruppe. Bei Verstößen gegen die Mietpreisbremse müssten Vermieter bisher nur das zu viel gezahlte Geld dem Mieter zurückerstatten. Das reiche nicht aus, so Hubig. Eine Expertengruppe befasst sich gerade mit Bußgeldern für Verstöße gegen die Mietpreisbremse und mit einer Reform der Regelung bei Mietwucher. US-Präsident Trump wird an diesem Wochenende in Irland erwartet. Bei dem Besuch ab heute stehen nicht nur politische Gespräche auf dem Programm. Trump ist auch zu Gast bei einem Golfturnier.
2: Zunächst will Trump in Dublin die irische Präsidentin Catherine Connolly und Premierminister Micheál Martin treffen. Im Mittelpunkt seiner Reise steht aber auch der Golfsport. Am Sonntag besucht der US-Präsident die Schlussrunde der Irish Open auf seinem eigenen Golfresort in Doonbeg. Sein Besuch wird von Protesten begleitet. In Dublin und in Doonbeg sind Demonstrationen angekündigt. Die irische Polizei sprach vorab von einem der komplexesten Sicherheitseinsätze, die sie je durchgeführt habe. Aus London, Philipp Detlefs.
1: Einer Studie der Vereinten Nationen zufolge geht es in Deutschland nicht gerade gerecht zu. Vor allem Frauen, Kinder, Ostdeutsche, Menschen aus dem Ruhrgebiet, Einwanderer und Menschen mit Behinderungen sind benachteiligt, heißt es in dem UN-Bericht.
3: Die Einkommens- und Vermögensungleichheit in Deutschland hat seit den 2010er Jahren deutlich zugenommen, heißt es in dem Bericht. Frauen beispielsweise verdienen hierzulande durchschnittlich 16% weniger als Männer. Dieser Gender Pay Gap sei nicht nur groß, sondern vor allem auch größer als in fast allen anderen westlichen Industrienationen. Deutschland müsse mehr Geld in die Kinderbetreuung stecken und die veraltete Infrastruktur erneuern. Dafür sollten Reiche etwa über die Erbschaftssteuer stärker eingebunden werden. Tanja Wagner, Nachrichtenredaktion.
1: Und noch zum Sport. Der FC Schalke hat seinen ersten Sieg in der ersten Fußball-Bundesliga seit fast 3,5 Jahren gefeiert. S04 setzte sich beim ersten FC Union Berlin mit 3:1 durch. Und Tennisprofi Alexander Zverev hat das Endspiel der US Open erreicht. Er besiegte im Halbfinale den Russen Karen Khachanov in 3 Sätzen. Im Finale trifft Zverev am Sonntagabend auf den Weltranglisten 9. Ben Shelton aus den USA. Das waren die Nachrichten mit Uli Reitinger.
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5: Schönen guten Morgen. Wir starten mit vielen Wolken in diesen Samstag bei uns in NRW. Immer wieder guckt aber auch mal die Sonne heute raus. Regenschauer, ja, sind auch nicht ganz ausgeschlossen, sind auch teilweise mal möglich. Das Ganze heute bei Höchstwerten um die 21 Grad. Schauen wir schon mal auf den Sonntag. Der wird dann Ticken grauer und ungemütlicher. Dann sind auch mehrmals Regenschauer hier. Wahrscheinlich laut aktuellem Wettertrend. Und dann klettern die Werte aber trotzdem noch mal ein Stück hoch, dann auf bis zu 22 Grad morgen.
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5: Der schnelle Blick auf die Straßen, es ist alles frei. Kommt gut an. Und wir machen uns einen schönen Samstag zusammen. Gleich für euch in der Playlist Roxette mit Joyride. Und los geht's jetzt mit Avicii. Das ist Hey Brother. Und ich sag auch Hey, Finn Weiden ist mein Name. Guten Morgen.
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0: Das ist Eminem mit Houdini hier bei uns.
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0: Einen schönen guten Morgen. Gleich haben wir es 7:15. So langsam müssen wir uns dann doch mal in Richtung Herbst einstellen. Ja, war ja jetzt immer wieder so ein bisschen Sommer-Comeback, aber jetzt dann doch wieder so Temperaturen, wo man denkt, ach komm, so ein Jäckchen ist doch gar nicht so verkehrt, ne? Das Beste an der neuen Jahreszeit, vielleicht ja die Suppe, ja, so ein klassisches Herbstessen, oder? Beziehungsweise Herbstgetränk, je nachdem, wen man fragt. Suppe ist ja erstaunlich kontrovers, muss man sagen. Reporterin Maya Döpper aus dem Wochenendteam hat euch mal gefragt, ob ihr Pro- oder Anti-Suppe seid.
2: Flüssignahrung, mag ich nicht. Ich brauche was Bissfestes, was zwischen den Kiemen.
3: Das ist schon ganz cool, ne? Wenn du im Winter reinkommst und dann so eine leckere Suppe isst, die dich aufwärmt.
4: Was sagst du zu Leuten, die sagen, Suppe ist kein richtiges Essen?
3: Kenne ich von meinem Mann. Jeden Winter eine Diskussion.
5: Ja, also ab und zu mal eine Suppe ist okay, aber man braucht auch mal was Richtiges.
6: Kommt drauf an, welche Suppe.
4: Und bei welcher Suppe freust du dich nicht so?
6: Buchstabensuppe, weil die schmeckt sehr nach Salz.
7: Ich finde auch, man kann ja dazu noch was essen. Und vor allem, wenn man so zwei Schalen isst, dann passt das schon eigentlich.
8: Suppe geht ganz ja, vor allem Eintöpfe.
4: Und was sagst du zu Leuten, die sagen, Suppe macht nicht satt?
8: Dann kochen die falsch. Weil ein guter Eintopf hat richtig Material drin, davon wird man noch satt.
0: Also die Diskussion, ich höre es raus, ist eigentlich genau wie die Suppe selbst. Aufgeheizt, voller Würze. Und vielleicht ein bisschen substanzlos, ja. Oh Mann, was eine Überleitung. Ist noch früh, kommt gut rein. Finn Weiden ist hier. Guten Morgen.

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1: Ja, über den Samstag sind viele Wolken mit dabei, heute bei uns in NRW. Die Sonne guckt aber auch hier und da mal so zwischen den Wolken hervor. Regenschauer sind hier und da auch möglich heute. Das Ganze bei Höchstwerten so um die 20 bis 22 Grad. Morgen am Sonntag dann ähnliches Wetter wie heute. Dann sind auch noch häufiger mal Regenschauer möglich. Alles in allem bleibt es überwiegend bewölkt an diesem Wochenende. Heute dabei, wie gesagt, 22 und morgen dann so auch bei Werten um die 21 Grad.
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1: Und wir schauen raus auf die Straßen. Nur eine Meldung von der A3 Oberhausen Richtung Arnheim zwischen Oberhausen-Holten und dem Kreuz Oberhausen. Hier dichter Verkehr, da seid ihr aber in guten 5 Minuten.

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0: Das ist Kelly Clarkson mit My Life Would Suck Without You. So, jetzt kommen wir mal ganz entspannt rein in diesen Samstagmorgen. Gleich haben wir es 7:45. Hallo zu euch an den Frühstückstisch, wenn ihr zu den Frühaufstehern gehört. Vielleicht ja gerade neben der Tasse Kaffee auch noch so eine Zeitung. Wie sieht es bei euch aus? Habt ihr eigentlich noch so ein klassisches Zeitschriften-Abo? Also flattern die bei euch in den Briefkasten rein? Ich war ja gestern auf dem Rückweg von Hamburg mal in so einer, ja, ihr kennt diese Bahnhofsbuchhandlungen, ne, wo man auch diese hunderttausenden Zeitschriften hat. Da gibt's diese ganzen Kitschblätter, wer jetzt wieder mit wem verheiratet ist. Und natürlich auch irgendwie Hefte nur über Frauenthemen, Hefte über Autothemen und so weiter. Manchmal ertappe ich mich dann selbst, mir dann doch so ein Ding zu kaufen, so als kleine Beschäftigung für die Bahnfahrt. Und ich bin da scheinbar nicht alleine. Er hier, der liest die, glaube ich, auch ganz gerne.
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4: Kennt ihr das? Man steht in der Bahnhofsbuchhandlung, hat ein bisschen Zeit totzuschlagen, weil der Anschlusszug etwas verspätet ist. Ja, da guckt man doch wirklich gern mal so rum, was da so alles auf dem Markt und in den Regalen steht. Ne? Und oft stehst du dann davor und denkst dir, wer kauft sowas? Ja, allein die Computerzeitschriften. Computerbild, die Chip, CT-Magazin, PC-Welt und. Und dann gibt es ja noch für Spezialisten, MacLife, Linux, IT-Administration. Boah, ey. Jetzt mal ganz im Ernst, wer liest denn sowas? Knackis? Ich habe echt keine Ahnung. Da gibt es auch noch so der Kartoffelbau oder auch Friedhofskultur. Wer kauft das? Echt gestern den Bahnhof in der Hand gehabt. Ganz vorne natürlich die Pferdeliteratur für Reitermädchen und Reiterjungs. Hier angefangen von der Wendy, die Lissi, mein Pferd und als Marktführer die Cavallo. Ich habe speziell auf dem Titelblatt der Cavallo als Titelgeschichte gesehen. Achtung, Wälzen am Zaun, immer an der dümmsten Stelle. Ja, und da muss ich auch als Laie sagen. Das ist ein Thema, da muss der Bundeskanzler sich jetzt wirklich mal drum kümmern, oder?
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1: Mit Malte Heilbricht, guten Morgen. In vielen Großstädten explodieren die Mieten und es werden auch immer wieder Fälle gemeldet, in denen Vermieter ihren Mietern zu viel Geld abknüpfen. Bundesjustizministerin Hubig will jetzt härter dagegen vorgehen. Ihr Ziel sei es, die Mietpreisbremse wirklich scharf zu schalten, sagte sie den Zeitungen der Funke Mediengruppe. Weitere Infos zu den Plänen hat Katrin Müller.
2: Vermieter, die gegen die Mietpreisbremse verstoßen, müssen dem Mieter momentan nur das zu viel gezahlte Geld zurückerstatten, sagt Ministerin Hubig. Ihrer Meinung nach reicht das nicht. Es gäbe noch zu viele Möglichkeiten, die Mietpreisbremse auszuhebeln, so Hubig. Vor allem bei Kurzzeitvermietungen und der Vermietung von möblierten Wohnungen. Wie die Gesetzeslücken geschlossen werden können, dazu soll eine Expertengruppe Vorschläge machen. Vermietern könnten dann zum Beispiel Bußgelder drohen, wenn sie gegen die Mietpreisbremse verstoßen.
1: Die Mietpreisbremse gilt in Gebieten mit angespanntem Wohnungsmarkt. Bei Neuvermietung einer Wohnung darf die Miete hier zu Beginn höchstens 10% über der ortsüblichen Vergleichsmiete liegen. Hubig sagte, die Mietpreisbremse wirke, das hätten mehrere Untersuchungen gezeigt. Trotzdem sei sie kein Allheilmittel. Entscheidend sei vor allem, mehr bezahlbaren Wohnraum zu schaffen. Und jetzt weitere Nachrichten im Überblick. In ganz Deutschland gibt es heute Demos gegen rechts. In mehr als 35 Städten wollen Menschen auf die Straße gehen, um nach dem Wahlerfolg der AfD in Sachsen-Anhalt ein Zeichen zu setzen. Zu den Demos unter anderem in Berlin, Hamburg, München und Düsseldorf werden zum Teil mehrere 10.000 Menschen erwartet. Nach dem versuchten Drohnenanschlag am Leipziger Flughafen führen die Spuren offenbar zum russischen Militärgeheimdienst GRU. Das berichtet Welt am Sonntag unter Berufung auf geheime Ermittlungsakten deutscher Sicherheitsbehörden. Demnach soll ein mutmaßlicher GRU-Agent als Logistiker den Anschlag organisiert haben. Istanbuls abgesetzter Bürgermeister İmamoğlu ist in einem stark kritisierten Gerichtsverfahren zu 25 Monaten Gefängnis verurteilt worden. Der schon vorher inhaftierte Gegner von Präsident Erdogan wurde der Beleidigung eines Staatsbediensteten schuldig gesprochen, berichten türkische Medien. Sollte das Urteil rechtskräftig werden, würde İmamoğlu auch formal sein Amt verlieren. In der Fußball-Bundesliga hat Aufsteiger Schalke den ersten Saisonsieg gefeiert. Die Königsblauen setzten sich im Freitagsspiel bei Union Berlin mit 3:1 durch. Nach dem Unentschieden gegen die Bayern vor einer Woche war es das nächste sportliche Ausrufezeichen der Schalker. Darüber freute sich Torwart Loris Karius bei Sky.
3: Ja, war ein ganz wichtiges Spiel heute. Erste Dreier in der Bundesliga nach Bayern. Konnten sie auch nicht viele richtig einordnen, weil wir da ja nur am Verteidigen waren. Heute haben wir richtig gut mitgespielt, Chancen erarbeitet. Hätten noch das eine oder andere mehr machen können, aber gibt uns eine breite Brust.
1: Und Tennisprofi Alexander Zverev hat das Finale der US Open in New York erreicht. Er besiegte im Finale den Russen Karin Khachanov in 3 Sätzen. Im Endspiel trifft Zverev morgen Abend auf den Weltranglisten 9. Ben Shelton aus den USA. Und das waren die Nachrichten mit Malte Albrecht.
4: Danke, Malte. Das Wetter in Dortmund, es kann jetzt erstmal noch neblig sein überall. Danach sieht man schon ein bisschen mehr, aber trüb bleibt es trotzdem. Im Laufe des Vormittags kriegen wir Sonne und ein paar Wolken am Himmel. Die werden später am Tag allerdings auch wieder mehr. Und gerade in freien Lagen macht sich heute der Wind wieder bemerkbar. Kurz noch zu den Höchstwerten. Naja, 22 Grad könnten wir schaffen, je nachdem, wie lange die Sonne es am Ende schafft. Die aktuelle Temperatur, gemessen hier bei uns in der Innenstadt, 16 Grad. Dortmund Verkehr. Ich glaube, die Verkehrsmeldung übernehmen heute Morgen mal nicht ich, sondern ich überlasse das dem Volker.
5: Einen wunderschönen guten Morgen, der Volker hier. Ich wollte einen blauen VW Touran melden auf der B1 Richtung Unna. Vor der Max-Eitz-Straße auf dem Parkplatz. Der ist da am Witzen. Schöne Grüße und ein ruhiges Wochenende, euer Volker.
4: Volker, vielen Dank, das wünschen wir dir natürlich auch. Und was Volker kann, das könnt ihr ebenfalls, nämlich eine Sprachnachricht schicken mit euren Verkehrsmeldungen an die 0800 91 2 91 23. Gute Fahrt zusammen.
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4: Ganz genau so ist es. Dortmund, habt einen großartigen Start ins Wochenende. Schön, dass ihr dabei seid. Baby.

0: Ihr wisst, wenn ihr irgendwo nicht weiterkommt, könnt ihr euch bei uns melden und dann versuchen wir euch zu helfen. Hier ist Radio 91.2 am Samstagmorgen und einen Hilferuf haben wir in dieser Woche aus Kemminghausen bekommen. Radio 91.2-Hörer Fatih hat sich bei uns gemeldet. Es geht um einen Totalschaden beim VfL.
1: Bei uns beim VfL Kemminghausen ist die Heizung komplett abgeraucht. Null warmes Wasser und rund 150 Kids müssen nach dem Training aktuell eiskalt duschen. Und Winter is coming. Wir brauchen dringend Unterstützung für die Reparatur. Jeder Euro zählt. Nicht nur ich, sondern vor allem unsere Jugend wäre unendlich dankbar. Wir haben ein GoFundMe gestartet mit dem Titel Es wird kalt beim VfL Kemminghausen. Großes Dankeschön und macht's gut.
0: Aktuell fehlen noch 2.800 Euro für die Reparatur. Und das ist ein Anliegen, das wir hier bei Radio 91.2 natürlich gerne an euch da draußen weitergeben. Wenn ihr dem VfL Kemminghausen helfen wollt, GoFundMe. Der Titel der Spendenaktion lautet Es wird kalt. Und wenn ihr was habt, wobei wir euch unterstützen sollen, dann meldet euch. Wir helfen gerne.
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Radio 91.2 hier. Also wenn der Herbst vor der Tür steht, dann ist bei vielen von euch das Gewissen ja nicht mehr so schlecht, wenn man sich den ganzen Tag drinnen aufhält und Filme anguckt. Noch ist Sommer, aber das Wetter macht schon mal auf Herbst so langsam. Ich sag's wie es ist, an diesem Wochenende ist perfektes Kinowetter. Das konnte das CineStar natürlich nicht wissen, als sie das CineStar Kinofest geplant haben. Aber wir verbuchen das unter glücklicher Zufall. 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Und das lohnt sich sehr, da kosten alle Filme nur 5 Euro, auch die neuen. Toy Story 5, Spider-Man, Vaiana, ich weiß nicht, was gibt's noch? 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Das lohnt sich auf jeden Fall. Mehr Veranstaltungstipps gibt's auf unserer Internetseite radio91.2.de, aber auch später noch hier bei mir im Programm.

0: 8.24 Uhr. Guten Morgen am Samstag. Ihr hört Radio 91.2. Ich bin Stefan Kleiber und wir gehen jetzt gleich zurück in das Jahr 1998, nämlich mit unserem Hit vor halb. Der kommt in dieser Stunde von Sascha, heißt If You Believe. Naja, und 98 war das Jahr, in dem der rausgekommen ist. So lange ist es schon wieder her. Bisschen Vergangenheit ist ja aber auch nicht schlecht an so einem frühen Morgen zum Aufstehen, oder? Schön, dass ihr dabei seid. Bis gleich hier bei uns. Nach dem Hit vor halb hören wir uns wieder.
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0: Es ist 8:30 und das Wetter in Dortmund ist heute eigentlich gar nicht so schlicht. Jedenfalls bleibt es bis in die Nacht hinein trocken. Das war's dann vielleicht auch schon mit den guten Nachrichten, denn leider haben wir immer noch relativ viel Wind und die Sonne zeigt sich heute nicht so häufig, aber sie zeigt sich. Und je nachdem, wie lange das der Fall sein wird, können die Höchstwerte heute auf bis zu 22 Grad klettern. Das ist ja schon eigentlich ganz okay. Sonnenschein gibt's vor allen Dingen am Nachmittag oder am Abend, da hat die Wolkendecke immer so kleinere Lücken. Bis dahin und danach ist es leider trüb und grau. Aber morgen sieht's noch übler aus, weil da ist relativ viel Regen angesagt in den Vormittags- und Nachmittagsstunden. Also ist das alles schon gar nicht so schlecht heute am Samstag. Und aktuell messen wir hier bei uns in der Innenstadt immer noch 16 Grad. Und wir gucken noch ganz kurz auf Dortmunds Straßen. Ich muss mal kurz den Verkehrsmelder hier wiederfinden. Genau, wir haben einen Blitzer auf der B1 Richtung Unna, kurz vor der Max-Eid-Straße auf dem Parkplatz. Und dann hat Harry für euch auch noch einen wichtigen Hinweis.
1: Hallo, die Oma oder der Opa steht immer noch Jägerstraße Richtung Borsigplatz. Danke, ciao.
0: Harry, vielen Dank. Oma, Opa ist immer ein bisschen schwer auseinanderzuhalten. Also nach unseren Informationen ist es der Opa, der da steht. Ist ja aber auch völlig egal. Jedenfalls steht er da und blitzt. Gute Fahrt zusammen.
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0: Mit Stefan Kleiber. Das bin ich. Schön, dass ihr dabei seid. Gut.

0: The Police. Every Breath You Take, ein Kulthit bei uns, bei Radio 91.2. Lasst uns mal über Fußball reden. Es ist ja immer noch nicht ganz klar, an welchem Tag jetzt genau das Revierderby BVB gegen Schalke steigen wird. Irgendwann um den Nikolaustag herum wird es sein, wir sagen euch Bescheid. Aber Neuigkeiten von den Schalkern gibt es seit gestern Abend trotzdem. Der FC Schalke 04 hat gestern nämlich den neuen Bundesligaspieltag eröffnet und dabei direkt mal 3:1 gegen Union Berlin gewonnen. Für Schalke ist das tatsächlich ein wichtiger Sieg. Es ist nämlich nicht nur der erste Saisonsieg für die Mannschaft, sondern auch der erste Sieg nach dem Aufstieg in die Bundesliga. Das hat Loris Karius, Schalkes Torwart, gestern bei Sky so formuliert.
1: Ja, war ein ganz wichtiges Spiel heute. Erste Dreier in der Bundesliga nach Bayern. Konnten sie auch nicht viele richtig einordnen, weil wir da ja nur am Verteidigen waren. Heute haben wir richtig gut mitgespielt, Chancen erarbeitet. Wie gesagt, hätten noch das eine oder andere mehr machen können, aber gibt uns eine breite Brust.
0: Heute geht's weiter mit der Fußball-Bundesliga. Borussia Dortmund ist um 15.30 Uhr zu Hause gegen den SC Paderborn dran. Und was da so passieren könnte im Spiel, das gucken wir uns vorab wie gewohnt natürlich ganz genau an. Heute Morgen hier bei Radio 91.2.

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0: Viertel vor neun am Samstag. Ihr hört Radio 91.2, das ist völlig klar. Aber benutzt ihr eigentlich statt dem Radio auch noch euer Telefon? Also ruft ihr noch Leute an und redet dann mit denen in Echtzeit? Ich könnte verstehen, wenn nicht. Es ist nicht einfach und man kommt aus der Nummer ja so leicht auch nicht wieder raus.
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2: Um dem Telefongesprächspartner zu signalisieren, dass es jetzt reicht, gibt's ja Schlüsselwörter wie...
3: Gut, ja, okay. Dann würde ich sagen...
2: Damit sollte eigentlich alles klar sein. Es gibt natürlich auch die, die schon auflegen, wenn man gefühlt noch mitten im Gespräch ist.
4: Das war schon eine irre Geschichte. Okay, mach's gut.
3: Bist du noch dran?
2: Und schließlich gibt's ja die, die gar nicht mehr telefonieren, sondern Sprachis verschicken. Die musst du dir dann komplett anhören, auch wenn sie einfach gar nicht enden wollen.
3: Ja, dann wünsche ich dir erstmal einen schönen Tag. Grüß alle schön. Auch hier, na, Dings.
2: Zum Glück kann man die Dinger wenigstens beschleunigen.
3: Gut, also, wollte ich noch was? Nee, ja, ich hoffe dann, wir hören uns bald wieder. Oder sehen uns.
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0: Das sind echt. Du trägst keine Liebe in dir. Und wenn das nicht der beste Mix ist, dann weiß ich auch nicht. Ihr hört Radio 91.2. Es ist Samstag, es ist 8.53 Uhr. Das heißt, es wird in wenigen Minuten 9 Uhr sein. Dann gibt es die Nachrichten und dann hören wir uns wieder. Ich bin Stefan Kleiber. Hallo zusammen.
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1: Mit Malte Albrecht, guten Morgen. Für viele von uns ist heute Wochenende. Andere müssen dagegen arbeiten, ob sie wollen oder nicht. Grundsätzlich wäre aber eine Mehrheit der Berufstätigen in Deutschland durchaus bereit, mehr zu arbeiten. Voraussetzung, die Rahmenbedingungen müssen stimmen. Das zeigt eine aktuelle Umfrage für die Jobseite Indeed. Gleichzeitig sind viele Menschen genervt von der politischen Diskussion über längere Arbeitszeiten. Jan-Henner Reitze hat sich die Umfrage näher angeschaut.
2: 3/4 der Befragten arbeiten sowieso schon mehr als in ihrem Arbeitsvertrag steht. Als mögliche Motivation, noch mehr zu arbeiten, werden mehr Geld, Steuervorteile oder flexiblere Arbeitszeiten genannt. Gleichzeitig fühlen sich viele Beschäftigte in ihrem Arbeitsalltag ausgebremst durch Personalmangel, Bürokratie, zu viele Besprechungen oder veraltete Technik. Dass es statt über diese Probleme eine Debatte um angeblich fehlende Leistungsbereitschaft im Job gibt, stößt auf Unverständnis.
1: Experten betonen deshalb, neben den Arbeitsstunden müssen wir vor allem die Produktivität steigern. Wenn Unternehmen in bessere Technologie investieren und Abläufe vereinfachen, steige nicht nur die Wirtschaftsleistung, sondern auch die Motivation der Mitarbeiter. Und das sind weitere Nachrichten. In ganz Deutschland gibt es heute Demos für Demokratie und gegen Rechtsextremismus. Dazu hat nach dem AfD-Wahlerfolg in Sachsen-Anhalt ein Bündnis aus Organisationen, Gewerkschaften, Verbänden und Vereinen aufgerufen. In mehr als 35 Städten wollen Menschen auf die Straße gehen. Geplant sind Demos unter anderem in Berlin, München, Düsseldorf und Magdeburg. Saudi-Arabien hat eine wichtige Ölpipeline vorsorglich abgeschaltet. Die Ost-West-Leitung sei von Drohnen angegriffen worden, die aus dem Irak gestartet worden seien, teilte das saudische Außenministerium mit. Es habe Verletzte und materielle Schäden gegeben. Wer hinter dem Angriff steckt, ist unklar. Saudi-Arabien hat die Pipeline seit Beginn des Iran-Kriegs stärker genutzt, um die Blockade der Straße von Hormuz zu umgehen. In der Fußball-Bundesliga hat der FC Schalke seinen ersten Sieg nach dem Aufstieg gefeiert. Bei Union Berlin setzten sich die Königsblauen mit 3:1 durch. Einer der Torschützen war ausgerechnet der Ex-Unioner Robin Gosens. Und Tennisprofi Alexander Zverev steht im Endspiel der US Open. Er hat das Halbfinale gegen den Russen Karen Khachanov klar in 3 Sätzen gewonnen. Im Finale morgen trifft Zverev auf Ben Shelton aus den USA. Viele Menschen greifen heute zu Handschuhen und Müllsäcken. In NRW läuft wieder eine große Müllsammelaktion an den Flüssen. Zehntausende Freiwillige erwartet die Initiative Rhein Clean Up und das nicht nur am Rhein, sondern auch an Ruhr, Lippe und zum ersten Mal auch an der Nies. Allein in Düsseldorf und Köln rechnen die Organisatoren mit mehreren tausend Helfern. Gesammelt werden vor allem Plastikflaschen, Grillreste und anderer Müll, der an den Ufern liegen geblieben ist. Wegen niedriger Wasserstände warnen die Veranstalter in diesem Jahr besonders vor freigelegten Kriegsmunition. Verdächtige Funde sollten sofort der Polizei oder dem Kampfmittelräumdienst gemeldet werden. Und das waren die Nachrichten mit Malte Albrecht.
3: Vielen Dank, Malte. Gucken wir uns das Wetter in Dortmund an. Ich habe das Gefühl, viele atmen jetzt auf und sagen sich, wenigstens keine Hitzewelle mehr. Das stimmt, aber trotzdem angenehme 22 Grad heute. Gut, vielleicht auch nur 20. Wir gucken mal, was die Sonne macht. Davon hängt das ab. Die zeigt sich zwischen den vielen Wolken, vor allem nachmittags und abends mal. Klar, im Wind ist es ein bisschen unangenehmer und natürlich kühler. Regen gibt es aber zumindest tagsüber heute nicht. Der kommt erst wieder in der Nacht, dafür dann aber leider morgen umso mehr. Und aktuell messen wir immer noch 16 Grad hier bei uns in der Innenstadt.
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3: Rüber auf die Straßen. Es wird geblitzt in Dortmund. Ein blauer Caddy steht auf der B1 Richtung Unna, kurz vor der Max-Eid-Straße auf dem Parkplatz. Und der Opa steht auf der Jägerstraße in Richtung Borsigplatz. Wenn ihr unterwegs seid, kommt gut durch den Samstagmorgen.
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3: Dortmund, habt einen großartigen Start in den Tag. Ich freue mich sehr, dass ihr dabei seid.

0: Heimspielwochen hier bei uns in Dortmund. Heute klappe die nächste. Hier ist Radio 91.2 am Samstagmorgen. Heute geht's am dritten Spieltag der Bundesliga-Saison gegen den SC Paderborn. Genau, die sind Aufsteiger. Vom Gefühl her muss der BVB die eigentlich locker weghauen. BVB-Trainer Niko Kovac nimmt aber wie immer nichts auf die leichte Schulter.
1: Eine Mannschaft, die Ambition hat, in der Liga zu bleiben. Also wir werden sicherlich einen tiefen Block des Gegners haben. Wir werden einen Gegner haben, der mit Sicherheit umschalten möchte. Einer, der uns dort gefährlich werden möchte. In der Bundesliga gibt's keine einfachen Spiele. Du musst alle von Beginn an konzentriert angehen. Also wenn du ein bisschen Zeit brauchst, wird es schwieriger. Deswegen hoffe ich und wünsche mir, dass meine Jungs von der ersten Minute an Gas geben.
0: Das Ganze heute ohne Konstantinos Karezas. Der 18-Jährige ist ja am Dienstag in der Champions League vom Platz getragen worden mit Herz-Kreislauf-Problemen. Heute also keine Alternative für den Kader im Gegensatz zu zwei Rückkehrern.
1: Ja, es ist richtig, dass Rami bzw. Schlotti jetzt die letzten Trainingseinheiten komplett mitgemacht haben. Sie sind fit, gesund, einsatzbereit fürs Wochenende. Das bedeutet, ich kann auf beide zählen und könnte rein theoretisch, aber auch praktisch beide bringen.
0: Rami und Schlotti. Ich übersetze mal den BVB-Mannschaftssprecher. Rami Benzebaini und Nico Schlotterbeck sind zurück. Gegen Paderborn um 15.30 Uhr ist Anstoß hier bei uns in Dortmund im Westfalenstadion. Und wir bei Radio 91.2 sind natürlich wie immer live dabei.
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20 Minuten nach 9 ist Radio 91.2. Heute ist Samstag und morgen ist nicht nur Sonntag, sondern auch der Tag des offenen Denkmals bei uns in Dortmund und in ganz Deutschland. Aber Dortmund macht natürlich kräftig mit. Die Idee ist ja ganz einfach. Also Denkmäler gibt's ja, weil man damit an etwas erinnern möchte. Sie sind Teil der Geschichte. Ja, und das ist die Idee beim Tag des offenen Denkmals. Stadtgeschichte lebendig machen. Jetzt kann man sich vorstellen, Dortmund ist ja eine Stadt, die vergleichsweise groß ist. Demzufolge gibt es hier auch sehr viele Denkmäler. Und etwa 50 könnt ihr morgen besichtigen. Altes Hafenamt, Hörderburg, Wasserschlosshaus Rodenburg, jede Menge Kirchen und alte Friedhöfe sind dabei. Ihr könnt zum Florianturm, zur Haarbahn, ja tatsächlich, auch die machen mit beim Tag des offenen Denkmals. Ihr könnt zur Kokerei Hansa oder zum Haus Delwig. Also ihr merkt schon, es ergibt absolut keinen Sinn, euch das hier alles aufzulisten. Stattdessen haben das schlaue Leute schon erledigt, nämlich im Netz ganz in Ruhe zum Nachgucken. www.tagdesoffenendenkmals.de und dann muss zwischen die einzelnen Wörter jeweils noch ein Bindestrich. Das gebt ihr ein im Browser, dann könnt ihr da in die Suchmaske Dortmund eintippen und dann könnt ihr euch ganz genau anschauen, was es am Tag des offenen Denkmals in Dortmund alles gibt. Morgen den ganzen Tag lang bei uns, das ist nur einer von ganz vielen Veranstaltungstipps, die wir heute Morgen hier für euch im Programm haben bei Radio 91.2.

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0: Der Hit für halb bei Radio 91.2, Higher Love von Whitney Houston in der Bearbeitung von Kygo. Es ist 9:30. Das Wetter in Dortmund schauen wir uns gleich ausführlich an. Jetzt schon mal der Überblick für heute. Also es ist grau am Samstag, aber immerhin weitgehend trocken. Die Sonne hat wenige Chancen, aber sie hat Chancen, vor allem nachmittags und am frühen Abend, wobei es ja jetzt auch durchaus schon wieder früh dunkel wird. Ich habe gerade mal geguckt, 19.54 Uhr ist Sonnenuntergang heute, also schon vor 8 fängt es an zu dämmern. In freien Lagen merken wir den Wind, morgen wird es nass in Dortmund und die Temperaturen erreichen heute bis zu 22 Grad, je nach Sonnenscheindauer. Sie liegen aktuell bei immer noch 16 Grad. Dortmund Verkehr. Der Opa steht auf der Jägerstraße und blitzt in Fahrtrichtung Borsigplatz. Und einen weiteren Blitzer gibt es auf der B1 Richtung Unna, kurz vor der Max-Eid-Straße auf dem Parkplatz. Allen unterwegs eine gute und vor allem sichere Fahrt.
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0: Ja, ich bin Stefan Kleiber. Aber das habt ihr bestimmt schon gewusst. Ich freue mich sehr, dass ihr dabei seid. Hier ist Homewrecker von Somber im besten Mix.

Das sind die Spice Girls mit Wannabe. Hier ist Radio 91.2. Wie angekündigt, müssen wir über das Wetter reden. Nach dem Wochenende passiert nämlich was Interessantes. Wir hatten es ja vorhin schon angedeutet. Das Wochenende selber ist wettertechnisch nicht optimal. Heute geht's noch, aber in der Nacht zieht es dann ja zu und irgendwann nach Mitternacht, also auf jeden Fall nach Mitternacht, aber wann genau, unklar, wird der Regen einsetzen. Die Tiefstwerte liegen dann so um die 14, 15 Grad. Morgen zum Sonntag kriegen wir dann viele Wolken, nur noch ein ganz bisschen Sonne und noch ein paar Schauer und sogar vereinzelte Gewitter bei uns in Dortmund. Das Thermometer

Tipps. Vielleicht ein bisschen niedriger als heute, knapp 20 Grad könnten drin sein. So, und dann, wie gesagt, die neue Woche. Zum Wochenbeginn, und das fand ich ziemlich überraschend, wird es vorübergehend sogar noch mal recht sonnig und wärmer. Wir haben es mit einem sehr freundlichen Montag zu tun. Der hält allerdings tatsächlich nur bis zum Sonnenuntergang. Am Dienstag sind dann zum Abend hin wieder Regen und Gewitter mit dabei. Aber immerhin, die Temperaturen erreichen in der Sonne noch einmal bis zu 26 Grad. Das heißt, ein Spätsommertag ist beim Wetter in Dortmund tatsächlich noch mit dabei. Die aktuelle Temperatur hier bei uns in der Innenstadt übrigens immer noch 16 Grad.

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0: Sunrise Avenue, Hollywood Hills. Radio 91.2 hier, stellt euch mal vor, ihr hättet euren absoluten Top-Job gefunden, müsstet dafür aber täglich nach Gelsenkirchen fahren. Das ist nicht so eine schöne Vorstellung, oder? Also, ich weiß schon, manche von euch müssen sich das gar nicht vorstellen. Da ist das jeden Tag so. Aber unter uns, besser wär's, ihr könntet euren Job in der Heimatstadt machen, oder? Ich weiß, wovon ich rede. Ich habe kurze Wege zum Studio. Der Dortmunder Tim Frommeier kann jetzt endlich wieder in der Stadt arbeiten, wo er wohnt. Er ist 45 Jahre alt, er war in Gelsenkirchen Polizeipräsident und ist jetzt zum Polizeipräsidenten von Dortmund, sollte ich sagen, befördert worden. Also Präsident ist Präsident, oder? Aber in Dortmund ist doch besser, dachte ich. Gestern war im Westfälischen Industrieclub offizieller Amtsantritt von Tim Frommeier mit illustren Gästen. NRW-Innenminister Herbert Reul kam vorbei und wir waren auch da. Dazu gab es Musik und viele Reden und danach hat uns der neue Dortmunder Polizeipräsident mal gesagt, wie sehr er sich eigentlich freut, wieder in der Heimat arbeiten zu können.
1: Ja, das ist ein Traum. Das ist ein absoluter Traum. Was Schöneres kann man sich nicht vorstellen, wenn man in seiner Traumfunktion dann auch noch in seiner Heimatstadt tätig sein darf. Das ist tatsächlich wie ein Sechser im Lotto.
0: Endlich wieder in Dortmund. Wir wünschen dem neuen Polizeipräsidenten Tim Frommeier viel Erfolg für den neuen Job. Ich glaube, einfacher wird es in Dortmund tatsächlich nicht. Aber jetzt ist erstmal Wochenende mit uns, mit Radio 91.2.

0: Das ist Substitution von Purple Disco Machine. Gehört im besten Mix bei Radio 91.2. Was sind die Vorzeichen im Spiel Borussia Dortmund gegen Paderborn? Heute Nachmittag ist es soweit. Vorher sprechen wir drüber. Und zwar gleich schon nach den Nachrichten um 10. Ich bin Stefan Kleiber. Schön, dass ihr dabei seid.
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1: Und weiter geht's.

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1: Mit Malte Albrecht. Schönen guten Morgen. Wer dringend einen Facharzt braucht, soll künftig auch schneller einen Termin bekommen. Das sagt Kassenärztechef Gassen. In der Bild-Zeitung stellt er dafür Termine innerhalb einer Woche in Aussicht. Die von der SPD geforderte allgemeine Termingarantie lehnt er aber ab. Mehr zum Thema hat Zoe Tassovali.
2: Gassens Idee sieht so aus. Fachärzte halten jede Woche ein paar Termine für Patienten frei, bei denen es wirklich dringend ist. Dafür sollen die Praxen auch mehr Geld bekommen. Ob jemand schnell zum Facharzt muss, entscheidet vorher der Hausarzt oder der ärztliche Bereitschaftsdienst. Der SPD reicht das nicht. Sie will, dass gesetzlich Versicherte generell schneller drankommen. Fraktionschef Miersch ist für höchstens 3 Wochen Wartezeit. Denn die SPD kritisiert, dass Privatpatienten bei Terminen bisher bevorzugt werden.
1: Und jetzt weitere wichtige Nachrichten bei uns im Überblick. Nicht alle Vermieter halten sich an die Mietpreisbremse. Deshalb will Bundesjustizministerin Hubig per Gesetz nachbessern. Bei Verstößen muss bisher nur das zu viel gezahlte Geld dem Mieter zurückerstattet werden. Das reiche aber nicht, sagte Hubig den Funke-Zeitungen. Eine Expertengruppe prüfe gerade mögliche Bußgelder für Vermieter. Außerdem will die Ministerin Schlupflöcher bei Kurzzeitvermietungen und überhöhten Möblierungszuschlägen schließen. Ihr Gesetzentwurf dazu werde derzeit im Bundestag beraten. Die Bundesnetzagentur hält Engpässe bei der Gasversorgung im Winter derzeit für unwahrscheinlich. Behördenchef Müller sagte, schon jetzt sei mehr Gas in den Speichern als im letzten Winterhalbjahr verbraucht wurde. Zusätzlich bleibe noch Zeit für weitere Einspeisungen, zum Beispiel über LNG-Terminals. Aktuell sind die deutschen Gasspeicher nur zu rund 55% gefüllt. Der Betreiberverband Ines sprach vor kurzem von historisch niedrigen Füllständen. Bei einem Zugunglück im Nordwesten Frankreichs sind mindestens 44 Menschen verletzt worden. Eine Frau erlitt schwere Verletzungen. Der Regionalzug mit rund 180 Passagieren an Bord soll laut Medienberichten mit einem noch unbekannten Gegenstand zusammengestoßen sein. Ein Waggon kippte daraufhin um, 4 weitere sprangen aus den Schienen. Wenn ihr euch in diesem Sommer gewundert habt, warum ihr kaum Mückenstiche hattet, das lag am Wetter. Aus Sicht der Mücken lief der Sommer schlecht, sagt die Biologin Doreen Werner vom Leibniz-Zentrum für Agrarlandschaftsforschung. In diesem Jahr seien deutlich weniger heimische Mücken unterwegs gewesen als sonst. Der Grund? Die mögen es warm und feucht. Weil es in diesem Sommer aber viel zu wenig geregnet hat, waren viele Brutstätten ausgetrocknet. Anders sieht es nach Angaben der Expertin bei invasiven Arten aus, wie zum Beispiel bei der Tigermücke und der Buschmücke. Die profitieren von den hohen Temperaturen und breiten sich immer weiter aus. Betroffen sind vor allem Regionen in Süd- und Mitteldeutschland. Und das waren die Nachrichten mit Malte Albrecht.
3: Und damit von Malte direkt zum Wetter in Dortmund. Es wird jetzt so langsam wärmer bei uns. 17 Grad aktuell, bald sind es 18 Grad. Bis zu 22 Grad sind heute theoretisch drin. Ob wir da tatsächlich hinkommen, liegt so ein bisschen an der Sonne. Nämlich wie lange sie scheint. Heute Nachmittag bekommt die Wolkendecke einzelne Lücken und dann müssen wir einfach abwarten, was passiert. Irgendwann gegen Abend oder in der frühen Nacht zieht die Wolkendecke wieder zu. Dann ist Regen in Sicht und was dann immer noch bleibt und auch in den nächsten Tagen noch, das ist der Wind, den wir auch tagsüber heute schon nicht loswerden. Es setzen dann irgendwann nach Mitternacht erste Schauer ein und der morgige Sonntag ist bis in den Nachmittag eher ziemlich kräftig. Verregnet. Es sind zwar nur einzelne Schauer, die können aber tatsächlich auch mal ganz schön viel Nässe bringen und Gewitter sind gelegentlich auch mit dabei. Deswegen erreichen wir morgen auch nur noch 18 Grad.
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3: Und wir schauen noch ganz kurz auf Dortmunds Straßen. Das geht ganz schnell. Die sind nämlich frei. Jedenfalls, soweit wir das hier überblicken können. Wenn ihr was gesehen habt, was wir nicht gesehen haben, dann schickt uns doch gerne eine Sprachnachricht per WhatsApp an die 0800 91 2 91 23. Allen unterwegs eine gute Fahrt.
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3: Genießt den Samstag. Oder genießt den Montag, der dann freundlicher wird, wenn euch das Wetter nicht gefällt. Vielleicht seid ihr ja so Wettermenschen. Genießt auf jeden Fall irgendwas und ich freue mich darüber und ich freue mich auch, dass ihr dabei seid. Hier ist Call It Love von Felix Jehn und Ray Dalton.

0: Pasternak, Schut.
1: 4 Siege aus 4 Spielen. Also viel besser hätte die Saison für den BVB eigentlich nicht starten können. Radio 91.2, hier gleich 21:15 am Samstag. Okay, das mit den Verletzten war natürlich ein Problem. Beim BVB, da gibt es gute Nachrichten. Nico Schlotterbeck ist zurück. Heute Nachmittag beim Spiel gegen den SC Paderborn könnte er sogar zum Einsatz kommen. Das ist also weiterhin eine positive Nachricht, auch mit Blick auf die ganze Saison. So ging es zumindest den Fans beim öffentlichen Training diese Woche. Die haben auch gesagt, es ist eigentlich alles super heute.
2: Ziel wäre wirklich mal ganz, ganz oben zu stehen, ne?
3: Bin da eigentlich ganz guter Dinge. Letztendlich gewinnt Bayern dann trotzdem irgendwie immer jedes Spiel.
4: Für ganz oben meinst du? Also das glaube ich nicht. Dafür sind die Bayern wieder zu stark. Zweiter können wir auf jeden Fall werden.
5: Ich habe auch ein besseres Gefühl, dass es noch mehr geht als Platz 2.
6: Kommen natürlich noch einige schwere Spiele auf uns zu.
7: Die Top 4 ist Pflicht. Platz 2 sollte.
8: Nicht ganz nach oben. Ich schätze mal so 2 bis 4. An Bayern kommen sie noch nicht vorbei. Noch nicht. Noch nicht.
1: Also so ein paar Minikampfansagen waren da irgendwie dabei. Warten wir es mal ab. Es gibt ein Duo, das Hoffnung macht, nämlich das neue Dreamteam vorne drin.
2: Gerade wenn Gyrassi mit Silva zusammenspielt, was eigentlich möglich ist, dann brauchen wir uns nicht verstecken.
9: Dass Gyrassi und Silva zurzeit eine gute Zusammenarbeit machen und dass die beide richtig Bock haben.
10: Gyrassi und Silva, falls man denen die Chance geben würde, mal von Anfang an zu starten, glaube ich, könnte das zusammen wirklich gut werden vorne.
11: Harmonieren wahrscheinlich dieses Jahr ein bisschen besser. Ciro macht auch wieder einen frischeren, fröhlicheren Eindruck. Von daher hoffen wir mal, dass es so weiterläuft.
1: Vielleicht starten die später ja mal gemeinsam. Das Spiel gegen den SC Paderborn hört ihr natürlich wie immer live bei uns. Anstoß ist um 15.30 Uhr. Ab 15 Uhr Radio 91.2 einschalten. Das wird gut.
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0: 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Die Tage werden kürzer. Sonnenuntergang heute 6 Minuten vor 8 am Abend. Was macht man mit der frühen Dunkelheit? Man leuchtet sie aus.
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0: Und wie das aussieht, wenn man sich dabei richtig Mühe gibt, das konntet ihr im Westfalenpark dieses Jahr ja schon sehen beim Lichterfest. Aber heute, vielleicht weil ihr das Lichterfest im Westfalenpark verpasst habt, könnt ihr das nochmal, nämlich beim traditionellen Lichterfest im Fredenbaumpark. Um 18 Uhr geht's da los. Ja, da ist noch hell, aber dann gibt's ja auch erstmal Live-Musik, so Stelzenfiguren, die da durch den Park laufen. Ja, und die Lichter, übrigens viele tausend, die dann halt richtig schön leuchten, die sieht man dann tatsächlich nach Sonnenuntergang am allerbesten. Wie muss man sich das vorstellen? Naja, es gibt da halt eben auch so Seifenblasen, die überall durch die Luft fliegen. Wer will, kann auch selber mal probieren, sich in eine riesige Seifenblase einhüllen zu lassen. Und wer da Respekt vor hat, sollte das vielleicht lieber vor Sonnenuntergang machen. Aber es geht ja auch um 18 Uhr schon los. Es gibt auch viele Angebote für Kinder und gegen 22 Uhr eine große Feuershow mit Choreografien und mit Kostümen. Das Lichterfest im Fredenbaumpark heute und zwar kostenlos. Das heißt, ihr könnt einfach so hingehen. Ein Veranstaltungstipp von vielen. Heute Morgen hier bei uns bei Radio 91.2.

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0: Der Hit vor halb bei Radio 91.2, Messi von Lola Young. Es ist 10:30. Das Wetter in Dortmund, ja, es gibt sie immer noch, diese sommerlichen Tage. Ab jetzt einzeln und immer so zwischendurch. Der nächste ist schon am Montag wieder, jedenfalls mit etwas Glück. Es ist noch nicht so ganz klar, aber wenn das Hochdruckgebiet kommt, dann kriegen wir da so bis zu 26 Grad und richtig viel Sonnenschein. Heißt aber auch, bis dahin müssen wir erstmal das Wochenende überstehen. Es wird jetzt nicht so schlimm, aber es ist halt auch nicht super freundlich. Heute Temperaturen bis 22 Grad, Sonnenschein nicht so häufig, vor allen Dingen in den Nachmittagsstunden. Ansonsten ist es leider trüb und grau. Heute Nacht sind auch erst Regenschauer mit dabei und der morgige Sonntag, der wird dann tatsächlich ziemlich nass. Den Wind werden wir auch immer noch nicht los und aktuell messen wir hier bei uns in der Innenstadt 18 Grad. Und wir gucken noch ganz kurz auf Dortmunds Straßen. Das geht ganz schnell, die sind nämlich frei. Wenn ihr noch was gesehen habt, dann meldet euch unter 0800 91 2 91 23. Da könnt ihr am Wochenende einfach eine WhatsApp-Nachricht hinschicken. Sagt uns, wo ihr im Stau steht, dann sagen wir es weiter. Gute Fahrt zusammen.
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0: Ich bin Stefan Kleiber. Und das hier ist Sinéad O'Connor mit Nothing Compares to You.

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0: Robbie Williams. Supreme, das ist der beste Mix bei Radio 91.2. Ich habe gestern bei uns im Viertel so einen Ausdruck gesehen mit so einer Karte und so roten Punkten drauf. Stand drauf Hofflohmärkte und da war dann eingezeichnet, wo die überall sind. Das fand ich großartig, weil ich gedacht habe, so, oh, sind wieder Hofflohmärkte. Das finde ich ein sehr, sehr gutes Konzept. Weil man kann einfach hingehen und man stöbert da und sieht halt noch ein bisschen was vom Viertel. Das ist halt wirklich richtig cool. Ich meine, okay, Flohmärkte, Trödelmärkte, ja, das gibt es halt so auch. Aber die Hofflohmärkte, das ist halt schon noch mal ein bisschen was Besonderes. Derjenige, der die übrigens organisiert, der heißt Didi. Das macht er bundesweit und der hat auch eine Ahnung.
1: Und das Schöne daran ist, dass man eben auf dem eigenen Privatgrund verkauft. Das heißt, man muss seine Sachen eben nicht woanders hinfahren, sondern nimmt sie einfach vom Keller oder vom Speicher und bringt sie vor die eigene Tür, auf den Hof, in den Garten, Garage, je nachdem, was man hat.
0: So nämlich, quasi von zu Hause aus verkaufen. Das ist ziemlich praktisch. Und der nächste Hofflohmarkt ist heute im Kreuzviertel. Von 10 bis 16 Uhr geht der. Und ihr könnt euch das mal angucken. Im Internet gibt es diesen Plan, von dem ich gerade erzählt habe, auf hofflohmärkte.de, Flohmärkte mit AE. Wo genau die Stände sind, könnt ihr da nachgucken. Und wenn ihr dann sagt, morgen habe ich was anderes vor oder das ist mir alles zu kurzfristig so oder so, nächste Woche Samstag sind die Hofflohmärkte noch mal, dann allerdings im Kaiserstraßenviertel. 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

Ich habe es ja gerade schon erwähnt, heute am Samstag sind bis 16 Uhr die Hofflohmärkte bei uns im Kreuzviertel. Das ist aber nicht die einzige Veranstaltung, also okay, das wisst ihr schon, aber ihr wisst noch nicht, was es sonst noch gibt. Ich habe in der 11 Uhr Stunde gleich noch einen Veranstaltungshinweis für euch, was ihr machen könntet in Dortmund am Wochenende. Gleich mehr dazu, ich bin Stefan Kleiber, schön, dass ihr dabei seid.

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1: Mit Maite Albrecht, guten Tag. Immer mehr Schülerinnen und Schüler in Deutschland schlafen schlecht oder fühlen sich erschöpft. Das zeigt eine Umfrage für die Krankenkasse DAK unter 5- bis 10-Klässlern. Demnach klagt fast die Hälfte von ihnen über Schlafstörungen. Und auch das allgemeine Wohlbefinden ist rückläufig. Nur 57% blicken positiv in ihre eigene Zukunft. Bei der Umfrage haben im vergangenen Schuljahr rund 30.000 Kinder und Jugendliche mitgemacht. Weitere Infos von Jan-Henne Reitze.
2: Seit 10 Jahren wird die Umfrage durchgeführt. In diesem Zeitraum haben Schlafprobleme und Erschöpfungsgefühl stetig zugenommen. Das liege daran, dass Kinder und Jugendliche zu lange und auch spät abends am Handy hängen, so ein Erklärungsversuch des Verbands der Kinder- und Jugendärzte. Mehr auf die eigene Gesundheit achten, empfehlen die Autoren der Studie, um besser lernen zu können und auch in der nächsten PISA-Studie wieder besser zu sein. In der aktuellen hatten Deutschlands Schüler so schlecht abgeschnitten wie noch nie.
1: Und jetzt weitere wichtige Nachrichten in der Zusammenfassung. Nach dem versuchten Drohnenanschlag am Leipziger Flughafen führen die Spuren offenbar zum russischen Militärgeheimdienst GRU. Das berichtet Welt am Sonntag unter Berufung auf geheime Ermittlungsakten deutscher Behörden. Demnach soll ein mutmaßlicher Geheimdienstmitarbeiter als Logistiker den Anschlag organisiert haben. Die Bundesregierung hatte Russland schon Anfang des Monats für den Anschlagsversuch verantwortlich gemacht. Moskau weist die Vorwürfe zurück. Beim geplanten Aus für die Rente mit 63 gibt es neuen Streit zwischen Union und SPD. Unionsfraktionschef Frei fordert eine kürzere Übergangszeit. Es sei klar, dass es Übergangsregelungen geben müsse, sagte er dem RND. Aber 5 Jahre, wie sie aus der SPD vorgeschlagen werden, findet er zu lang. Wie viele Jahre er für richtig hält, sagte Frei nicht. In Düsseldorf werden heute rund 10.000 Menschen zu einer Demo gegen Rechtsextremismus erwartet. Mehrere Bündnisse haben dazu aufgerufen, unter anderem Düsseldorf stellt sich quer und der Düsseldorfer Appell. Die Organisatoren wollen nach dem Wahlerfolg der AfD in Sachsen-Anhalt ein Zeichen für eine offene, demokratische Gesellschaft setzen. Anti-Rechts-Demos gibt es heute unter anderem auch in Magdeburg, Dresden, Berlin, München und Hamburg. FIFA-Präsident Infantino gerät immer stärker unter Druck. Jetzt hat sich der nächste Fußballverband gegen ihn gestellt, und zwar der österreichische Fußballbund. Infantinos erneute Kandidatur werde man nicht unterstützen, hieß es nach einer Sitzung des Aufsichtsrats. Die Vorwürfe gegen ihn seien bisher weder glaubhaft aufgeklärt noch entkräftet worden. Auslöser der Krise sind Infantinos Pläne, WM-Rechte für eine Milliardensumme an private Investoren zu verkaufen. Die Pläne hat Infantino mittlerweile zurückgenommen. Der Schweizer will sich im kommenden Jahr als FIFA-Präsident wiederwählen lassen. Das will vor allem die UEFA verhindern. Auch Landesverbände wie Frankreich, Italien und die Niederlande haben sich schon gegen Infantino gestellt. Und das waren die Nachrichten mit Malte Albrecht.
3: Danke, Malte. Und da ist sie, die Sonne, auf die wir schon den ganzen Morgen über gewartet haben. Ab sofort bekommt die Wolkendecke heute am Samstag einige Lücken. Und ja, dann haben wir halt ein bisschen freundliches Wetter, vor allen Dingen am Nachmittag und am frühen Abend. 18 Grad messen wir aktuell, bis zu 22 Grad sind drin. Schaffen wir vielleicht nicht ganz, wenn die Wolken früh zurückkommen. Heute Nacht gibt es dann Regen und morgen regnet es ziemlich kräftig. Aber immer nur so in kürzeren Schauern. Allerdings auch bis zum Nachmittag. Der Sonntag ist also nass. Viel freundlicher könnte es am Montag werden, wenn wir ein bisschen Glück haben. Was uns dabei die ganze Zeit weiterhin erhalten bleibt, ist der Wind. Aber mit dem schlagen wir uns ja schon die ganze Woche rum. Dortmund Verkehr. Jeweils 1 Kilometer stockenden Verkehr und 5 Minuten länger haben wir auf der A43 Wuppertal-Recklinghausen zwischen Kreuz Bochum-Witten und Kreuz Bochum und auf der A45 Hagen-Dortmund zwischen Schwerte-Ergste und Westhofener Kreuz. Denkt an die Rettungsgasse und kommt gut in den Samstagvormittag.
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3: Ganz genau so ist es. Dortmund, ich freue mich, dass ihr dabei seid. Hier ist Blame It On Me von George Ezra. Und danach gibt's einen Kulthit aus den 90ern. Killing Me Softly von den Fugees. Viel Spaß damit. 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

0: Borussia Dortmund hat heute einen Aufsteiger zu Gast. Man könnte ja denken, dieses Spiel gewinnt sich von selbst. Hallo am Samstagvormittag, es ist gleich 11:15.
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0: Die Frage ist nur, für wen gewinnt sich so ein Spiel von selbst? Der BVB ist ja immer sehr vorsichtig, wenn es darum geht, sowas zu sagen wie so, oh, das kriegen wir schon hin. Also der Gegner wird immer mit größtmöglichem Respekt behandelt. Außerdem musste Dortmund ja unter der Woche noch in der Champions League ran. Danny Hopper aus der Sportredaktion. Jetzt ist wieder Liga-Alltag angesagt.
2: Ja, aber die Dortmunder dürften trotzdem ziemlich motiviert sein, denn sie stehen ja zur Abwechslung mal wieder vor den Bayern. Das kennt man kaum noch. Und ja, da möchte man natürlich auch bleiben und am liebsten noch die Tabellenführung übernehmen. Und es läuft ja auch gut. Bisher wurden in der Liga, im DFB-Pokal und jetzt auch in der Königsklasse alle Spiele gewonnen. Und darüber freute sich Torwart Gregor Kobel bei Sky.
3: Wir haben auch guten Fußball gespielt, immer wieder. War ein gutes Spiel und ich glaube verdient, die 3 Punkte geholt haben.
2: Gegen Paderborn ist der BVB natürlich klarer Favorit, aber auch der Aufsteiger hat an den ersten beiden Spieltagen gezeigt, dass er in Liga 1 durchaus mithalten kann. Erst ein Punkt in Mainz und auch bei der Pleite gegen Freiburg war man nicht chancenlos. Und die Dortmunder haben in der Vergangenheit ja häufiger schon mal gegen die vermeintlich kleinen Punkte liegen lassen.
0: Das wollte ich damit sagen. Also, Fußball-Bundesliga, 3. Spieltag heute und das heißt Heimspieltag beim BVB. Zu Gast ist der SC Paderborn. Wir sind ab 15 Uhr live dabei. Anstoß ist um 15.30 Uhr. Und das waren die Infos vorab von Danny Hoppe für Radio 91.2. Ich danke dir.

Also das Deutsche Rote Kreuz braucht ja Blutspenden, also nicht nur die, aber auch die. Und wenn ihr da spontan helfen wollt, dann geht doch heute mal in der Tiergalerie vorbei. Ihr wisst Bescheid, in den Krankenhäusern werden überall Blutkonserven dringend benötigt. Und um das für Leute, die gerne spenden möchten, ein bisschen einfacher zu machen, gibt es ja schon lange die sogenannte Pop-up-Blutspende. Die Idee ist, ihr müsst nicht irgendwo hin, um zu spenden, sondern da, wo ihr sowieso schon seid, könnt ihr das direkt machen, wenn ihr das möchtet, weil die Spende kommt zu euch. Noch bis 16 Uhr ist die Pop-up-Blutspende vom DRK Blutspendedienst West heute in der Tiergalerie aufgebaut und da sind alle eingeladen. Ausdrücklich nicht nur zum Spenden, sondern auch zum Fotos machen mit galaktischen Freunden. Ich weiß nicht genau, was sie damit meinen, aber es klingt ziemlich interessant. Und kleine Giveaways kann man da auch noch bekommen. Radio 91.2 hier, das ist der Samstagvormittag.

0: Gleich ist es 11.25 Uhr am Samstagvormittag hier bei Radio 91.2. Das hier ist ein Kulthit von Culture Club. Karma Chameleon heißt der. Bei uns geht's jetzt gleich weiter mit dem Hit vor halb. Der kommt in dieser Stunde von The Weeknd und heißt Dancing in the Flames. Ein Song noch nicht so alt, so ungefähr 2 Jahre. Da ist er rausgekommen, 2024. Dabei wünsche ich euch viel Spaß. Ich bin Stefan Kleiber und nach dem Hit vor halb hören wir uns wieder mit dem Wetter und mit dem Verkehrsservice. Schön, dass ihr dabei seid. Bis gleich.
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0: Es ist 11:30 Uhr.
1: Und das Wetter in Dortmund ist heute eigentlich gar nicht so schlecht. Auf jeden Fall ist es weitestgehend trocken. Regen ist erst wieder in der Nacht in Sicht. Und die Sonne hat heute durchaus einige Chancen. Je nachdem, wie viele davon die Wolken ihr lässt, gibt es bis zu 22 Grad Höchsttemperatur. Nur in freien Lagen ist der kräftige Wind spürbar. Und da wirkt es dann halt auch ein bisschen frischer. Morgen sieht es nicht ganz so freundlich aus. Die Höchsttemperaturen liegen so knapp unter 20 Grad. Das ist noch einigermaßen mild. Aber der Vormittag und der Nachmittag ist durchsetzt von Regenschauern. Vereinzelt kann auch mal ein Gewitter mit dabei sein. Gegen Abend lässt das dann alles ein bisschen nach und dann haben wir mit etwas Glück vielleicht sogar einen sehr freundlichen Start ins neue Wochenende, wollte ich fast sagen, in die neue Woche. Denn der Montag, der wird möglicherweise sonnig. Wie gesagt, mit ein bisschen Glück. Der Radio 91.2 Verkehrsservice mit zwei Staus. Der eine auf der A43 Wuppertal-Recklinghausen zwischen Kreuzbochum-Witten und Kreuzbochum. 1 Kilometer plus 5 Minuten. Und A45 Hagen-Dortmund. Der andere Stau zwischen Kreuzhagen und Westhofener Kreuz. Ebenfalls 1 Kilometer. Ebenfalls plus 5 Minuten. Gute Fahrt zusammen.
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1: Immer noch mit Stefan Kleiber. Das bin ich. Hallo zusammen.

0: Morgen ist ja der Tag des offenen Denkmals, habe ich euch vorhin erzählt. Ne? Aber wusstet ihr, dass heute und morgen auch der Tag der offenen Gartenpforte ist?
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0: Also ich wusste das nicht. Ich wusste bisher nicht mal, dass es das gibt. Also habe ich für euch nachgeguckt. Das Ganze war tatsächlich schon mal im Juni. Und ich sag mal so, da hatte dieser Tag auch ordentlich Besucher. Deswegen habe ich gedacht, ich verrate euch das mal. Und wenn ihr jetzt dachtet, Moment, Gartenpforte, das hat doch bestimmt irgendwas mit der internationalen Gartenausstellung nächstes Jahr zu tun. Ja klar, das ist so. Das Ganze ist eine Veranstaltung, die jetzt sozusagen vorher gemacht wird. Es ist aber schon interessant, was da passiert. Ihr könnt nämlich das tun, was ihr immer schon mal tun wolltet, nämlich in fremde Gärten reingucken. Ernsthaft, das ist das Konzept. 13 Gartenbesitzer hier bei uns in Dortmund öffnen ihre Gärten für alle und geben auch noch Tipps, wie sie das alles hingekriegt haben. Wenn das kein Besuch wert ist. Der Tag der offenen Gartenpforte im Netz, auf den IGA-Seiten könnt ihr natürlich nachschauen, wo ihr da genau hin müsst. Heute und morgen hier bei uns, das ist einer von ganz vielen Veranstaltungstipps bei Radio 91.2. Mehr davon findet ihr online auf unserer Website.
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1: Liebe Wir sind Helden-Fans, ich hoffe, ihr seid mir nicht böse. Ich wollte natürlich erst den Song spielen und dann die Werbung. Und jetzt habe ich die beiden Tasten verwechselt. Naja, jetzt ist aber hier für euch nur ein Wort. Ein Musikstück von Wir sind Helden, das in letzter Zeit wieder viel Aufmerksamkeit erfahren hat. Und jetzt hört ihr es hier bei uns im besten Mix. Viel Spaß damit.

So, ihr Lieben, Stefan Kleiber hier. Ich bin raus, aber nur für heute. Wir hören uns, wenn ihr mögt, morgen hier wieder und zwar ab 9 Uhr bei Radio 91.2. Dann gibt es ein bisschen was zu gewinnen und ich habe noch ein paar weitere Hinweise darauf, was ihr demnächst in Dortmund so alles unternehmen könntet. Freut euch drauf, bis dahin.

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1: Mit Malte Albrecht, guten Tag. Es ist genug Gas da für den kommenden Winter, das hat die Bundesnetzagentur gesagt. Behördenchef Müller widersprach damit Bedenken, dass Deutschlands Gasspeicher in diesem Winter nicht ausreichen könnten für die Gasversorgung. Uli Reitinger hat mehr dazu.
2: Vor allem die AfD hatte zuletzt immer wieder davor gewarnt, dass die Heizungen kalt bleiben könnten im Laufe des kommenden Winters. Die Befürchtung ist nicht aus der Luft gegriffen, denn aktuell sind nur 55% der Gasspeicher ausgelastet. Das ist wenig im Vergleich zu den Vorjahren. Aber die Bundesnetzagentur beruhigt, wir haben schon jetzt mehr Gas gespeichert, als wir im vergangenen Winter verbraucht haben. Und es bleiben noch Wochen Zeit für weitere Einspeicherungen, heißt es. Gashändler füllen die Speicher, staatliche Eingriffe lehnt die Bundesnetzagentur ab. Das wird zu teuer, heißt es zur Begründung.
1: Teurer wird es dafür wohl für private Gaskunden. Das Portal Verivox rechnet zum Jahreswechsel mit Preisaufschlägen von 10-20%. Das sagte Verivox-Experte Storck der RP. Grund seien neben den niedrigen Füllständen der Gasspeicher auch die stark gestiegenen Großhandelspreise infolge des Iran-Kriegs. Und das sind weitere Nachrichten. Bundesjustizministerin Hubig hat Beamte in Sachsen-Anhalt dazu aufgerufen, rechtswidrigen Weisungen einer möglichen AfD-Landesregierung zu widersprechen. Beamtinnen und Beamte müssten sich an Recht und Gesetz halten, sagte sie den Funke-Zeitungen. Wenn ein Beamter den Eindruck habe, dass ihm rechtswidrige Weisungen erteilt werden, müsse er die Bedenken klar äußern. Kassenärztechef Gassen hält es für möglich, dass Patienten schneller einen Termin beim Facharzt bekommen. Der Fall müsse aber medizinisch notwendig sein und die Praxen müssten für die schnelleren Termine Geld bekommen, sagte er der Bild. Unter diesen Voraussetzungen könnten Ärzte innerhalb von einer Woche eine begrenzte Zahl von kurzfristigen Terminen bereitstellen. An diesem Wochenende können Kinogänger an vielen Orten Filme für 5 Euro schauen. Mehr als 700 Kinos bundesweit machen beim sogenannten Kinofest mit. Nach Angaben der Filmförderungsanstalt wurden im ersten Halbjahr 47,5 Millionen Kinotickets verkauft. Das gesamte Kinojahr 2026 könnte sich zum stärksten seit der Corona-Pandemie entwickeln, heißt es. In der Fußball-Bundesliga geht es am Nachmittag mit dem dritten Spieltag weiter. Und da ergibt sich in der Tabelle gerade ein Bild, das man kaum noch kennt. Ganz oben stehen nämlich nicht die Bayern, sondern der FC Augsburg. Und genau da muss heute Bayer Leverkusen spielen. Danny Hoppe hat den Ausblick.
3: Augsburgs Trainer Manuel Baum hat sich direkt einen Screenshot von der Tabelle gemacht, denn noch nie zuvor war sein Verein Tabellenführer. Leverkusen möchte das natürlich gerne ändern und kommt mit neuem Selbstvertrauen nach dem 4:0 gegen Union Berlin. Außerdem gibt es das NRW-Duell zwischen dem BVB und Aufsteiger Paderborn. Die Dortmunder haben bisher alle ihre Spiele in dieser Saison gewonnen. Mit einem Sieg heute könnte der BVB eventuell die Spitze übernehmen. Ganz anders ist die Stimmung in Gladbach. Nach 2 Pleiten zum Start dürfte es heute in Freiburg direkt schon um den Job von Trainer Eugen Polanski gehen. Als 5. NRW-Club muss außerdem noch Köln ran. Der FC empfängt Bremen. Außerdem spielt Mainz noch gegen Frankfurt und Hoffenheim empfängt Stuttgart.
1: Und das waren die Nachrichten mit Malte Albrecht.
4: Das Wetter.
5: Ja, heute oft wolkig, bisschen Sprühregen kann auch noch mit dabei sein. Ansonsten geht's dann doch meist trocken durch den Tag. Nur im Norden am Nachmittag und auch am Abend mal nass. Dazu messen wir dann heute 20-24 Grad. Der Sonntag, man macht ähnlich weiter. Morgen wieder stark bewölkt bis bedeckt. Allerdings werden die Regenpausen dann doch kürzer. Am Sonntag ziehen einige Regengebiete durch. Und das dann bei 21 Grad.
4: NRW Verkehr.
5: Samstagmittag ist gut was los auf den Autobahnen. Hier dauert es mindestens 10 Minuten länger auf der 1 Köln-Dortmund zwischen Kreuz Leverkusen und Wermelskirchen. 6 Kilometer Stau und plus 47 Minuten. Dann die A3 Oberhausen nach Arnheim zwischen Oberhausen-Holten und Kreuz Oberhausen. 2 Kilometer Stau plus 13. Die A46 Düsseldorf nach Wuppertal zwischen Wuppertal-Wichlinghausen und Ausbauende A46. 4 Kilometer Stau plus 14. Und noch die A59 Köln nach Bonn zwischen Köln-Lind und Troisdorf. 3 Kilometer Stau und plus 17 Minuten. Ja, also das war doch mal eine Riesenaktion, oder? 1300 Fans, die sind am 3. Dezember mit dabei, wenn hier Campino und Co. die Bühne rocken, die Tickets. Dafür haben wir in dieser Woche verspielt. So ein paar glückliche Gewinner, die hören wir uns gleich hier nochmal an. Ich bin Andreas Grunwald, hallo zusammen.
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0: Tja, und das war's dann wohl. Ne? Wir können vermelden, die Warteschlange für das exklusive Konzert der Toten Hosen hat sich aufgelöst. Die letzten Tickets, die sind weg.
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0: Und wir haben es ja immer wieder gesagt, die Tickets gibt's nur mit dem richtigen Codewort bei uns auf der Homepage zu gewinnen. 1300 Fans sind am 3. Dezember also mit dabei in Dortmund, wenn Campino und Coda die Bühne rocken.

0: Ja, macht direkt Bock, ne, wenn man es hört, oder? Und die hier, die können sich jetzt drauf freuen.
1: Ja, ich habe gar nicht erst geglaubt. Super, ich habe wirklich gewonnen. Ich habe noch nie was gewonnen.
2: Ich konnte es im ersten Moment gar nicht glauben. Also ganz große Klasse. Ich freue mich riesig.
1: Es ist mega. Vielen, vielen, vielen Dank. Ich freue mich so sehr. Also, ihr glaubt es gar nicht.
3: Also die Chance zu haben, in so einem kleinen Rahmen auf ein Konzert zu gehen. Die großen Konzerte sind auch toll, aber das ist ja nochmal was ganz anderes. Ne?
0: Ja, absolut. Also wir freuen uns total mit euch auf den 3. Dezember und wir sagen Dankeschön für alle Spenden, für die Aktion Lichtblicke. Und damit helfen wir natürlich Familien in NRW, denen es jetzt nicht so gut geht. Und da hilft dann wirklich jeder Cent. Spenden geht übrigens immer auf lichtblicke.de.
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0: das Wetter.
1: Ja, mal wolkig oder aufgelockert und meist trocken. So sieht der Samstag heute aus. Die Werte ja heute mit 20 bis 24 Grad da doch im angenehmen Bereich. Ab und zu zeigt sich vielleicht sogar mal die Sonne. Das ist dann morgen seltener der Fall. Morgen oft wolkig und sehr nass und das dann bei 21 Grad.
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1: Und bei uns jetzt alle Staus mit einem Zeitverlust von mindestens 8 Minuten. Dabei die A1 Köln-Dortmund zwischen Kreuz, Leverkusen und Wermelskirchen. 7 Kilometer Stau plus eine Stunde. A3 Oberhausen-Arnheim zwischen Oberhausen-Holten und Kreuz-Oberhausen 3 Kilometer Stau plus eine Viertelstunde. A42 Kamp-Lindfurt-Dortmund zwischen Oberhausen-Zentrum und Bottrop-Süd 3 Kilometer Stau plus 9 Minuten. A46 Düsseldorf-Heinsberg zwischen Jüchen und Kreuz-Holz 1 Kilometer Stau und plus 8 Minuten. Und die A59 Köln-Bonn zwischen Köln-Lind und Troisdorf 2 Kilometer Stau und plus 17 Minuten. Ja, gerade haben wir noch über die Toten-Hosen-Aktion gesprochen und nächste Woche steigen wir schon wieder ein ins nächste große Event. Diesmal schicken wir euch zu den Ehrlich Brothers. 50 von euch können ja mit dabei sein. Was euch erwartet und wie ihr an die Tickets kommt für diese Magic Show, Thema gleich hier bei uns. Ich bin Andreas Grunwald, euch ein schönes Wochenende.
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1: Mit Maite Albrecht. Schönen guten Tag. Für viele von uns ist heute Wochenende. Andere müssen dagegen arbeiten, ob sie wollen oder nicht. Grundsätzlich wäre aber eine Mehrheit der Berufstätigen in Deutschland bereit, mehr zu arbeiten. Voraussetzung, die Rahmenbedingungen müssen stimmen. Das zeigt eine aktuelle Umfrage für die Jobseite Indeed. Gleichzeitig sind viele Menschen genervt von der politischen Diskussion über längere Arbeitszeiten. Jan-Henner Reitzer hat sich für uns die Umfrage näher angeschaut.
2: 3/4 der Befragten arbeiten sowieso schon mehr als in ihrem Arbeitsvertrag steht. Als mögliche Motivation, noch mehr zu arbeiten, werden mehr Geld, Steuervorteile oder flexiblere Arbeitszeiten genannt. Gleichzeitig fühlen sich viele Beschäftigte in ihrem Arbeitsalltag ausgebremst durch Personalmangel, Bürokratie, zu viele Besprechungen oder veraltete Technik. Dass es statt über diese Probleme eine Debatte um angeblich fehlende Leistungsbereitschaft im Job gibt, stößt auf Unverständnis.
1: Experten betonen deshalb, neben den Arbeitsstunden müssen wir vor allem die Produktivität steigern. Wenn Unternehmen in bessere Technologie investieren und Abläufe vereinfachen, steige nicht nur die Wirtschaftsleistung, sondern auch die Motivation der Mitarbeiter. Und das sind weitere Nachrichten. Saudi-Arabien hat eine wichtige Ölpipeline nach einem Drohnenangriff abgeschaltet. Die Attacke war schon vorgestern. Laut saudischem Außenministerium gab es Verletzte und Sachschäden. Die Drohnen seien im Irak gestartet worden, heißt es. Wer genau dahinter steckt, ist unklar. Saudi-Arabien hat die Ost-West-Verbindung seit Beginn des Iran-Kriegs verstärkt genutzt, um die Blockade der Straße von Hormuz zu umgehen. Die Pipeline verbindet den Persischen Golf mit dem Roten Meer. Nach der Landtagswahl in Sachsen-Anhalt wird weiter über den Umgang mit einer möglichen AfD-Landesregierung diskutiert. Unionsfraktionschef Frei hält einen sogenannten Bundeszwang gegen eine womöglich verfassungsfeindlich agierende Partei für möglich. Falls nötig, werde die Bundesregierung selbstverständlich das Grundgesetz durchsetzen und alle Instrumente nutzen, sagte er dem RND. Mit dem Bundeszwang kann die Bundesregierung mit Zustimmung des Bundesrates ein nicht kooperatives Land zur Erfüllung seiner Pflichten anhalten. Gestern Abend ist im Nordwesten Frankreichs ein Regionalzug entgleist. Mehr als 40 Menschen wurden verletzt. Gesicherte Angaben dazu, was genau passiert ist, gibt es noch nicht. Französische Medien berichten aber, dass es möglicherweise eine vorsätzliche Tat sein könnte. Aus Polizeikreisen hieß es demnach, dass auf der Strecke ein Stück Schiene gefunden wurde. Immer mehr Kinder und Jugendliche schlafen schlecht. Das zeigt eine Umfrage für die Krankenkasse DAK. Befragt wurden rund 30.000 Schülerinnen und Schüler aus den Klassen 5 bis 10. Fast die Hälfte von ihnen klagt über Schlafstörungen. Fast 70% sagen, mindestens einmal pro Woche fühlen sie sich erschöpft. Kinder- und Jugendärzte meinen, ein möglicher Grund könnte übermäßige Handynutzung sein. Wer bis spät in die Nacht soziale Medien nutze oder Videos schaue, werde vom gesunden Schlaf abgehalten. Die Studienmacher empfehlen, mehr auf die eigene Gesundheit zu achten. Und das waren die Nachrichten mit Maite Albrecht.
3: Das Wetter.
4: Heute am Samstag wechselnd bewölkt bei 20 bis 24 Grad. Hier und da zeigt sich vielleicht sogar mal die Sonne. Es bleibt auch meist trocken. Das macht der Sonntag dann ganz anders. Morgen stark bewölkt und über den Tag verteilt. Sehr regnerisch und das dann bei Werten knapp über 20 Grad.
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4: Kurz nach 1 eben der Blick auf die Autobahn. Da sind die Staus jetzt mit einem Zeitverlust von mindestens 12 Minuten. Die A1 Köln-Dortmund zwischen Kreuz Leverkusen und Wermelskirchen. 5 Kilometer Stau plus 37 Minuten. A1 Münster jetzt nach Köln zwischen Kamener Kreuz und Schwerte. 7 Kilometer Stau plus 18. A3 Oberhausen-Arnheim zwischen Oberhausen-Holten und Kreuz Oberhausen. 3 Kilometer Stau, da plus 16 Minuten. A46 Düsseldorf-Heinsberg zwischen Jüchen und Kreuz-Holz. 1 Kilometer Stau plus 13. Und die 59 Köln-Bonn zwischen Köln-Lind und Troisdorf, 3 Kilometer Stau und da plus 19 Minuten. Ja, vielleicht habt ihr es ja schon gehört, ne, hat ordentlich gerappelt in der Alten Försterei im Stadion in Berlin. Dort hat Schalke den ersten Sieg tatsächlich eingefahren. Glückwunsch, mit 3:1 gegen Union Berlin gewonnen. Und den etwas anderen Blick aufs Bundesliga-Wochenende, den gibt es gleich hier bei uns mit der Lage der Liga. Ich bin Andreas Grunwald, hallo zusammen.
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0: klar, ich habe es gerade eben schon gesagt, die ersten drei Punkte gehen an diesem Wochenende an Schalke. Die freuen sich über den ersten Sieg, haben am Abend Union Berlin mit 3:1 geschlagen. Und heute geht der dritte Spieltag auch direkt weiter.
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2: Ja, wer hätte das gedacht? Das Spiel Elversberg gegen Bayern München ist tatsächlich ein Duell aus der Spitzengruppe. Der Leverkusen- und Gladbach-Bezwinger aus dem niedlichen Elversberg darf sich als Tabellenvierter mit dem sechsten Bayern München messen. Da steht die Fußballwelt wirklich Kopf.
3: Aber so etwas habe ich noch nicht erlebt und ich hoffe, dass es sich wieder ändert. Sonst ist das nicht mehr mein FC Bayern.
2: Ja, und in Dortmund hätten sie auch nichts dagegen, diese Spielzeit schon jetzt abzupfeifen. Auch sie stehen in der Tabelle vor dem Rekordmeister und könnten mit einem Sieg gegen Paderborn, naja, noch viel, viel wichtiger werden.
4: Wie heißt denn die Landeshauptstadt von NRW?
5: Von NRW? Dortmund?
2: Bei der Werkself aus Leverkusen haben sie am letzten Wochenende die Maschinen so richtig angeworfen. Die Eisernen von Union Berlin wurden eingeschmolzen. Aber jetzt geht es zum Tabellenführer. Ja, tatsächlich, nicht wie sonst nach München, sondern nach Augsburg. Hier schon mal der Hinweis an den Mannschaftsbusfahrer. Da muss man rund 80 Kilometer früher von der A8 runter.
6: Wenn man nur ein bisschen Gefühl hat, wenn man ein bisschen die Fühler ausstreckt, merkt man sofort, dass da irgendwas im Busch ist.
2: Für die Kölner geht es gegen den Tabellennachbarn aus Bremen. Fast schon ein Klassiker. Über 100 Bundesliga-Duelle gab es schon. Die Bilanz ist absolut ausgeglichen. Alles andere als ein Unentschieden würde mich da überraschen.
7: Ich bin auch davon überzeugt, dass wir das Spiel noch gewinnen werden. Haben wir nicht, aber aufgrund der 2:0 hätten wir es können.
2: Und die 0 Punkte Gladbacher haben es mit den aktuell starken Freiburgern zu tun. Noch früher als sonst hat man alles dafür getan, den Krisenmodus zu erreichen.
8: Das ist einfach viel zu einfach, wie der sich den Ball wiederholen kann. Was ist denn da los da hinten?
2: Dann allen viel Glück und schönen Anpfiff.

0: Und jetzt zur Stauschau. 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

0: das Wetter.
1: Ja, heute am Samstag mal mehr, mal weniger bewölkt, vielleicht mal ein bisschen Sonne mit dabei. Dazu Werte um die 22 Grad. Bisschen Regen kommt vor allem im Norden runter heute noch. Morgen dann stark bewölkt und regnerisch. Das ist dann auch überall der Fall und das dann bei 21 Grad.
0: NRW Verkehr.
1: Ja, entspannt sieht anders aus. Eine ganze Menge los heute Nachmittag auf den Straßen. Mindestens eine Viertelstunde plus auf diesen Strecken hier. A1 Köln-Dortmund zwischen Kreuz Leverkusen und Wermelskirchen. 5 Kilometer Stau plus eine Dreiviertelstunde. Dann die A1 Münster nach Dortmund zwischen Kamen-Zentrum und Kreuz Dortmund-Unna. 6 Kilometer Stau plus 19. Die A3 Oberhausen nach Arnheim zwischen Oberhausen-Holten und Kreuz Oberhausen. 2 Kilometer Stau plus eine Viertelstunde. Dann die A46 Düsseldorf nach Wuppertal zwischen Wuppertal-Barm und Ausbau in der A46. Da 6 Kilometer Stau und plus 20 Minuten. Die A46 Düsseldorf jetzt nach Heinsberg zwischen Jüchen und Kreuzholz. 1 Kilometer Stau plus eine Viertelstunde. Und die A59 Köln nach Bonn zwischen Köln-Lind und Troisdorf, da 3 Kilometer Stau und plus 19 Minuten. Ja, und ihr könnt ruhig ehrlich sein, ne? Mal eben so nach dem Baumarkt oder nach dem Möbelhaus noch mal ran an den Imbiss und dann wird geordert hier der Hotdog oder die Currywurst mit Pommes und Mayo. Könnt ihr ruhig zugeben, ich habe mich dabei ja auch schon ertappt. Und warum das immer so unverschämt gut schmeckt, darüber müssen wir jetzt gleich mal sprechen. Ich bin Andreas Grunwald, euch einen schönen Samstag.
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0: Ja, das hat er sehr gut gemacht. John Legend und All of Me. Ich nehme Martin, ihr kennt das, ne? Hier so mal eben zu Ikea. Und man klemmt sich danach nicht nur hier so ein Billigregal unter den Arm. Nein, man hat sich auch noch 3 Hotdogs gegönnt. Gehört halt einfach dazu, Kollege Robert Jans. Mal eben Hotdog nach dem Möbelkauf, eine Currywurst am Baumarkt oder das warme Mittagessen aus dem Supermarkt. Das wird immer beliebter, ne?
1: Das ist so. Es gibt sogar ein eigenes Wort dafür. Handelsgastronomie. Dazu gehört alles von der heißen Theke bis zum Restaurant. Also alles, was im oder direkt am Geschäft ist. Und das boomt gerade. Im letzten Jahr wurden in der Handelsgastro über 13 Milliarden Euro umgesetzt. So viel wie noch nie.
0: Ich habe auch den Eindruck, das Angebot wird da immer größer.
1: Gut beobachtet. Im Supermarkt gibt es immer häufiger ja auch Salatbars oder warme Theken. Möbelhäuser haben immer häufiger eine Gastro. Und natürlich der Klassiker, der Foodtruck vor dem Baumarkt.
0: Ja, Robert, warum kommt das denn so gut an? Ich meine, wir gehen ja offenbar weniger ins Restaurant, aber beim Einkaufen nehmen wir das Essen dann gerne mit, oder wie?
1: Ja, weil da gleich mehrere Dinge zusammenkommen. Also man ist ja sowieso da, muss also nicht extra irgendwo hin. Und dann ganz wichtig, der Preis. Also wir alle wissen, im Restaurant, vielleicht sogar dann noch mit Kindern, das ist in den letzten Jahren deutlich teurer geworden. Und in der Handelsgastro, da ist so ein Hauptgericht oft einfach günstiger. Das Handelsforschungsinstitut EHI spricht da vom Trading-Down-Effekt. Also die Leute möchten nicht auf das Essen außer Haus verzichten, wollen aber trotzdem Kohle sparen und suchen sich dann günstigere Alternativen.
0: Okay, sagen wir mal eben, was landet da besonders häufig dann auf dem Teller oder in der Tüte?
1: Also sind wir ganz klassisch unterwegs, also nichts hier mit grüner Woche in der Kantine. Frikadellen, Currywurst, belegte Brötchen und Schnitzel gehören dazu den Favorites. Für die Händler lohnt sich das natürlich auch. Wer noch einen Kaffee trinkt oder etwas isst, der bleibt länger im Geschäft und kommt, wenn es lecker war, im besten Fall dann auch häufiger wieder.
0: Und kauft dann noch mehr Krams, den man eigentlich gar nicht braucht. Dankeschön, Robert, und euch einen guten Hunger.
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1: Mit Malte Albrecht, guten Tag. Wer einen Termin beim Facharzt braucht, muss oft lange warten. Kassenärztechef Gassen will das jetzt ändern, zumindest unter bestimmten Voraussetzungen. Der Bild-Zeitung sagte er, in medizinisch dringenden Fällen halte er auch Termine innerhalb einer Woche für möglich. Eine allgemeine Garantie für schnelle Facharzttermine, wie von der SPD gefordert, lehnt Gassen aber weiter ab. Zoe Tassovali hat mehr zum Thema.
2: Gassens Idee sieht so aus. Fachärzte halten jede Woche ein paar Termine für Patienten frei, bei denen es wirklich dringend ist. Dafür sollen die Praxen auch mehr Geld bekommen. Ob jemand schnell zum Facharzt muss, entscheidet vorher der Hausarzt oder der ärztliche Bereitschaftsdienst. Der SPD reicht das nicht. Sie will, dass gesetzlich Versicherte generell schneller drankommen. Fraktionschef Miersch ist für höchstens 3 Wochen Wartezeit. Denn die SPD kritisiert, dass Privatpatienten bei Terminen bisher bevorzugt werden.
1: Und jetzt gibt es weitere Nachrichten bei uns im Überblick. Die Gaspreise für private Haushalte dürften wegen des Iran-Kriegs weiter kräftig ansteigen. Davon geht laut Rheinischer Post das Vergleichsportal Verivox aus. Bis zum Jahreswechsel könnten Preiserhöhungen von 10-20% möglich sein, heißt es. Als Gründe dafür nannte ein Energieexperte auch die deutlich höheren Großhandelspreise für Gas und den geringen Füllstand der deutschen Gasspeicher. Die Bundesnetzagentur sieht dagegen keine Gefahr, dass das Gas in diesem Winter nicht ausreichen könnte. US-Präsident Trump hat sich für eine Wiedervereinigung von Irland und Nordirland ausgesprochen. Das wäre ein großer Erfolg, sagte Trump am Mittag nach einem Treffen mit dem irischen Regierungschef Martin in Dublin. Er gehe davon aus, dass das ohnehin irgendwann passieren werde. Trumps Äußerungen sorgten in Irland und Großbritannien für große Aufregung. Im November 2024 ist das Selbstbestimmungsgesetz in Kraft getreten. Seitdem ändern in NRW deutlich mehr Menschen ihren Geschlechtseintrag. Im vergangenen Jahr gab es über 2.900 Änderungen. Das waren gut 1.000 mehr als im Jahr davor. Der häufigste Wechsel war dabei vom weiblichen zum männlichen Geschlecht. Damit folgt NRW dem bundesweiten Trend. Und zum Schluss schauen wir in die USA. Im Bundesstaat North Dakota haben Forscher zum ersten Mal eine ganze Schrittfolge eines Tyrannosaurus Rex entdeckt. Es handelt sich demnach um insgesamt 4 Abdrücke, 2 linke und 2 rechte. Jeder Abdruck sei fast 1 Meter lang und bis zu 80 Zentimeter breit. Die Forscher sagen, anders als bei Knochenfunden lasse sich bei Fußspuren ein Moment des Verhaltens festhalten. Die Experten schätzen, dass der Dinosaurier mehr als 4 Meter groß und mit einem zügigen Fußgängertempo von 7 Kilometern pro Stunde unterwegs war. Und das waren die Nachrichten mit Malte Albrecht.
3: Danke. Ja, gut, dass er nicht gerannt ist, dann wäre es wahrscheinlich noch tiefer geworden. So, wir gucken mal aufs Wetter. Da haben wir draußen einen Sonne-Wolken-Mix bei Temperaturen jetzt in der Innenstadt knapp 20 Grad. Das ist auch völlig in Ordnung. Morgen wird es dann eher grau, viel Regen zwischendurch, auch mal ein Schauer, der gewittrig ausfällt und das Ganze dann nur noch bei 16 bis 17 Grad. So, dann rauf auf die Straßen. Wir haben Heimspiel. Anpfiff ist 15.30 Uhr. Das heißt, jetzt schon rund ums Stadion einiges los. Und wir haben natürlich dann auch dementsprechend den Anreiseverkehr. Ansonsten habe ich keine Meldungen. Wenn ihr noch was habt für mich, gern her damit. 0800 91 2 91 23.
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0: Ganz neu bei uns, Robin Schulz, Watermat. Take it slow, also nur die Ruhe, keine Hektik und damit sind wir schon beim Thema. Der dritte Spieltag startet, gestern Abend ja schon mit einem 1:3 aus Sicht der Unioner, also Berlin zu Hause gegen Schalke verloren. Ja, und für alles andere haben wir jetzt Udo Kreuer.
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2: Ja, wer hätte das gedacht? Das Spiel Elversberg gegen Bayern München ist tatsächlich ein Duell aus der Spitzengruppe. Der Leverkusen- und Gladbach-Bezwinger aus dem niedlichen Elversberg darf sich als Tabellenvierter mit dem sechsten Bayern München messen. Da steht die Fußballwelt wirklich Kopf.
3: Aber so etwas habe ich noch nicht erlebt und ich hoffe, dass es sich wieder ändert, sonst ist das nicht mehr mein FC Bayern.
2: Ja, und in Dortmund hätten sie auch nichts dagegen, diese Spielzeit schon jetzt abzupfeifen. Auch sie stehen in der Tabelle vor dem Rekordmeister und könnten mit einem Sieg gegen Paderborn, naja, noch viel, viel wichtiger werden.
4: Wie heißt denn die Landeshauptstadt von NRW?
5: Von NRW? Dortmund?
2: Bei der Werkself aus Leverkusen haben sie am letzten Wochenende die Maschinen so richtig angeworfen. Die Eisernen von Union Berlin wurden eingeschmolzen. Aber jetzt geht es zum Tabellenführer. Ja, tatsächlich, nicht wie sonst nach München, sondern nach Augsburg. Hier schon mal der Hinweis an den Mannschaftsbusfahrer. Da muss man rund 80 Kilometer früher von der A8 runter.
6: Wenn man nur ein bisschen Gefühl hat, wenn man ein bisschen die Fühler ausstreckt, merkt man sofort, dass da irgendwas im Busch ist.
2: Für die Kölner geht es gegen den Tabellennachbarn aus Bremen. Fast schon ein Klassiker. Über 100 Bundesliga-Duelle gab es schon. Die Bilanz ist absolut ausgeglichen. Alles andere als ein Unentschieden würde mich da überraschen.
7: Ich bin auch davon überzeugt, dass wir das Spiel noch gewinnen werden. Haben wir nicht, aber aufgrund des Weinlands hätten wir es können.
2: Und die 0 Punkte Gladbacher haben es mit den aktuell starken Freiburgern zu tun. Noch früher als sonst hat man alles dafür getan, den Krisenmodus zu erreichen.
8: Das ist einfach viel zu einfach, wie der sich den Ball wiederholen kann. Was ist denn da los da hinten?
2: Dann allen viel Glück und schönen Anpfiff.
0: Ja, danke. Das wünschen wir dir auch. Hier ist Radio 91.2. Natürlich wie immer mit der Frage, wie geht's denn aus? Dortmund zu Hause gegen Paderborn. Mein Tipp, entweder 3 oder sogar 4:1. Und jetzt seid ihr dran. 0800 91 2 91 23.

seid ihr schnell. Hier ist Radio 91.2 am Samstagnachmittag mit Kygo und X-Dance, Dancing Feet. Und die Martina hat mir geschrieben, ich bin da ganz bei dir, Stefan, der BVB gewinnt entweder 3 oder 4:1. Also jetzt nicht, dass ich Ihnen den falschen Vorreiter gebe, aber müsste ja gelacht sein, wenn das heute nicht klappt. Der Horst schreibt, ich bin da eher pessimistisch und tippe auf ein 0:0. Ah komm, Horst, oder darf ich heute sagen? Ich glaube, eine 0-0-Nummer wird das heute nicht. Gar keine Frage. So, dann hat der Heiko geschrieben. Heiko schreibt, ja, 2 oder 3:1, wir quälen uns dann wieder so wie bei der Champions League. Ja, wir gucken mal. Also, ihr seid so ein bisschen durchwachsen heute. Schickt mir mal eine Sprachnachricht, denn muss ich das nicht alles vorlesen? Denn sonst rede ich mir den Mund fusselig. Also, Sprachnachricht an die 0800 91 2 91 23 und dann geht das Ganze hier bei Radio 91 2 auf die Antenne. 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

0: Das ist doch schön, dann muss ich das nicht vorlesen. Dann kommen noch von euch jetzt auch die Sprachnachrichten rein hier bei Radio 91.2. Wie geht's denn aus heute? Dortmund gegen Paderborn.
1: Mahlzeit. Tippe ein lockeres 5:1 für Dortmund.
0: Das ist doch ordentlich, hört sich auf jeden Fall gut an. Und die nächste Nachricht habe ich auch noch.
2: Ich sage 3:2 für Dortmund.
0: Ja, das geht doch auch. Gut, also eure Sprachnachricht an die WhatsApp hier bei mir im Studio 0800 91 2 91
3: 23. 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

0: Anthony Harris, Vertigo, unser Hit vor halb hier bei Radio 91.2. Jetzt genau, 14.30, halb drei. So, Wetter sieht heute ganz anständig aus, gibt immer wieder ein paar Wölkchen, aber auch ein bisschen Sonne. Zwischendurch kann am späten Nachmittag auch mal ein Tröpfchen fallen, das Ganze bei Temperaturen um die 20 Grad, so wie jetzt bei euch am Phoenixsee. Morgen wird es dann eher grau, viel Regen, zwischendurch auch mal gewittrig, das Ganze bei 16 bis 18 Grad. Montag beruhigt sich das Ganze wieder und dann, ja, nächste Woche, man munkelt, es wird relativ regnerisch. So, dann rauf auf die Straßen. Wir haben den Opa Jägerstraße Richtung Borsigplatz. Wir haben die Oma am Hombruchsfeld Richtung Stockumer Straße. Und wir haben natürlich die A40 als Großbaustelle die nächsten 14 Tage. Wenn ihr von Bochum Richtung Dortmund kommt, ist da eine Vollsperrung. Und außerdem dann danach in die Gegenrichtung. Wir haben auf der A44 zwischen Kreuzwerl und Kreuz Dortmund-Unna 12 Kilometer stocken, dauert eine Viertelstunde. Dann natürlich auch die A45 Hagen Richtung Dortmund zwischen Kreuz Hagen und Dortmund Süd. Da ist dann also rauf, wenn ihr auf die B54 wollt zum Stadion. Da verliert ihr aktuell 7 Minuten. Und zum Schluss noch die 45 Dortmund Richtung Hagen zwischen Kreuz Dortmund Nordwest und Dortmund Hafen. 3 Kilometer, dauert aber doch auch 10 Minuten.
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0: Ja, und ich bin Stefan Hoffmann und nehme euch mit ins Warm-up hier. Quasi 90 Minuten, bevor Anpfiff ist. Und gleich gibt es die Aufstellung schon hier bei Radio 91.2.

0: passt doch zum Thema Wochenende. Michael Gray, auch so ein Klassiker noch aus der guten alten 2000er Disco-Zeit. So, eure Tipps natürlich. Wie geht's aus heute? Dortmund spielt zu Hause gegen Paderborn.
1: Hallo Radio 91.2, hier ist Dominik und ich sag mal 4-1 für Dortmund.
0: Das hört sich doch gut an. Und der Nächste?
2: Moin, hier ist der Leon. Also ich tippe heute für BVB klipp und klar 4-0. Noch einen schönen Samstag euch.
0: Das wünschen wir dir auch, Leon. Also, eure Tipps natürlich noch bis zum Anpfiff. An die 0800 91 2 9123 per WhatsApp. Sprachnachrichten werden natürlich sofort auf die Antenne geschickt. Ich bin Stefan Hoffmann und jetzt gibt's Musik von den Backstreet Boys.

0: die Bundesliga bei Radio 91.2. Gleich gibt es natürlich auch die Aufstellung. Unser Kollege Olli Müller ist schon im Stadion. Aber vorher kommen mir natürlich auch im Minutentakt eure Tipps rein für die Partie Dortmund gegen Paderborn.
1: Hallo, Anders 91.2-Team. Hier ist der Udo und die Uschi aus Dortmund-Huckade. Wir tippen 2:0 für den BVB gegen Paderborn. Einen wunderschönen Nachmittag. Hier bei der Udo und die Uschi. Tschüss.
0: Dankeschön. Euch natürlich nach Huckade auch einen wunderschönen Nachmittag. Hier ist Radio 91.2. Ich bin Stefan Hoffmann. Jetzt Musik von Mary J. Blige. Und gleich, wie gesagt, die Aufstellung ist raus. Wie spielt Niko Kovac? Und ich sag euch schon eins. Gibt eine richtig geile Überraschung. Mehr dazu nach diesem Song gleich hier bei mir.

0: Bundesliga bei Radio 91.2 am Samstagnachmittag. Und da schalten wir das erste Mal rüber in den Signal Iduna Park. Und bevor wir über die vergangenen Geschichten sprechen in Sachen Champions League und so weiter und so fort, das Wichtigste vorweg, Olli Müller, grüße dich und du hast schon die Aufstellung.
1: Ja, und da gibt's in der Tat eine gute Nachricht. Das hatte sich so ein bisschen angedeutet, aber trotzdem ist es überraschend, dass es jetzt schon so weit ist. Nico Schlotterbeck gibt heute sein Comeback im Heimspiel gegen den Sportclub Paderborn. Er ist also tatsächlich wieder da, steht in der Formation, die Kovac beginnen lässt. Kovac hatte ja vor anderthalb Wochen gesagt, dass er mit Schlotterbeck in ein bis zwei Wochen wieder im Mannschaftstraining rechnet, dann ist er tatsächlich schon am vergangenen Mittwoch, an dem Tag nach dem Champions-League-Spiel gegen den FC Villarreal, ins Mannschaftstraining eingestiegen. Seine Sprunggelenksverletzung, die er sich ja während der Weltmeisterschaft in den USA zugezogen hat, ist auskuriert, Reha erfolgreich absolviert. Naja, und damit ist er wieder da, kurz bevor Jürgen Klopp seine erste Kadernominierung auch bekannt geben wird für die Nationalmannschaft in der Zeit nach der WM, just in time sozusagen. Also, der wird natürlich auch dringend benötigt, Nico Schlotterbeck, weil der BVB ja speziell im Defensivbereich einige Probleme hatte und zum Teil immer noch hat. Filippo Mane ist ja raus mit einer muskulären Verletzung, die er sich leider Gottes wieder mal zugezogen hat. Diesmal am vergangenen Wochenende in Hoffenheim bei diesem 3:2-Sieg. Und Rami Benzebaini, der ja entweder in der Innenverteidigung oder auf der linken Schiene spielen kann, der ist nach seiner Rippenprellung zumindest so weit wiederhergestellt, dass er heute hier auf der Bank sitzen wird. Gibt natürlich nach wie vor Ausfälle, schmerzhafte Ausfälle zu beklagen. Constanteas, mittlerweile erfolgreich am Knie operiert worden, hat er sich einen Kreuzbandriss zugezogen. Also sagen wir mal so, den Eingriff hat er hinter sich, aber er hat natürlich noch eine lange Zeit der Rekonvaleszenz vor sich. Und Konstantinos Karezas, der ist nicht im Aufgebot heute. Das war ja ein schöner Schock am vergangenen Dienstag, als er da auf einmal sich quasi aus dem Nichts heraus auf den Boden sinken ließ. Man befürchtete Schlimmstes, hinterstellte sich raus, es sind Kreislaufprobleme, kam dann ja ins Krankenhaus. Weitere Untersuchungen wurden da dann noch durchgeführt. Es gibt immer noch kein endgültiges Bulletin, was die Ursache dieser Kreislaufprobleme angeht. Aber um auf Nummer sicher zu gehen, will man diesbezüglich, und ich denke, das ist eine richtige Maßnahme, nichts überstürzen. Gut, dass man trotzdem einige Alternativen hat. Gehen wir die Mannschaftsaufstellung, die Kovac auf den Rasen schicken wird, mal durch. Kobel zwischen den Pfosten. Dreierabwehrkette dann eigentlich erstmals in dieser Saison bestehend aus drei gelernten Innenverteidigern. Mit Gadou rechts, mit Waldemar Anton, dem Abwehrchef zentral, und Nico Schlotterbeck, der sein Comeback gibt, links. Dann interessant auf den Außenpositionen auch endlich mal wieder zwei Leute, die das von Haus aus gelernt haben. Mit Riasson rechts, mit Svensson links. Svensson, der sich ja vorkommen musste, so ein bisschen wie auf so einem Verschiebebahnhof in den vergangenen Wochen, als er von Kovac aufgrund der Personalnot dann mal wieder zurückgezogen worden ist in die Innenverteidigung, dann mal wieder zurückbeordert worden ist auf seine ursprüngliche Position links. Also er heute links auf dem Flügel, Riasson rechts. Doppelsechs bestehend aus Fermann und Bellingham. Das ist eine leistungstechnische, eine formtechnische Entscheidung, die er da getroffen hat. Denn Felix Metscher wusste zuletzt nicht so zu überzeugen. Ganz im Gegenteil zu Bellingham, der sich sehr zweikampfstark präsentiert hat und auch, was das spielerische Element angeht, einige Fortschritte hat verbuchen können. Ja, und Fermann mit einer bärenstarken Partie für mich gegen Villarreal, war immer anspielbereit, war sozusagen der Stratege im Aufbau. Schauen wir uns die Offensive an. Und auch da gibt es dann nochmal, ja, ich weiß nicht, ob es eine Überraschung ist, Vaneri mit seinem Startelf-Debüt, die Leihgabe vom FC Arsenal. Und vor ihm dann die Doppelspitze, bestehend aus Serhou Guirassy und Fabio Silva. Das ist ja etwas, was ja durchaus Charme hatte beim Spiel in Hoffenheim nach der Einwechslung von Fabio Silva, genauso wie auch nach der Hereinnahme von Fabio Silva gegen Villarreal. Die beiden harmonieren da vorne recht gut. Auch deshalb, weil Fabio Silva natürlich ein etwas anderer Mittelstürmer-Typ ist als Guirassy. Der lässt sich dann häufiger mal auch fallen, holt sich die Bälle selbst, kommt auch mal über die Außen, dringt dann aus einer Halbposition in den 16er herein, kann auch um Guirassy, der ja, also wie, als ob er aus dem Jungbrunnen entstiegen ist, wirkt, in guter Form ist, mit dem harmoniert er gut. So will das also angehen gegen den Sportclub Paderborn. Und ich sag mal so, allein diese Aufstellung mit dem Comeback von Schlotterbeck, mit der Doppelspitze, mit dem Startelf-Debüt von Vaneri, das verspricht doch ein unterhaltsamer Nachmittag zu werden.
0: Ja, da gehe ich doch fest von aus. Olli, ganz kurz nur noch, Blick auf die Ersatzbank, da würden andere Trainer sagen, ui, die hätte ich gerne in der Startelf.
1: Ja, natürlich. Aber das ist natürlich auch ein bisschen formabhängig. Also es hat ja 4 Änderungen jetzt gegeben gegenüber diesem Villarreal-Spiel. Metscher, zuletzt nicht in guter Verfassung, rückt auf die Bank. Maxi Bayer, jemand, der sich ja auch Hoffnungen macht im Hinblick auf eine Nominierung für die Nationalelf. Hat zuletzt nicht immer so glücklich gewirkt, musste ja auch verschiedene Positionen spielen, auch mal auf einer Flügelposition zu finden. Hat noch nicht so richtig in die Saison gefunden. Naja, das sind sicherlich Leute, die bei vielen anderen Erstligisten in der Startelf stehen müssen. Und Sabitzer, der ja dann mal wieder von Beginn an ran durfte gegen Villarreal, mit so einem Spiel, was so ein bisschen zwischen Baum und Borke war, die Vorstellung des Österreichers heute auch wieder auf der Bank. Also er hat schon die Möglichkeit, einfach auch nach der Tagesform zu entscheiden, Niko Kovac. Und das macht er gerade im Hinblick auf die heutige Aufstellung.
0: Ja, hört sich auf jeden Fall schon mal gut an. Die Paderborner gucken uns gleich mal an nach den Nachrichten und natürlich nochmal zurückgeschaut auf das Champions-League-Spiel, weil das war eigentlich ja so auch wieder ganz viel Licht und Schatten. Aber sprechen wir gleich drüber nach den Nachrichten. Jetzt erstmal bei uns Post Malone mit Sam Feld und dann hören wir uns gleich wieder.

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1: Mit Malte Albrecht, guten Tag. Wegen des Iran-Kriegs wird Gas für private Haushalte noch deutlich teurer werden. Davon geht laut RP das Vergleichsportal Verivox aus. Ein Energieexperte sagte, bis zum Jahreswechsel könnten Preiserhöhungen von 10-20% möglich sein. Als weitere Gründe nannte er auch die deutlich teureren Großhandelspreise für Gas und den geringen Füllstand der deutschen Gasspeicher. Die Bundesnetzagentur sieht dagegen keine Gefahr, dass das Gas in diesem Winter nicht ausreichen könnte. Infos dazu von Uli Reitinger.
2: Vor allem die AfD hatte zuletzt immer wieder davor gewarnt, dass die Heizungen kalt bleiben könnten im Laufe des kommenden Winters. Die Befürchtung ist nicht aus der Luft gegriffen, denn aktuell sind nur 55% der Gasspeicher ausgelastet. Das ist wenig im Vergleich zu den Vorjahren. Aber die Bundesnetzagentur beruhigt, wir haben schon jetzt mehr Gas gespeichert, als wir im vergangenen Winter verbraucht haben. Und es bleiben noch Wochen Zeit für weitere Einspeicherungen, heißt es. Gashändler füllen die Speicher, staatliche Eingriffe lehnt die Bundesnetzagentur ab. Das wird zu teuer, heißt es zur Begründung.
1: Und das sind weitere Nachrichten. Wie soll die Rente reformiert werden? In der Diskussion darüber fordert Unionsfraktionschef Frei kürzere Übergangsfristen als die SPD, wenn es um das Aus für die abschlagsfreie Rente nach 45 Beitragsjahren geht. Es müsse Übergangsregeln geben, aber 5 Jahre halte er für zu lang, sagte Frei dem RND. Die SPD hatte die 5 Jahre ins Spiel gebracht. Fast die Hälfte der Schülerinnen und Schüler in den Klassen 5 bis 10 hat Schlafstörungen. Das zeigt eine Umfrage für die Krankenkasse DAK. Demnach fühlen sich außerdem 69% mindestens einmal die Woche erschöpft. Die DAK sieht eine Verbindung von Erschöpfung und Schlafproblemen zu den schlechten Ergebnissen bei der PISA-Studie. In NRW haben tausende Freiwillige die Ufer von Rhein, Ruhr und anderen Flüssen von Müll befreit. Allein in Düsseldorf machten bis zum Mittag laut den Organisatoren rund 6000 Helfer bei der Aktion Rhein Clean Up mit. In der Fußball-Bundesliga geht gleich der 3. Spieltag weiter. Aus NRW sind heute gleich 5 Vereine im Einsatz und 2 von ihnen treffen auch direkt aufeinander. Der BVB empfängt Aufsteiger Paderborn. Danny Hopper aus der Sportredaktion, die Rollenverteilung ist da ziemlich klar.
3: Ja, der BVB ist natürlich haushoher Favorit und auch gut drauf. Alle 4 Spiele in der Liga, im DFB-Pokal und in der Champions League wurden gewonnen. Damit stehen die Dortmunder zur Abwechslung mal wieder vor den Bayern und mit einem Sieg heute gegen Paderborn könnten die Dortmunder sogar die Tabellenspitze übernehmen. Da steht aktuell, völlig überraschend, der FC Augsburg. Selbst Trainer Manuel Baum konnte es nicht fassen und hat deshalb direkt mal einen Screenshot der Tabelle gemacht. Heute geht's zu Hause gegen Leverkusen. Die Werkself konnte zuletzt beim 4:0 gegen Union Berlin überzeugen, muss jetzt aber auch nachlegen. Düster sieht schon wieder in Gladbach aus. Der Saisonstart wurde mit 2 Pleiten verpatzt. Trainer Eugen Polanski wackelt schon wieder. Heute geht's nach Freiburg. Als 5. NRW-Club muss außerdem noch Köln ran. Der FC empfängt Bremen. Außerdem spielt Mainz noch gegen Frankfurt und Hoffenheim empfängt Stuttgart.
1: Dankeschön, Danny. Und das waren die Nachrichten mit Malte Albrecht.
4: Danke dir, Malte. Das aktuelle Radio 91.2 Wetter. Ja, die Sonne sagt langsam goodbye, zieht sich ein bisschen zu. Schon die ersten Vorboten für morgen. Wir haben heute noch trocken, das Ganze bei Temperaturen 21 Grad bei uns jetzt in der Innenstadt und 22 am Phoenixsee. Morgen wird es ein bisschen kühler und vor allen Dingen auch regnerischer. So, dann rauf auf die Straßen. Da habe ich natürlich jede Menge Anreiseverkehr rund um den Signal Iduna Park. Egal ob die B54 runter, ob die B1 oder auch die A40, da ist es ziemlich voll. Und auch im weiteren Umfeld dann, wenn ihr von der 45 kommt, aus Richtung Frankfurt, dann müsst ihr vor dem Kreuz Dortmund Süd bzw. vor der Ausfahrt Dortmund Süd auch ein bisschen mehr Zeit einkalkulieren.
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4: Tja, ich bin Stefan Hoffmann, Olli Müller im Stadion und da geht's gleich auch wieder hin.

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0: G. Kelly, Miracle. Hier bei Radio 91.2 und wir schalten rüber in den Signal Iduna Park. Da gibt es heute natürlich Top-Fußball, nämlich der BVB gegen die Nachbarn, gerade mal so 100, 110 Kilometer entfernt. SC Paderborn, und da sagen viele natürlich, ah ja, komm, ist ein guter Punktelieferant, aber wir haben ja auch schon gerade bei solchen Underdogs, ich sag mal Stichwort Elversberg, andere Überraschungen erlebt, Olli.
1: Ja, und zumal, das muss man dem SC Paderborn lassen, er sich in der ersten Liga recht stabil präsentiert. Das hätten nicht viele der Mannschaft von Trainer Ralf Kettermann unbedingt zugetraut. Zumal gerade die Defensive in der vergangenen Saison, die ja durchaus erfolgreich war, Aufstiegssaison. Man hat ja dann letztendlich den Sprung ins Oberhaus geschafft, nachdem man in der Relegation den VfL Wolfsburg ausgeschaltet hat. In dieser vergangenen Saison hatte man 45 Gegentore kassiert. Das ist für einen Aufsteiger sehr, sehr viel gewesen. Bislang allerdings 2 Spiele, nur ein Gegentor, 0:0 zum Auftakt beim FSV Mainz 05. Und die Mainzer sind ja formtechnisch richtig gut drauf. Schöne Grüße an den Hamburger Sportverein. Und dann zu Hause gab es ein knappes 0:1 gegen den SC Freiburg, einen Europapokalteilnehmer. Also auch wenn Paderborn noch sieglos ist, muss man sagen, das ist ein guter Start gewesen. Nicht so spektakulär wie der von Elversberg, dem Mitaufsteiger, aber auf der anderen Seite, es ist durchaus eine Mannschaft, die unangenehm sein kann. Es gibt eine Änderung in der Startelf gegenüber dem Spiel gegen Freiburg, nämlich vorne im Angriff. Marino kommt neu ins Spiel für Philippe, also er versucht es heute mal mit einem neuen zweiten Stürmer. Das ist ein ähnliches System wie das, was Niko Kovac auch spielt, was Kettermann da auf den Platz bringen wird. Ausnahme, es gibt eine Viererabwehrkette. Davor ist alles auf Kompaktheit ausgeredet. Mit Castañeda hat man einen Spielgestalter, einen guten Strategen. Naja, und vorne, da soll es dann die Doppelspitze. Pieringer, Neuzugang vom Bundesliga-Absteiger Heidenheim und heute Marino richten. Dortmund sollte tatsächlich diesen Gegner nicht auf die leichte Schulter nehmen, denn gerade zu Saisonbeginn, da haben die Aufsteiger auch immer noch ein bisschen Rückenwind, werden noch beseelt von der Euphorie. Von der Euphorie, so muss es heißen, durch den Aufstieg. Und das will sich Paderborn hier sicherlich heute zu Nutzen machen.
0: Ja, wir gucken mal, denn gegen eine Doppelspitze der Paderborner haben wir natürlich jetzt auch wieder unseren Nico das erste Mal mit in der Startelf. Das heißt also, Schlotti ist wieder mit dabei. Das Kobel natürlich auch nochmal eine Bank. Man hat das ja gesehen in der Champions League, der fischt ja fast alles raus. Und ist, glaube ich, auch nominiert zur Torwartwahl des Jahres. Also von daher, lass mal loslegen. Kobel im Tor und dann davor.
1: Ja, davor dann die Dreierabwehrkette, drei Innenverteidiger, Gadou rechts, Schlotterbeck links, Anton in der Zentrale, Waldemar Anton, der ja an diesen ersten beiden Spieltagen sowas wie, ja, sagen wir mal, der Stabilisator dieser Abwehr gewesen ist, die durchaus Probleme hatte. Diese Probleme würde ich allerdings auch ein bisschen auf die Personalnot, auf die vielen Umstellungen zurückführen, die Kovac da im Defensivbereich hat vornehmen müssen. Jetzt hat er mit Schlotterbeck eine wichtige Alternative mehr. Gut, dass der heute schon spielt, so kann er so ein bisschen mal den Rhythmus aufnehmen und dann bin ich ziemlich sicher, dass Borussia Dortmund zukünftig auch defensiv, sagen wir mal, wieder stabiler wirken wird. Offensiv fand ich, das hat man gesehen, diese drei Treffer, die da erzielt worden sind, sei es in Hoffenheim, gut, da war ein Eigentor dabei, aber auch gegen Villarreal, offensiv ist man ohnehin auf einem guten Weg.
0: Wir machen gleich weiter, spielen eine kurze Musik und dann schauen wir mal auf das, was da heute erwartet wird. Denn das ist ja jetzt schon eine relative Top-Elf da auf dem Platz. Gleich nach dem Titel kommen wir wieder rüber zu dir.
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0: Radio 91.2, Bundesliga-Heimspiel Dortmund gegen Paderborn. Und wir haben die Aufstellung ja jetzt eben von Olli schon gehört. Da sind natürlich dann teilweise doch auch große Namen auf der Bank geblieben. Und du hast eben schon gesagt, Niko Kovac kann natürlich sich den Luxus leisten und nach dem Leistungsprinzip gehen, zumal man ja auch immerhin noch in allen drei Wettbewerben tätig ist.
1: Ja, das zum einen, und zum anderen geht es ja auch darum, ich sag mal, möglichst viele Spieler auszuprobieren, auch unterschiedliche Systeme auszuprobieren. Das ist ja so ein bisschen das gewesen, was man Niko Kovac vorgeworfen hat. Also ein Aspekt davon, dass er an der Grundordnung immer festgehalten hat, sicherlich aus guten Gründen, diese defensive Stabilität, das war die Grundlage dafür, dass man es in der vorletzten Saison noch in die Champions League geschafft hat, mit einer ziemlich brachialen Aufholjagd, die so in der Form viele dem BVB nicht mehr zugetraut hätten, und dass der BVB in der vergangenen Saison überaus stabil gewesen ist. Das hing natürlich im Wesentlichen an diesen drei Innenverteidigern, an der Doppelsechs davor, an dann zwei Schienenspielern auf Außen, die meistens Riasson und Svensson auch gut mit nach hinten gearbeitet haben. Und vorne, da hat er ja in der Regel auf diese eine Sturmspitze Sirou Girassi vertraut. Er probiert jetzt ein bisschen was aus. Zweierspitze hat sich angeboten, nachdem ersichtlich wurde jetzt zweimal hintereinander, wie gut Girassi und Fabio Silva harmoniert haben. Und dann schwebt ja immer noch so ein bisschen auch diese Überlegung im Hinterkopf von Kovac, irgendwann mal, ich sag mal, auch gegen stärkere Gegner eine Viererabwehrkette auszuprobieren. Das hat er im DFB-Pokal jetzt gemacht gegen einen Viertligisten. Okay, da muss man sagen, das ist dann natürlich auch nur begrenzt messbar, der Wert dieses Experimentes. Aber wenn man mit einer Viererabwehrkette spielt, hätte man automatisch ja einen Mittelfeldspieler mehr für dieses offensive Ziel, was man sich gesetzt hat, mehr Ballbesitzanteile zu haben, mehr Chancen kreieren, könnte das unter Umständen nicht schaden. So weit ist es heute noch nicht. Er belässt es bei der Dreierabwehr mit dem Rückkehrer, mit Nico Schlotterbeck, aber immerhin vorne die Doppelspitze von Anfang an. Da bin ich schon recht gespannt drauf.
0: Ja, ich auch. Los geht's in 10 Minuten. Das waren die letzten Infos vor dem Spiel. Danke, Olli Müller. Wir sind gleich für euch natürlich mit Startpfiff dabei.

0: 92 mit der Bundesliga und dem Countdown. In 8 Minuten geht's los und bei uns, das wisst ihr ja, da verpasst ihr nichts.
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0: aktuelle Musik von Miley Cyrus, auch wieder ganz was anderes, Bass Pursuit, hier bei uns um jetzt 3:30. So, wir schauen dann mal raus aufs Wetter und ja, die Sonne kommt immer wieder doch mal zwischen den Wolken durch, bei aktuell in der Innenstadt 20 Grad und dementsprechend genießt das heute, denn morgen wird es doch eher grau und regnerisch. So, Anreisewelle rund ums Westfalenstadion. Fast abgeschlossen. Spiel läuft jetzt auch seit wenigen Sekunden. Wir sind natürlich auch gleich drin in der Partie. Und auch ansonsten habe ich außer die Oma und den Opa auf der Jägerstraße, Borsigplatz und am Hombrusfeld Richtung Stockumer Straße auch keine Blitzermeldung.
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0: Ja, Stefan Hoffmann bin ich im Studio, Olli Müller im Stadion.
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0: Ja, und dann wollen wir mal gucken, was das heute wird mit Nico Schlotterbeck zum ersten Mal wieder auf dem Platz.
2: Yeah! Kalter!

0: beim BVB, Olli Müller bitte.
1: Und das ist mal ein Start nach Mars. Hören Sie mal rein hier im Signal Iduna Park. Fabio Silva bedankt sich jetzt erstmal bei den Reservisten, kommt weit rausgelaufen bei seinem Torjubel hier, bedankt sich für seine Startelf-Nominierung mit dem Führungstor im Heimspiel gegen den Sportclub Paderborn. Und weil wir eben in den Vorberichten schon diese Maßnahme von Kovac angesprochen haben, mal auf der Doppelspitze zu setzen, bestehend aus Serou Girassi und eben Fabio Silva, da kann man nur sagen, Hut ab, richtiges Riechen, Mester. Das war die goldrichtige Entscheidung. Diese Anfangsphase ging eigentlich eher an den SC Paderborn. Die hatten relativ viel vom Spiel, die Ostwestfalen. Dann aber der Ballverlust und dann schön durchgesteckt auch von Serou Girassi auf Fabio Silva. Der umkurfte dann zunächst einen Abwehrspieler und dann auch Torhüter Nahuel Noll im Kasten des SC Paderborn. Eiskalt vollendet. 1:0 für Borussia Dortmund. Gegen die Paderborner. Richtig guter Auftakt, absoluter Start nach Maß, überhaupt keine Frage. Borussia Dortmund hat das Momentum genutzt und hat jetzt psychologisch natürlich im Heimspiel die perfekten Karten, um hier möglicherweise zum zweiten Heimsieg und zum dritten Saisonsieg zu kommen. Zurück ins Studio.

0: So geht das mal nach vorne. Das haben wir lange nicht mehr gehabt. So ein schnelles Tor, Olli Müller. Und dann natürlich die Frage, ich weiß, sind noch keine 10 Minuten rum. Wie macht sich denn Nico Schlotterbeck? Ist der schon wieder die Abwehr sicher oder muss der erst reinkommen?
1: Also kann man jetzt wirklich noch nicht sagen, 10 Minuten absolviert. Fakt ist auch, der SC Paderborn spielt hier absolut mit. Hatte sogar eigentlich in dieser Anfangsphase mehr von der Partie. Konnte den ersten Abschluss auch verbuchen in der dritten Spielminute. Marino, der Mann, der in der vergangenen Zweitligasaison 8 Tore erzielt hatte und der ja heute neu als zweite Spitze vom SCP-Coach Ralf Kettermann in die Partie genommen worden ist. Der zog dann mal ab aus so etwa 8-9 Meter leichter linker Position, aber der ging dann doch relativ weit am Tor von Gregor Kobel vorbei. Wie gesagt, Paderborn hat durchaus mehr vom Spiel gehabt in dieser Anfangsphase, ohne allerdings richtig zwingend zu werden. Und deshalb kann man jetzt der Dortmunder Hintermannschaft, also selbst seriös betrachtet, kein Zwischenzeugnis ausstellen. Logischerweise wird Nico Schlotterbeck auch noch ein bisschen Zeit brauchen, den Rhythmus aufzunehmen. Überhaupt keine Frage. Er war lange, lange raus. Verletzung ja während der Weltmeisterschaft. Dann entsprechend langwierige Reha. Ist jetzt seit einigen Tagen erst wieder im Mannschaftstraining. Ist ja fast schon ein klein wenig erstaunlich, nach so einer dann doch längeren Verletzung, nach nur wenigen Tagen Mannschaftstraining hier schon wieder sein Startelfdebüt in dieser Saison 2026/27 geben zu gönnen. Auffällig in dieser Anfangsphase schon diese andere Maßnahme personeller Art, die er vorgenommen hat, Niko Kovac erstmals von Beginn an auf die Doppelspitze zu setzen. Und es ist ja schon irre, dass es dann ausgerechnet nach 5 Spielminuten diese Co-Produktion gibt zwischen den beiden Mittelstürmern. Wieder war es Guirassy, der vorlegte, der den Ball schön durchsteckte in dieser Kontersituation in den Lauf von Fabio Silva, der dann vorbei an Scheller und dann umkurfte auch noch Paderborns Keeper Noll und macht das wirklich eiskalt hier, das Führungstor für Borussia Dortmund. Der BVB jetzt auch mit mehr Spielanteilen. Paderborner schon ein klein wenig geschockt aufgrund des Rückstandes, der wie gesagt sich nicht unbedingt angedeutet hatte. Sie waren gut drin, die tapferen Ostwestfalen hatten viel Ballbesitz. Das ist ja sowieso recht auffällig in dieser Saison, sowohl in Mainz, wo sie unentschieden gespielt haben, 0-0, als auch bei dieser knappen 0-1-Niederlage gegen Freiburg zu Hause. Da waren sie spielbestimmt. Wer hätte das gedacht? Komm jetzt.

0: Doch mal über die halbrechte Verbindung und holen den ersten Eckball für sich heraus. Die Ostwestfalen, auch wenn er sich da drüben beschwert, Nico Schlotterbeck, er hatte geblockt. Er meinte, der Gegenspieler, in dem Fall Marino, hätte den Ball noch abbekommen. Aber das unparteiischen Gespann erkennt auf Ecke. Also Eckball für Paderborn von rechts. Gregor Kobel im Tor vor der Süd. Generalversammlung jetzt um den 5-Meter-Raum. Ball kommt runter am 5-Meter-Raum. Kopfballversuch, kommt nicht durch. Da Scheller. Und der BVB befreit sich nicht weit genug. Nächster Flankenversuch, diesmal von Mattes Hansen. Wieder abgeblockt von der Innenverteidigung. Schlotterbeck jetzt mal mit einer Kopfballabwehr nicht weit genug. Girassi bringt den Ball endgültig raus aus der Gefahrenzone. Jetzt vielleicht die Kontergelegenheit ab durch die Mitte. Schönes Pressing der Paderborner. Gewinnen den Ball, verlieren ihn wieder. Dortmund kommt mit Svensson auf links. Aber jetzt hat der SC Paderborn alle Leute wieder hinter den Ball gebracht. Und deshalb keine Kontergelegenheit für den BVB. 12,5 Minuten absolviert. 1-0 für Dortmund aufgrund des Tores von Fabio Silva. Zurück ins Studio.
1: Danke dir. So, wir gucken mal auf die anderen Plätze. Da ist auch schon einiges los. Die Stuttgarter ohne Dennis Rundorf ordentlich unter Druck, aber noch 0-0. Mainz 0-1 hinten gegen Frankfurt. Augsburg keine Tore gegen Leverkusen. Freiburg gegen Gladbach auch noch 0-0. Und der BVB führt, habt ihr bei uns gehört, 1-0 gegen den SC Paderborn. 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
1: So, beim BVB noch 1-0 für Schwarz-Gelb. Und wir sind gleich wieder in der Partie.
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0: ist die Fußball-Bundesliga. Hier ist Radio 91.2 und wir sind dabei, wenn der BVB gegen Paderborn spielt und 1-0 führt. Aber wer jetzt denkt, das war schon so ein Annocken für die Paderborner, nee, Gegenteil. Sieht aus, als wenn so ein Wespennest ausrückt.
1: Ja, definitiv. Der SC Paderborn hat dann doch diesen ersten kleinen Schock nach dem Rückstand in der 5. Spielminute. Tor durch Fabio Silva vor bei Serhou Guirassy überwunden. Spielt weiter nach vorne. Hatte eben auch so eine halbe Einschussmöglichkeit. Schuss ins Außennetz von Ter Horst. Aber Dortmund hatte auch die große Chance kurz davor gehabt, hier auf 2-0 zu erhöhen. Flanke Riasson von rechts. Dann eine etwas zu kurze Faustabwehr von Nahuel Noll. Und dann zog Vermeer ab, der Niederländer. Länder. Abgefälschter Schuss, den Noll dann allerdings gut parieren konnte und noch zur Ecke lenken konnte. Also, es ist nach wie vor ein Spiel, in dem keine Vorentscheidung gefallen ist. Zumal der SC Paderborn hier ja, so auftritt wie eine Mannschaft, die nicht viel zu verlieren hat beim hohen Favoriten Borussia Dortmund. Jetzt haben sie allerdings das Spielgerät verloren. Dortmund kommt auch mal. Fabio Silva rechts im 16er, sucht wieder seinen Sturmpartner. Serhou Guirassy wird aber abgeblockt. Der Flankenversuch, der BVB versucht nochmal nachzusetzen durch die Mitte, aber da ist jetzt alles zugestellt. Also, ist nach wie vor eine Partie, von der man noch nicht so hundertprozentig sagen kann, in welche Richtung sie sich neigen wird. Fakt ist, das Führungstor, das einzige bislang, hat der Gastgeber erzielt, hat Fabio Silva markiert. Und das war ein mustergültiger Konter. Toll vorgetragen und tolle Vorarbeit. Einmal mehr für Silva von Serhou Guirassy. 1-0 für den BVB. Zurück ins Studio. Assel.

0: So, gerade getroffen. Hoffenheim 1-0 gegen Stuttgart, Freiburg 1-0 gegen Gladbach, Augsburg 0-1 gegen Leverkusen, Mainz 0-1 gegen Frankfurt und Dortmund führt 1-0 gegen Paderborn.
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1: Und weiter geht's.

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1: Ich bin Babette Büchner. Was passiert mit dem Geld auf einem Konto, wenn sich niemand mehr darum kümmert? Die Grünen wollen dazu einen Vorschlag in den Bundestag einbringen. Sie fordern ungenutzte Vermögen auf inaktiven Bankkonten für soziale Projekte und gemeinnützige Organisationen nutzbar zu machen.
2: Es geht um Guthaben, Sparbücher oder auch Wertpapierdepots, die einfach vergessen werden, etwa weil der Inhaber verstorben ist und die Erben davon gar nichts wissen. Mehrere Milliarden Euro blieben so ungenutzt, heißt es von den Grünen. Dieses Geld für soziale Projekte zu nutzen, sei ein pragmatischer zusätzlicher Weg, ohne den Haushalt zu belasten. Wichtig dabei ist, dass die Ansprüche erhalten bleiben. Wer berechtigt ist und das nachweist, soll das Geld vollständig zurückerhalten. Tanja Wagner, Nachrichtenredaktion.
1: Wir haben genug Gas für den Winter, sagt die Bundesnetzagentur. Sie widerspricht damit Bedenken, dass unsere Vorräte in den kommenden kalten Monaten nicht ausreichen könnten für die Versorgung.
3: Vor allem die AfD hatte zuletzt immer wieder davor gewarnt, dass die Heizungen kalt bleiben könnten im Laufe des kommenden Winters. Die Befürchtung ist nicht aus der Luft gegriffen, denn aktuell sind nur 55% der Gasspeicher ausgelastet. Das ist wenig im Vergleich zu den Vorjahren. Aber die Bundesnetzagentur beruhigt, wir haben schon jetzt mehr Gas gespeichert, als wir im vergangenen Winter verbraucht haben. Und es bleiben noch Wochen Zeit für weitere Einspeicherungen, heißt es. Aus Berlin, Uli Reitinger.
1: Beim Ebola-Ausbruch in der Demokratischen Republik Kongo sind inzwischen mehr als 7000 Menschen nachweislich an dem Fieber erkrankt. Das zeigen neue Zahlen des Nationalen Gesundheitsinstituts. Der Ausbruch hat sich demnach auch auf eine siebte Provinz ausgeweitet. Die Experten gehen außerdem davon aus, dass viele Fälle nicht erfasst werden. Und zum Sport. In der zweiten Fußball-Bundesliga hat Magdeburg mit 3:0 gegen Kaiserslautern gewonnen. Bochum und Greuther Fürth trennten sich 1:1. Ebenfalls unentschieden trennten sich Eintracht Braunschweig und Dynamo Dresden. Dort stand es am Ende 2:2. Überschattet wurde die Partie vom Todesfall eines Fans. Er war nach einem Notfall im Stadion auf dem Weg ins Krankenhaus gestorben. Auf Wunsch der Familie wurde das Spiel fortgesetzt. Und das waren die Nachrichten mit Babette Büchner.
4: Danke dir. Das aktuelle Radio 91.2 Wetter hat für heute keine Überraschung mehr parat. Es bleibt so wolkig bei Temperaturen um die 19 bis 20 Grad, so wie jetzt in der Innenstadt. Morgen wird's grau und regnerisch bei etwas kälteren 17 Grad. So, dann gucken wir kurz mal auf die Straßen. Da habe ich aktuell keine Meldung und wünsche euch eine gute Fahrt.
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4: Ja, und auch wenn das Tor jetzt gerade vom VAR einkassiert worden ist, wir wollen es trotzdem hören. Es wäre schön gewesen. 2:0, Olli Müller.
5: Ja, ich hätte nichts dagegen gehabt, aber leider Gottes, und da hat der VAR auch recht, lag eine Abseitsstellung vor. Aber ist schon interessant, wieder mal eine Co-Produktion von Serou Girassi und Fabio Silva, schöner Doppelpass. Und dann war es Girassi, der den Ball dann aus relativ spitzem Winkel im Tor von Null des SC Paderborn versinken konnte. Allerdings, ich hatte zwischenzeitlich schon Bedenken, ob nach dem ersten Pass, der da kam von Silva auf Girassi, ob er da nicht im Abseits gestanden hat. Und ja, die Bilder belegen das. VAR hat sich eingeschaltet. Robert Schröder ist das heute und deshalb den Treffer aberkannt. Es bleibt also beim 1:0 für den BVB gegen den SC Paderborn. Zurück ins Studio.

0: 6:0 steht es für Paderborn. Hier ist Radio 91.2 und wir gucken mal auf die anderen Partien. Hoffenheim gegen Stuttgart ebenfalls 1:0. Freiburg führt 2:0 gegen Gladbach. Augsburg liegt 0:1 hinten gegen Leverkusen. Mainz 0:1 gegen Frankfurt. Und weil es gerade einen Freistoß gibt, gehen wir mal schnell rüber zu Olli Müller.
1: Ja, es gibt einen Eckball für den Sportclub Paderborn. Ball kommt runter in Höhe der Dortmunder 5-Meter-Raummarkierung. Dann die Abwehr von Bellingham, tickt zu kurz. Schussversuch aus der Distanz dann noch von Raphael Obermeier, aber dann deutlich über das Tor gehütet von Greg Kobel. Bleibt beim 1:0 für den BVB, der das Spiel jetzt allerdings relativ gut kontrolliert. Abseitstor ja noch erzielt worden. Sirou Girassi, wieder eine schöne Co-Produktion, dem vorausgegangen zwischen Silva und Girassi. Die heute ja die Doppelspitze bilden, aber war dann doch ein klares Abseits. Und dann in der 36. Spielminute, da sah es so aus, als ob Sirou Girassi auf und davon sein könnte. Aber im Moment des Zuspiels stand er erneut kurz im Abseits. Dortmund, wie gesagt, dominant jetzt, versucht sich den Gegner zurechtzulegen. Der SC Paderborn, der hier gut begonnen hatte, der hier viel vom Spiel, speziell in der Anfangsphase, hatte, jetzt doch mit dem ein oder anderen Problemchen. Das könnte natürlich genau dazu angetan sein, für Borussia Dortmund hier vor der Pause noch den zweiten Treffer zu erzielen und damit etwas mehr für Klarheit zu sorgen. Denn so bleibt es nicht nur ergebnistechnisch eng, das Momentum kann auch schnell wieder kippen. Jetzt schöne Balleroberung. Fabio Silva, der mir gut gefällt. Und dann wird er gehalten. Gibt es die erste gelbe Karte. Taktisches Foulspiel von Laurin Ulrich, der da Schlimmeres verhindern wollte. Also Fabio Silva dynamisch. Antritt schnell und vor allen Dingen auch gutes Auge für die Mitspieler, speziell für Girassi. Einige Male schon, dass sie hier Doppelpässe zelebriert hatten. Freistoß für die Borussen allerdings, oh, das sind zumindest 30 Meter Torentfernung, kann also keine unmittelbare Torgefahr entstehen, vermute ich zumindest. Wie gesagt, 1:0 der Spielstand für die Borussia gegen Paderborn, kurz ausgeführt jetzt der Freistoß. Vaneri führt den Ball in Höhe der Strafraummarkierung. Die Betonabwehr des SC Paderborn, zumindest in dieser Situation, relativ tief stehend. Nochmal Dortmund von rechts, Riasson, aber wird abgedrängt. Da ist kein Durchkommen, setzt mal an zum Flankenlauf, wird nochmal geblockt und holt nochmal eine Ecke raus. Die nehmen wir kurz noch mit. Das Ganze, wo er 5 Minuten offiziell in Abschnitt 1 noch zu absolvieren ist. Vaneri geht heraus, her über die Standardsituationen, ja, logischerweise, nachdem zunächst Hans Tanteas, ja, verletzt ausgefallen ist. Carrezas, da gibt es übrigens Entwarnung. Es gibt keine Hinweise auf irgendwie eine tiefergründige Erkrankung. Soll demnächst auch wieder ins Mannschaftstraining einsteigen. Vielleicht dann auch gegen Stuttgart schon wieder zum Aufgebot gehören. Ecke für Dortmund von der rechten Seite von Vaneri. Bringt den Ball direkt vor das Tor. Noll kommt nicht ran. Da ist ein Gewühl. Die Paderborner klären zunächst mal. Also 1:0 für die Borussia. Nach wie vor gegen Paderborn zurück ins Studio.
0: Ja, danke Olli. Wir sind natürlich mit den Schlusssekunden der ersten Halbzeit für euch wieder am Start. Jetzt schnell nochmal geguckt. Hoffenheim 1:0 gegen Stuttgart. Freiburg 2:0 gegen Gladbach. Augsburg 0:1 gegen Leverkusen. Mainz 0:1 gegen Frankfurt. Und jetzt bis zum Halbzeitpfiff oder kurz davor. Kiss und I was made for loving you. 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

0: Klassiker von KISS. Hier ist Radio 91.2. Der BVB führt 1:0. Die letzten Sekunden der ersten Halbzeit laufen. Und es gibt, glaube ich, nicht viel anders nachzuspielen, Olli Müller.
1: Nee, glaube ich eigentlich auch nicht. Gut, es hätte eine VAR-Überprüfung gegeben, nachdem dieses Abseitstor, was Guirassy da ja noch erzielt hat, tatsächlich ein Abseitstor gewesen ist. Sonst wird 2:0 stehen. So steht es 1:0. Wir sind hier in den letzten Sekunden der ersten Halbzeit. Borussia Dortmund hat das jetzt nach anfänglichen Problemen doch ganz gut im Griff. Das muss man sagen, spätestens eigentlich so seit Mitte der ersten Hälfte laufen hier die Angriffsversuche von Borussia Dortmund ganz rund. Hätte man auch durchaus noch erhöhen können. Gab in der 41. auch noch mal eine schöne Direktabnahme von Joe Bellingham knapp vorbei. Und eben versucht es dann auch noch mal Daniel Svensson von links mit einer schönen Bogenlampe. Aber die senkte sich dann etwas zu spät und ging über das Tor von Nahuel Noll, dem Keeper des SC Paderborn, hinweg. Vielleicht auch noch mal eine Kontergelegenheit für Paderborn hier. Jetzt in der Nachspielzeit hat jetzt dann eben doch noch mal angezeigt, 2 Minuten Nachspielzeit. Nee, aber wird unterbunden. Stattdessen der BVB noch mal links. Fabio Silva legt noch mal ab. Paderborn klärt auf Kosten eines Eckballs für Borussia Dortmund von der linken Seite. Fabio Silva gefällt mir außerordentlich gut. Alles, was er heute macht, hat Hand und Fuß und vor allen Dingen eine große Dynamik. Der belebt das Angriffsspiel wirklich sehr, der Portugiese. Er wurde ja häufig auch kritisch gesehen, weil er es halt mit der Chancenverwertung lange Zeit nicht ganz so gehabt hat. Aber auch die passt jetzt wieder nicht von ungefähr. Sein Führungstor, sein Treffer gegen Hoffenheim beispielsweise auch. Also das scheint seine Saison zu werden. Hackordnung ist ja klar, er ist die Nummer 2. Aber heute spielt er neben der Nummer 1, neben Guirassy. Und das machen beide zusammen richtig gut. Eckball von der linken Seite, von Vaneri reingebracht. Etwas zu kurz im Nachstochern. Und der Ball ist drin. Der Ball ist drin. Daniel Svensson kann sein Glück nicht fassen. Da ist er fast schon im Liegen gewesen. Da, der Schwede stochert das Ding trotzdem nach vorne irgendwie noch rein. Siru Guirassy war auch noch beteiligt an diesem Ball. Ganz kurios. Ecke kommt runter. Paderborner Innenverteidiger mit einer Bogenlampe. Zweite Kopfballabwehr. Ja, und dann erarbeitet sich Svensson die Kugel nochmal. Oh, und in der Mitte steht Guirassy an der Markierung des 5-Meter-Raums, hat den Fuß auch wieder ein bisschen zu weit vorne gehabt. Tja, wieder der VAR und wieder wahrscheinlich Aberkennung dieses Treffers wegen erneut einer Abseitssituation. So würde ich es zumindest mal deutlich. Hat gerade auf dem Monitor hier vor mir die Wiederholung eingespielt bekommen. Der unparteiische Harm Osners immer noch in Kontakt mit Köln, mit Robert Schröder, dem VAR. Ja, falls Sie es nicht verstanden haben, was Harm Osmos hier gerade durchgesagt hat, Sie werden an den Reaktionen sich denken können, wie die Entscheidung ausgefallen ist. Abseitsstellung, also zweiter Abseitstreffer, der heute nicht gegeben worden ist. Aber ich finde, so fair muss man sein, beide Male waren diese Entscheidungen richtig. Also, das war's noch nicht ganz von Halbzeit 1. Da wird nochmal ausgeführt, ein Abstoß von Nahuel Noll. Der Ball ist in der Luft. Die Pfeife im Mund bei Harm Osmers. Pausenpfiff, ja, und Pfiffe gegen den Unparteiischen, der aber alles richtig gemacht hat. 1:0 für den BVB durch das Tor von Fabio Silva. Tja, und dann gab es noch 2 weitere Treffer, beide von Siru Guirassy, aber beide korrekterweise Abseitspositionen vorausgegangen. Und deshalb zählen die logischerweise nicht. Zurück ins Studio.
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So, dann gucken wir doch mal hier das Radio 91.2, wie es auf den anderen Plätzen zur Halbzeit steht. Und da sieht es so aus, dass Dortmund, habt ihr bei uns gehört, 1-0 führt. Hoffenheim 1-0 gegen Stuttgart, Freiburg 2-0 gegen Gladbach, Augsburg 0-1 hinten gegen Leverkusen und Mainz liegt 0-2 hinten gegen Frankfurt. Hier ist Radio 91.2, ich bin Stefan Hoffmann, schönen Samstag.

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0: Unser Hit vor halb, jetzt um 16:30. Wir schauen mal raus aufs Radio 91.2 Wetter. Ja, zieht es ein bisschen zu und soll morgen auch auf jeden Fall grauer und regnerischer werden als heute. Also genießt den Tag noch, bevor es dann morgen vielleicht doch nicht so schön ist. Aber mal abwarten, manchmal hat das Wetter auch dann noch was anderes im Sinn. Wir haben am Montag und am Dienstag wieder Sonnenschein. Den Rest der kommenden Woche soll es immer wieder mal Regen geben. Aber auch da halten wir euch natürlich weiter auf dem Laufenden. Die Temperatur am Phoenixsee aktuell 22 Grad. Der Radio 91.2 Verkehrsservice mit dem Opa, der steht Jägerstraße Richtung Borsigplatz und blitzt. Die Oma steht auf dem Hombruchsfeld Richtung Stockholmer Straße und blitzt. Und ansonsten habe ich aktuell keine Meldungen. Gute Fahrt.
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0: Ich bin Stefan Hoffmann, es steht 1:0 zur Pause für Schwarz-Gelb und gleich geht's weiter.
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0: Comedy-Partie läuft seit wenigen Augenblicken wieder. Wenn was passiert, erfahrt ihr das hier bei uns zuerst. Aber ich habe noch einen ganz wichtigen Tipp für euch.
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0: Samstagnachmittag, hier ist Radio 91.2. Es steht 1:0 für Dortmund gegen den SCP. Sonst hätten wir uns schon gemeldet und Olli Müller weiß, ob es Auswechslungen gab zur Pause.
1: Nee, bislang noch nicht. Gab auch keinen Grund dafür, beim BVB zumindest. Beim SC Paderborn eigentlich, so fair muss man sein, obwohl die Mannschaft von Trainer Ralf Kettermann hier ja mit 0:1 zurückliegt, auch nicht. Und diese zweite Halbzeit beginnt im Grunde genommen ähnlich wie die erste Halbzeit. Da hat der Aufsteiger und Gast relativ viel vom Spiel. Jetzt muss er sich nach hinten orientieren. Dortmund kommt, Girassi mit dem Kopfball. Versuch, mehr war es dann doch nicht. Den hat er nicht richtig getroffen, war dann auch gerade abgemeldet in der Situation. Er freute sich enger Bewachung von Janu Terhorst, einem von drei Innenverteidigern bei den Ostwestfalen. Und der Kopfball, der hatte dann keinerlei Wucht, kein Problem für Nahuel Noll. Zwei Abseitsentscheidungen, knappe Abseitsentscheidungen, gleichwohl richtige Abseitsentscheidungen, beide Male durch den VAR überprüft, hat es dann auch noch gegeben. Sonst wird der BVB hier 3:0 führen, aber zwei Treffer von Girassi wurden ja nicht anerkannt. Zu Recht. Und daher ist das Ganze hier noch offen nach wie vor. Dortmund versucht es jetzt mal. Fabio Silva, Direktabnahme, geblockt. Bellingham an der Strafraumkante, auch nochmal geblockt vom SC Paderborn. Der BVB setzt nach. Girassi verliert dann allerdings das Laufduell gegen Paderborns Kapitän Laurin Kurda. Und die Ostwestfalen bekommen einen Einwurf zugesprochen, Mitte der eigenen Hälfte. Ja, Paderborn ist eine Mannschaft, die durchaus Fußball spielen kann. Das hat man gesehen. Schon zu Beginn der ersten Hälfte und jetzt auch nochmal bemühen sich tatsächlich auch hier das Spiel zu machen. Die Unterschiede zum BVB, die liegt in erster Linie in der Geschwindigkeit. Immer dann, wenn der BVB schnell geht nach vorne, dann hat Paderborn Probleme, die Angriffe zu stoppen. So ist dann ja auch das Tor gefallen. Und daraus resultierten auch die gefährlichen Situationen, die diesen beiden Abseitstreffern vorangegangen sind. Aber nach dem Wechsel noch nicht viel passiert. Deshalb nach wie vor 1:0 für den BVB. Zurück ins Studio.

0: Jesse Fußball Bundesliga, Klassiker von White Snake, Here I Go Again. Ja, und wir müssen mal rüber wieder nach ins Westfalenstadion zu Olli Müller. Olli, wir haben gerade schon über die Ecken gesprochen. Da ist ja heutzutage immer mehr Nahkampf im 5-Meter-Raum als alles andere. Aber auch das hat bis jetzt dem Dortmundern nicht viel geholfen. Ich sag mal vorsichtig, Gyasi ist immer so einen halben Schritt zu schnell, sonst würden wir schon 3-0 führen.
1: Ja, es fehlt so ein bisschen die Durchschlagskraft. Generell gilt übrigens auch für die beiden Innenverteidiger, die dann ja aufrücken, die kopfballstarken Leute. Das heißt, eigentlich haben sie ja drei, Gadou auch, aber meistens sind es dann Anton und Schlotterbeck, der ja heute sein Comeback gibt. Aber tatsächlich nach ruhenden Bällen fehlt vorne in der Box einfach, ja, sagen wir mal, die Robustheit bislang, sich da durchzusetzen. Vielleicht geht aus dem Spiel heraus etwas mehr. Silva, tolles Spiel, die linke Seite rausgelegt, auf Svensson, Flankenversuch, kommt nicht an in der Mitte bei Vaneri und Gyasi, die da jetzt lauern. Und jetzt ist das Spiel unterbrochen worden. Ja, Stürmerfoul von Silva, muss er sich nicht beschweren in dieser Situation. Das war schon korrekt, die Entscheidung da von Ham Osmos, dem Unparteiischen, der sich hier auch immer mal wieder Pfiffe zugezogen hat in erster Linie, weil er ist letztendlich war, der die Entscheidung darüber gefällt hat, dass zwei Treffer von Gyasi nicht anerkannt worden sind. Beides Treffer, die aus einer, wenn auch knappen Abseitsposition heraus erzielt worden sind. Der VAR hat natürlich das angezeigt, aber der Unparteiische hier auf dem Feld hat es entschieden. Dortmund nochmal. Gyasi im 16er. Vaneri, ist das sein erstes Tor? Nein. Da verkürzt Nahuel Noll richtig stark den Winkel. Der Schlussmann des Sportclubs Paderborn und wehrt den Ball zur Ecke ab. Also, gucken wir mal, ob es jetzt klappt mit der Durchschlagskraft. Nach einem Eckball von rechts aus geführt durch Vaneri, den Linksfuß. Ding wird sich also eng vor das Tor von Noll, der jetzt da vor der Südtribüne steht, drehen. Genauso ist es. Kommt rund am 5-Meter-Raum. Kopfballabwehr von Pieringer, der hinten mit ausgeholfen hat, der Paderborner Stürmer. Der BVB versucht nochmal nachzusetzen über die rechte Seite. Flankenversuch, Kopfball. Joe Bellingham, der war nicht schlecht. Schön hochgestiegen und dann richtig eingedreht. Köpft den Ball so etwa. Ja, einen knappen Meter am Pfosten vorbei, auf der falschen Seite des Pfostens, also nicht innen, sondern außen. Bleibt beim 1:0 für den BVB, zurück ins Studio.

0: dust. Oh. Radio 91.2 am Samstagnachmittag mit der Fußball-Bundesliga steht weiterhin 1:0 für Schwarz-Gelb gegen Paderborn.
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1: Ich bin Babette Büchner. In mehreren Städten in Deutschland gibt es heute Demonstrationen für eine offene demokratische Gesellschaft. Unter dem Motto »Kein Schritt zurück« gegen die AfD und rechte Hetze zogen etwa in Düsseldorf rund 20.000 Menschen durch die Innenstadt. In Berlin wurden 30.000 Teilnehmer erwartet, in Leipzig waren es 3.000. Mehrere politische Initiativen hatten zu den Protestkundgebungen aufgerufen. Was passiert mit dem Geld auf einem Konto, wenn sich niemand mehr darum kümmert? Die Grünen fordern ungenutzte Vermögen auf inaktiven Bankkonten für soziale Projekte und gemeinnützige Organisationen nutzbar zu machen. Sie wollen dazu einen Vorschlag in den Bundestag einbringen.
2: Es geht um Guthaben, Sparbücher oder auch Wertpapierdepots, die einfach vergessen werden, etwa weil der Inhaber verstorben ist und die Erben davon gar nichts wissen. Mehrere Milliarden Euro blieben so ungenutzt, heißt es von den Grünen. Dieses Geld für soziale Projekte zu nutzen, sei ein pragmatischer zusätzlicher Weg, ohne den Haushalt zu belasten. Auch Union und SPD wollten das Thema schon angehen. Wichtig dabei ist, dass die Ansprüche erhalten bleiben. Wer berechtigt ist und das nachweist, soll das Geld vollständig zurückerhalten. Tanja Wagner, Nachrichtenredaktion.
1: Mittelständische Unternehmen sollten künstliche Intelligenz nicht nur nutzen, um Zeit und Geld zu sparen. Die Geschäftsführerin der Beratungsfirma A11 sagte der dpa, Firmen könnten damit vor allem mehr Umsatz machen. Dafür müssten sie sich aber auch trauen, ihre Arbeit neu zu organisieren.
3: Die KI-Expertin nennt ein einfaches Beispiel. Übernimmt KI lästige Büroarbeit oder Dokumentation, haben die Mitarbeiter mehr Zeit für Kunden und neue Produkte. Gerade wenn Fachkräfte fehlen, könne das helfen. Und dafür braucht es nicht unbedingt die teuersten KI-Modelle aus den USA. Für viele Aufgaben reichen einfachere, frei verfügbare Systeme, die Firmen sogar auf den eigenen Rechnern laufen lassen können. So bleiben sensible Daten im Haus. Zoe Tassovali, Nachrichtenredaktion.
1: Und zum Sport, die Ergebnisse der zweiten Fußball-Bundesliga. Magdeburg-Kaiserslautern 3:0, Greuther Fürth-Bochum 1:1 und Braunschweig und Dresden trennten sich 2:2. Und das waren die Nachrichten mit Babette Büchner.
4: Danke, Babette. Das aktuelle Radio 91.2 Wetter, ja, ist ganz okay. Sind ein bisschen schwül sogar schon fast, bei 22 Grad, aktuell am Phoenixsee, in der Innenstadt 18 Grad und auf dem Wellinghofer Dorffest, da sind es auch 19 Grad, da wird es wahrscheinlich noch ein bisschen heißer nachher. Wir haben dann morgen ähnlich wie heute auch Temperaturen, allerdings mehr Regen zu erwarten. So, rauf auf die Straßen und da habe ich keine Meldung und wünsche euch eine gute Fahrt.
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4: Tja, mit mir, Stefan Hoffmann, Olli Müller im Stadion und natürlich mit Schwarz-Gelb.
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4: Ja, und was soll ich sagen? Es steht noch 1:0 und es quält sich so ein bisschen. Dem BVB fehlt irgendwie die zündende Idee gegen kompakt stehende Paderborner. Die Schlussviertelstunde gibt's jetzt hier bei uns bei Radio 91.2.

0: ist Radio 91.2 am Samstagnachmittag. Und ja, ich sag mal, persönlich zumindest habe ich mir das ein bisschen anders vorgestellt, dass jetzt um die Uhrzeit der BVB schon locker 3 oder 4:0 führt. Ja gut, hätte sein können, wenn es kein Abseits gewesen wäre. Pauli.
1: Ja, das zum einen oder zum anderen, wenn man in der zweiten Halbzeit dann doch etwas mehr riskiert hätte. Es ist so eine Art kontrollierte Offensive, die die Mannschaft von Niko Kovac hier seit Wiederbeginn zu bieten hat. Da gab es ja durchaus Möglichkeiten, überhaupt keine Frage. Größte vielleicht Vaneri, 59. Spielminute, schön bedient von Girassi, tolle Direktabnahme. Aber ein ebenso starker Reflex von Noll im Kasten des SC Paderborn. Und kurz darauf dann noch ein Kopfball von Job Bellingham, der allerdings knapp vorbeiging. Mittlerweile ist so ein bisschen im Spiel der Rhythmus geraubt worden durch allerlei Wechsel. Bei Borussia Dortmund sind es schon 5 an der Zahl. Da kamen zunächst Sabitzer, Chukwuemeka und Metscher in die Partie und dann gerade eben auch noch Rami Benzebaini und Maxi Bayer. Und das bedeutet auch Schicht im Schacht fürs erste Mal wieder für den Mann, der sein Comeback hier heute gegeben hat. Nico Schlotterbeck, immerhin 76 Minuten hat er gespielt. Das ist schon recht beachtlich und das zeigt, was für ein Fitnessstand er mittlerweile schon wieder sich erarbeitet hat. Und das ist mehr als nur ein gutes Zeichen im Hinblick auf die kommenden Wochen, auf die kommenden Aufgaben. Und auch Bundestrainer Jürgen Klopp wird das sicherlich sehr, sehr erfreulich registriert haben. Zum Spiel zurück. Der BVB, wie gesagt, mit etwas mehr von der Partie, aber auch nicht so richtig mit zwingenden Tormöglichkeiten nach den beiden großen Chancen, die ich Ihnen eben gerade geschildert habe. Und der SC Paderborn versucht immer wieder Angriffe zu initiieren, aber es fehlt dann die letzte offensive Durchschlagskraft. Vielleicht jetzt kommen da durch die Mitte. Das ist doch jetzt die Schussgelegenheit. Was zögert denn da so lange Santiago Castaneda? Ja, und dann geht er zu Boden, will er das Foul ziehen, aber das war zu durchschaubar. Spiel läuft weiter. Kontergelegenheit für Borussia Dortmund. Sirou Girassi auf dem Weg in den 16er. Verfolgt von einem Innenverteidiger. Schießt. Fußabwehr von Null. Und der BVB verdattelt dann ein klein wenig den Abpraller. Chukwuemeka. Auch er ist neu in die Partie genommen worden. Kann den Ball sich dann allerdings noch einmal erlaufen. Links draußen. Wieder nach innen gelegt. Und dann die Seitenverlagerung jetzt auf die ganz rechte Seite hinaus. Wer ist alles neu beim BVB? Chukwuemeka. Haben Sie ja schon mitbekommen. Benzebaini ist gekommen, auch er kommt ja aus einer Verletzung, einer Rippenprellung. Metscher im Spiel jetzt, Maxi Bayer im Spiel und Marcel Sabitzer runtergegangen. Neben Schlotterbeck sind Vaneri, der auch heute wieder ein gutes Spiel gemacht hat, sind Fabio Silva, der ein Tor gemacht hat und ein tolles Spiel. Und jetzt nochmal die Gelegenheit und der Treffer, jawohl, da ist es doch. 2:0 für Borussia Dortmund. Felix Metscher ballt die Jubelfaust. Hat er gut gemacht. Und da hat er dann tatsächlich, so will ich es mal deuten, so ein bisschen die aufkommende Müdigkeit in der Hintermannschaft des SC Paderborn ausnutzen können. 2:0 für Borussia Dortmund in dieser zweiten Halbzeit. Es hat lange gedauert, bis der BVB diese 1:0-Führung durch Silva aus der 5. Spielminute hat ausbauen können. Aber jetzt ist es endlich so weit. Paderborn in der Vorwärtsbewegung. Dann haben sie für einen Moment die Deckung außer Acht gelassen. Dann schöner Doppelpass. Metscher in den 16er. Schlenzt den Ball noch nach innen. Und dann nimmt er Maß mit rechts ins lange, ins rechte Eck. 2:0 für Borussia Dortmund. Zurück ins Studio.
0: Danke, Olli Müller. Wir gucken ganz kurz auf die anderen Plätze. Da steht es aktuell Hoffenheim 2:1 gegen Stuttgart. Freiburg schießt die Gladbacher ab. Es steht 4:0. Augsburg führt 2:1 gegen Leverkusen und Mainz zu Hause mittlerweile 0:3 hinten gegen Frankfurt. Beim BVB gerade Felix Metscher ein paar Minuten vor eingewechselt, gleich dann ein Tor gemacht. Und ja, dann gibt es zur Belohnung jetzt auch mal Musik von den Backstreet Boys hier bei Radio 91.2.

0: Komm, wir gehen wieder rüber. Nicht zu den Backstreet Boys, sondern zu den schwarz-gelben Jungs. Und die führen 2:0 durch wirklich ein schönes Tor, was diesmal auch gar nicht überprüft werden musste. Ist auch mal schön, man zuckt ja immer zusammen, Olli, und denkt, war da jetzt irgendwas oder nicht? Das Ding zählt.
1: Ja, das Ding zählt und schön herausgespielt. Das ist die Vorentscheidung gewesen, keine Frage. Gutes Zusammenspiel zwischen den beiden Jokern, wenn man sie mal so bezeichnen darf. Bayer und Metscher, die das wirklich klasse gemacht hatten. Metscher im Strafraum dann auch noch wirklich mit guter Ballbehandlung, toller Haken und dann ein schöner Schuss an den linken Innenpfosten und von da an in die Maschen. Noll hatte noch so ein bisschen die Fingerspitzen dran. Der hat auch ein richtig gutes Spiel gemacht heute, der Schlussmann des Sportclubs Paderborn. Aber da war er dann im Endeffekt doch machtlos. Also, Borussia Dortmund steuert hier auf den dritten Saisonsieg zu gegen den Sportclub Paderborn. Wenn jetzt nichts mehr passiert, was möglicherweise das Ganze hier noch mal zittrig macht, die Gelegenheit dafür vielleicht jetzt für die Gäste aus Ostwestfalen auf der linken Seite. Sie bekommen nochmal einen Eckball zugesprochen. Ja, er hat ja auch einiges an Offensiven eingewechselt, Ralf Kettermann. Jetzt kommt der Eckball runter. Kurzer Pfosten, Kopfballabwehr vorne von Daniel Svensson. Zweiter Flankenversuch, Kobel boxt den Ball aus dem 16-Meter-Raum heraus. Und dann ist das Spiel auch wieder unterbrochen, weil da etwas geschoben worden ist in dieser Situation von den Paderbornern. Freistoß für Borussia Dortmund. Also gehen wir mal davon aus, dass der BVB wirklich einen Start nach Maß in diese neue Fußball-Bundesliga-Saison erwischt mit 3 Siegen in Folge. Heute hier gegen den Sportclub Paderborn mit einem guten Start, dann allerdings auch mit ein bisschen Problemen, weil die Paderborner dann, ja, für ihre Verhältnisse recht stark aufgekommen sind, viel Ballbesitz hatten, nicht so richtig zwingend geworden sind. Ein bisschen Pech war sicherlich auch dabei bei den beiden Abseitstoren von Guirassy. Aber dann toll diese 2:0-Führung herausgeschossen durch Felix Metscher. Und danach hätte es eigentlich schon das Dritte geben müssen für den BVB. Schöner Konter über die linke Seite. Guirassy als Vorbereiter diesmal legt nach innen und der eingewechselte Marcel Sabitzer versucht zu lupfen über den Keeper, über Noll hinweg, aber trifft dabei nur die Latte des Paderborner Tores. Blick auf die Uhr, offiziell hier 2,5 Minuten noch zu absolvieren. Borussia Dortmund führt mit 2:0 gegen den Aufsteiger, gegen den SC Paderborn. Zurück ins Studio.
0: Danke, Olli. Wir gucken noch mal ganz schnell rüber auf die anderen Partien. Die Gladbacher können einem fast leid tun. Freiburg führt mittlerweile 5:0 gegen Gladbach. Augsburg 2:1 gegen Leverkusen. Mainz in der Schlussphase 0:3 hinten gegen Frankfurt. Und Hoffenheim führt 2:1 gegen Stuttgart. 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

0: beim BVB.
1: Unglaubliches Tor, das Tor des Tages. Ein Fallrückzieher. Klaus Fischer lässt grüßen. Gestatten Sie mir, dass ich mal den Namen eines großen Ex-Schalkers in den Mund nehme, liebe Leute. Aber wie Felix Metscher da in der Luft lag, wie er diesen Ball traf und wie er ihn versenkte. Also das hat er wirklich richtig, richtig klasse gemacht. Und er strahlt jetzt auch, wo er sich die Gratulation der Kollegen abholt. Übers ganze Gesicht. Borussia Dortmund deutlich auf der Siegerstraße. 3:0. Tolles Tor von Felix Metscher. Zurück ins Studio.
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0: Rockmusik, unverkennbar, Klassiker von Janis Hills, Invisible Touch, hier ist Radio 91.2. Ja, und so kann Fußball natürlich gehen, wenn du das, was wir schon eingangs besprochen haben, Olli Müller im Stadion, auch noch so eine Qualität von der Bank einwechseln kannst und du merkst natürlich auch, dass so ein Matcher schon Bock drauf hat, auch Nationalmannschaft zu spielen.
1: Ja, absolut. Und den merkte man natürlich auch an, dass er zuletzt nicht so zufrieden war mit seinen Leistungen. Ist dann ja auch ausgewechselt worden in Hoffenheim beispielsweise. Und war jetzt nicht in der Startelf gegen Villarreal. Das wurmt natürlich in ihm. Und er weiß, dass er dann liefern muss, wenn er die Chance bekommt. Die hat er bekommen, ist eingewechselt worden heute in der 76. Spielminute. Und schlug er zu in der 80. zunächst. Wunderbar gespielt. Dieser Angriff von Borussia Dortmund, und das macht er toll, setzt sich da im 1 gegen 1 im 16-Meter-Raum durch. Schöne Körpertäuschung auch noch dabei, bevor er dann letztendlich schoss. Und dann schließlich noch das 3:0 und das Tor. Schauen Sie es irgendwo an heute. Also müssen Sie mir versprechen, denn das war eine Augenweide. Ein Fallrückzieher, und der war nicht so leicht auf das Tor zu bringen. Verteidiger stand noch bei ihm in seiner Nähe. Ich habe für einen Moment gedacht, oh, vielleicht gefährliches Spiel. Nee, war es nicht. Ein Fallrückzieher, als Aufsetzer versenkt er den zum Endstand, zum 3:0. Mittlerweile der Abpfiff erfolgt hier im Westfalenstadion. Der BVB schlägt den Sportclub Paderborn mit 3:0, letztendlich dann doch verdient, weil sie durch die Auswechslung, durch die Einwechselspiele in der Schlussphase dann nochmal eine Schippe draufgelegt haben, die Jungs von Niko Kovac. Und damit behalten sie eine blütenweiße Weste in der Fußball-Bundesliga. Viel besser kann man nicht starten als mit 3 Siegen, überhaupt keine Frage. Und heute, das muss man auch sagen, selbst wenn der SC Paderborn auch einiges von Spiel hatte, in der ersten Hälfte beispielsweise, letztendlich waren die Qualitätsunterschiede einfach zu deutlich, und deshalb hat der BVB am Ende auch relativ souverän gewonnen. Nochmal die Tore für Sie. Fabio Silva mit dem 1:0 in der 5. Spielminute. Schöner Konter. Durchgesteckt auf Silva der Ball von Serou Guirassy. Heute ja der BVB mit einer Doppelspitze mit Silva und mit Guirassy. Und dann gab es 2 Abseitstreffer von Serou Guirassy. Einmal auch nach einem schönen Doppelpass mit Fabio Silva und einmal kurz vor der Pause dann nach einem Svensson-Schuss, den er abgestaubt hatte, der Dortmunder Stürmer. Aber da war auch ein Schritt im Abseits. Und in der zweiten Hälfte passierte lange nichts. Und dann gab es diese beiden Treffer von Felix Metscher in der 80. und in der 89., die dann für die Entscheidung sorgten. Und was gibt es sonst noch? Etwas, was viel Hoffnung macht. Das Comeback von Nico Schlotterbeck hat das gut gemacht heute. Schlotterbeck hat bis zur 76. Spielminute durchgehalten. Ihm ist noch nicht alles gelungen. Speziell seine öffnenden Pässe, die fanden nicht immer den Mitspieler. Aber der muss sich den Rhythmus natürlich auch erstmal wieder aneignen. Ich gehe davon aus, jetzt hat er eine Woche Zeit, sich nochmal zu erholen, dass er gegen Stuttgart dann auch wieder spielen wird. Und wer weiß, dann dürfte er wahrscheinlich auch im Nationalmannschaftsaufgebot stehen, was Jürgen Klopp dann nominieren wird. Und Felix Metscher, diesen Namen wird sich der neue Bundestrainer, den wir in Dortmund ja mehr als nur gut kennen, sicherlich auch nochmal ganz, ganz dick unterstrichen haben. Also, viel, viel Positives heute aus dem Signal Iduna Park. Der BVB schlägt den SC Paderborn mit 3:0. Das war's von mir. Zurück zu Stefan Hoffmann.
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3: Und jetzt zur Stauschau. 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

0: ganz große Hymne, zumindest für alle James-Bond-Fans. Adele und Skyfall aus dem gleichnamigen 007-Kinofilm. 17:30, 17:30, das war der Hit vor halb. So, wir schauen aufs Wetter. Das wird morgen etwas ungemütlicher als heute, aber jetzt auch kein Dauerregen. Gibt immer wieder mal einen Schauer zwischendurch. Kann sogar auch, weil es heute schon so schwül warm ist, mal gewittrig sein. Ansonsten Temperaturen fast so wie heute, aber eben von oben ein bisschen mehr Regen. So, dann rauf auf die Straßen. Da gibt es natürlich gleich dann den Abreiseverkehr. Und zwar rund ums Westfalenstadion wird es wieder knubbelig. Ansonsten keine Meldungen. Gute Fahrt.
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0: Ja, mit mir im Studio Stefan Hoffmann. Gleich dann auch, wenn die nicht noch so weiter vor der gelben Wand feiern, die eine oder andere Stimme zum Spiel. Und natürlich alle Infos gibt's bei uns wie immer auf der Homepage unter radio91.2.de. Jetzt Musik von German Jackson mit Pia Sadora. And When the Rain Begins to Fall. 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
1: Neu bei uns, Krista Sarandi, Good Old Day.

0: Radio 92. Die anderen Ergebnisse mal eben schnell. Hoffenheim 2:1 gegen Stuttgart. Freiburg gewinnt 5:0 gegen Gladbach. Augsburg 2:2 unentschieden am Ende gegen Leverkusen. Ja, und Mainz unterliegt dann Frankfurt 1:3 am Ende des Tages. Wir haben gerade mal eben schnell genau zugehört. Die Kollegen von Sky haben den Backcomer oder den Comebacker, wie ihr wollt, Nico Schlotterbeck vor dem Mikrofon gehabt. Ja, und der wusste dann doch schon ein bisschen länger, dass er heute spielen wird.
1: Ja, ich habe mir das schon länger vorgenommen. Wir sind das bisschen in der Öffentlichkeit ein bisschen ruhiger eingehen lassen. Ich war schon, glaube knapp 4 Wochen am Ball, bin schon vor einer Woche ins Training eingestiegen. Wir haben einfach noch nicht so viel kommuniziert, weil ich das nicht wollte. Und war jetzt eine Woche lang im Training. Der Trainer hat mich gestern gefragt, ob ich fit bin. Ich habe mein Go gegeben und dann wusste ich seit gestern, dass ich spiele.
0: Ja, da war heute natürlich gleich in der Startelf und dann ist natürlich nach so einer langen Verletzungspause, weil wenn man nachrechnet, heute genau auf den Tag, es ist 12 Wochen her, dass Nico da quasi bei der WM einen vor die Füße gekriegt hat. Man hat natürlich immer so ein bisschen Angst, oder nicht?
1: Ja, Vertrauen schon, absolut. Ich habe mir nochmal das Go geben lassen von Doc Physios, kann nichts passieren und dann... Ich bin nicht sensibel, ich bin kein sensibler Spieler, ich kann mit Schmerz umgehen. Deswegen hatte ich Vertrauen, hatte richtig Bock auf heute.
0: So ist das also. Vertrauen in den eigenen Körper, mal reinhören und dann hat das heute auch gut geklappt. Hat übrigens die besten Zweikampfwerte bei der gesamten Partie, der Nico Schlotterbeck. Am Ende 3:0 für Schwarz-Gelb und das ist gegen Paderborn dann auch standesgemäß. Alle Infos dazu bei uns auf der Homepage radio91.2.de oder natürlich auch morgen früh ab 9.

0: Das war's auch schon wieder von uns für euch für heute. Danke an Olli Müller, unser Reporter im Stadion. Ich bin Stefan Hoffmann. Alles zum Spiel könnt ihr natürlich nochmal nachlesen bei uns auf der Homepage unter radio91.2.de oder morgen früh ab 9 hier am Sonntag auch nachhören. Ich sag ciao, bis zum nächsten Mal. Macht's gut, das mache ich auch. Ciao, ciao.
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1: Ich bin Babit Büchner. In mehreren Städten in Deutschland gibt es heute Demonstrationen für eine offene demokratische Gesellschaft. Auf Plakaten und mit Sprechchören fordern die Teilnehmer mehr gesellschaftlichen Zusammenhalt und eine Überprüfung der AfD.
2: Kein Schritt zurück gegen die AfD und rechte Hetze, hieß es etwa in Düsseldorf. Unter dem Motto Freiheit muss verteidigt werden, wurde in Hamburg zum Handeln aufgerufen. Kondome werden besser geprüft als rechte Verdachtsfälle, stand auf den Plakaten in Schwerin zu lesen. Berlin, Leipzig, Mainz, München, überall reihten sich Tausende in die Protestzüge ein. Von Familien beim Samstagsausflug über die Omas gegen rechts bis hin zu Gewerkschaftsmitgliedern. Tanja Wagner, Nachrichtenredaktion.
1: US-Präsident Donald Trump hat bei seinem Besuch in Irland für große Aufregung gesorgt. Er wolle sehr gerne eine Wiedervereinigung von Irland und Nordirland sehen, sagte Trump. Irgendwann werde das ohnehin passieren, warum dann nicht jetzt?
3: Eine Wiedervereinigung wäre ein großer Erfolg, auf den alle stolz sein könnten, sagte Trump. Die Teilung der irischen Insel besteht seit mehr als 100 Jahren und war über Jahrzehnte Auslöser blutiger Konflikte. Während Irland eine unabhängige Republik wurde, blieb Nordirland Teil des Vereinigten Königreichs. Das Karfreitagsabkommen regelt, unter welchen Voraussetzungen über eine Vereinigung abgestimmt werden kann. Die britische Regierung verwies darauf, dass dafür ein klarer Konsens nötig sei. Auch die pro-britische DUP betonte, über die Zukunft Nordirlands entscheide allein die Bevölkerung dort. Aus London, Philipp Detlefs.
1: In den USA ist die erste bekannte Abfolge mehrerer Schrittspuren eines ausgewachsenen Tyrannosaurus Rex entdeckt worden. Ein Forschungsteam berichtet von zwei linken und zwei rechten Fußabdrücken, die sich in der sogenannten Hell Creek Formation aneinanderreihen. Aus dem Abstand der Schritte und der Größe der Abdrücke errechneten die Experten eine Hüfthöhe des Dinos von etwa 4 Metern. Und noch zum Sport. Freiburg hat am 3. Spieltag der Fußball-Bundesliga vorerst die Tabellenführung übernommen. Das Team gewann gegen Mönchengladbach überlegen mit 5:0. Außerdem spielten Dortmund-Paderborn 3:0, Hoffenheim-Stuttgart 2:1, Augsburg-Leverkusen 2:2 und Mainz-Eintracht-Frankfurt 1:3.
4: Das Wetter.
5: Heute Abend bleibt es in NRW wechselnd bewölkt. Erst in der Nacht ziehen wieder dichtere Wolken auf und es beginnt gebietsweise zu regnen. Temperaturen sinken auf höchstens 10 Grad. Der Sonntagmorgen wird dann erstmal ziemlich nass mit vielen Wolken und Regen. Später wird es freundlicher. Dann sind aber auch noch einzelne Schauer und vereinzelt sogar auch Gewitter möglich. Dazu 18 bis 21 Grad.
4: NRW Verkehr.
5: Mit 4 Staus. Angefangen auf der A1 Köln Richtung Dortmund zwischen Kreuz Leverkusen und Wermelskirchen. 3 Kilometer, 21 Minuten. A3 Oberhausen Richtung Arnheim zwischen Oberhausen-Holten und Kreuz Oberhausen 1 Kilometer 7 Minuten. Dann A4 Aachen Richtung Köln zwischen Köln-Klettenberg und Kreuz Köln-Süd 2 Kilometer 21 Minuten. Und noch ein Stau auf der A46 Wuppertal Richtung Düsseldorf zwischen Dreieck Düsseldorf-Süd und Düsseldorf-Wersten 1 Kilometer, da dauert es 7 Minuten länger. Euch allen unterwegs eine gute und sichere Fahrt. Schönen Samstagabend euch, hier ist Leo Arigi, jetzt mit Musik vom französischen DJ Ugel, Moving to the Sun. Ja, hat die Originalidee von Social Media. Da hatte jemand den Song mit künstlicher Intelligenz generiert. Er hat aber gesagt, komm, ich finde die Idee schön, aber es ist nicht so toll, dass man das mit KI gemacht hat. Ich nehme die Idee, mache sie mit Menschen nochmal neu. Und da ist jetzt noch so ein richtig schön spätsommerlicher Hit raus geworden. Gibt's jetzt für euch.
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0: Starship. Nothing's gonna stop us now für diesen Samstag.
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0: Ja, ihr kennt das wahrscheinlich, oder? So mal eben zu Ikea und sag, hast du nicht nur Tonnen von irgendeinem Zeugs gekauft? Nee, du hast ja auch noch 3 Hotdogs und eine fette Portion Köttbullar reingehauen. Es gehört halt einfach dazu. So, also Kollege Robert Jans, mal eben Hotdog nach dem Möbelkauf, eine Currywurst am Baumarkt oder das warme Mittagessen aus dem Supermarkt, das wird immer beliebter, oder?
2: Das ist so. Es gibt sogar ein eigenes Wort dafür. Handelsgastronomie. Dazu gehört alles von der heißen Theke bis zum Restaurant. Also alles, was im oder direkt am Geschäft ist. Und das boomt gerade. Im letzten Jahr wurden in der Handelsgastro über 13 Milliarden Euro umgesetzt, so viel wie noch nie.
0: Mein Eindruck ist ja auch, dass das Angebot immer größer wird.
2: Gut beobachtet. Im Supermarkt gibt es immer häufiger ja auch Salatbars oder warme Theken. Möbelhäuser haben immer häufiger eine Gastro und natürlich der Klassiker, der Foodtruck vor dem Baumarkt.
0: Warum kommt das denn so gut an? Wir gehen ja offenbar weniger ins Restaurant, aber beim Einkaufen nehmen wir das Essen dann gern mit.
2: Aber da gleich mehrere Dinge zusammenkommen. Also man ist ja sowieso da, muss also nicht extra irgendwo hin. Und dann ganz wichtig, der Preis. Also wir alle wissen, im Restaurant, vielleicht sogar dann noch mit Kindern, das ist in den letzten Jahren deutlich teurer geworden. Und in der Handelsgastro, da ist so ein Hauptgericht oft einfach günstiger. Das Handelsforschungsinstitut EHI spricht da vom Trading-Down-Effekt. Also die Leute möchten nicht auf das Essen außer Haus verzichten, wollen aber trotzdem Kohle sparen und suchen sich dann günstigere Alternativen.
0: So, und was landet dann da besonders häufig auf dem Teller oder in der Tüte?
2: Das ist immer ganz klassisch unterwegs, also nichts hier mit grüner Woche in der Kantine. Frikadellen, Currywurst, belegte Brötchen und Schnitzel gehören dazu den Favorites. Für die Händler lohnt sich das natürlich auch. Wer noch einen Kaffee trinkt oder etwas isst, der bleibt länger im Geschäft und kommt, wenn es lecker war, im besten Fall dann auch häufiger wieder.
0: Und kauft dann noch mehr Krams, die man eigentlich gar nicht braucht. Danke dir, Robert, und euch guten Hunger.
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1: Heute Abend viele Wolken in NRW. Örtlich ist noch ein bisschen Regen drin. Der breitet sich dann in der Nacht vermehrt aus bei 10 bis 16 Grad. Der Sonntag startet grau und nass. Später lockert es ein bisschen auf. Dann sind noch Schauer und einzelne Gewitter möglich bei maximal 21 Grad.
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1: Mit allen Staus ab 7 Minuten Zeitverlust. Angefangen auf der A1 Köln Richtung Dortmund zwischen Kreuz Leverkusen und Wermelskirchen. 3 Kilometer 17 Minuten. A42 kam Lidford Richtung Dortmund zwischen Oberhausen Zentrum und Bottrop Süd. 2 Kilometer 8 Minuten. A43 Recklinghausen Richtung Wuppertal zwischen Wittenheben und Wittenherbede. 2 Kilometer 7 Minuten. Und noch die A59 Köln Richtung Bonn zwischen Köln-Lind und Troisdorf. 1 Kilometer 11 Minuten. Euch allen unterwegs eine gute und sichere Fahrt. An diesem Wochenende läuft in ganz Deutschland das Kinofest. Sehr coole Aktion, wie ich finde. Ja, da kommt ihr für 5 Euro in ganz, ganz vielen Kinos in praktisch jeden Film, den ihr euch so angucken wollt. Es gibt auch Previews, also da alles, was das Kinoherz begehrt, könnt ihr machen. Und jetzt vielleicht ein bisschen spät, aber für morgen doch eine nette Idee. Und es ist so eine tolle Sache, da wollte ich doch drauf hingewiesen haben.
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1: Leo Arigi hier, einen schönen Abend euch.

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0: Katrina and the Waves für diesen Samstagabend.
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0: Hier ist Leo Aregi und bei mir in den Sendungen, da mache ich das ja immer ganz gerne, dass ich Glückskekse gemeinsam mit euch öffne. Ich finde, diese Sprüche, die da drin stehen, die sind zu schade, dass nur ich sie alleine lese. Heute habe ich wieder einen aufgemacht und reingeschaut. Ja, vielleicht wichtig, wenn ihr doch überlegt, eine Person in eurem Leben wegzuschieben. Wenn jemand sagt, er habe keine Zeit, bedeutet das nur, dass ihm andere Dinge wichtiger sind.
2: Wow.
0: Ja, vielleicht musste das ja jemand gerade von euch hören, der da vielleicht so eine Person hat, die ganze Zeit sagt, nee, ich kann jetzt nicht. Dann habt ihr es jetzt gehört, ne? Wenn er sagt, er habe keine Zeit, bedeutet das nur, dass ihm andere Dinge wichtiger sind. Mal durch den Kopf gehen lassen. Glückskeks des Tages heute am 12. September 2026.
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1: Ich bin Babit Büchner. In mehreren Städten in Deutschland gab es heute Demonstrationen für eine offene demokratische Gesellschaft. Auf Plakaten und mit Sprechchören forderten die Teilnehmer mehr gesellschaftlichen Zusammenhalt und eine Überprüfung der AfD. Besonders große Kundgebungen gab es in Düsseldorf, Hamburg, Berlin und München. Auch in Leipzig, Magdeburg, Mainz und Saarbrücken gingen Menschen auf die Straße. US-Präsident Donald Trump hat bei seinem Besuch in Irland für große Aufregung gesorgt. Er wolle sehr gerne eine Wiedervereinigung von Irland und Nordirland sehen, sagte Trump. Irgendwann werde das ohnehin passieren. Warum dann nicht jetzt?
2: Die Teilung der irischen Insel besteht seit mehr als 100 Jahren und war über Jahrzehnte Auslöser blutiger Konflikte. Während Irland eine unabhängige Republik wurde, blieb Nordirland Teil des Vereinigten Königreichs. Das Karfreitagsabkommen regelt, unter welchen Voraussetzungen über eine Vereinigung abgestimmt werden kann. Die britische Regierung verwies darauf, dass dafür ein klarer Konsens nötig sei. Auch die pro-britische DUP betonte, über die Zukunft Nordirlands entscheide allein die Bevölkerung dort. Aus London, Philipp Detlefs.
1: Mittelständische Unternehmen sollten künstliche Intelligenz nicht nur nutzen, um Zeit und Kosten zu sparen. Die Geschäftsführerin der Beratungsfirma A11 sagte der deutschen Presseagentur, Firmen könnten damit vor allem mehr Umsatz machen.
3: Die KI-Expertin nennt ein einfaches Beispiel. Übernimmt KI lästige Büroarbeit oder Dokumentation, haben die Mitarbeiter mehr Zeit für Kunden und neue Produkte. Und dafür braucht es nicht unbedingt die teuersten KI-Modelle aus den USA. Für viele Aufgaben reichen einfachere, frei verfügbare Systeme, die Firmen sogar auf den eigenen Rechnern laufen lassen können. Das größte Problem sieht die KI-Expertin allerdings bei den zögernden Chefetagen. Zoe Tessovali, Nachrichtenredaktion.
1: Und zum Sport. Die deutschen Basketballerinnen haben den Einzug ins WM-Finale verpasst. Gegen Favorit Frankreich stand es heute am Ende 64-86. Und noch die Ergebnisse der Fußball-Bundesliga. Freiburg hat vorerst die Tabellenführung übernommen. Das Team gewann gegen Mönchengladbach überlegen mit 5-0. Außerdem spielten Dortmund-Paderborn 3-0, Hoffenheim-Stuttgart 2-1, Augsburg-Leverkusen 2-2 und Mainz-Eintracht-Frankfurt 1-3.
4: Das Wetter.
5: Zum Abend bleibt es wechselnd bis stark bewölkt. Stellenweise fällt ein bisschen Regen. In der Nacht wird es wieder dichter bewölkt und gebietsweise auch richtig nass. Dabei Tiefstwerte zwischen 10 und 16 Grad. Auch der Sonntag beginnt dann mit Regen. Später gibt es aber Auflockerungen bei Temperaturen zwischen 18 und 21 Grad.
4: NRW Verkehr.
5: Mit der A1 Köln Richtung Dortmund zwischen Kreuz Leverkusen und Wermelskirchen 4 Kilometer 17 Minuten. A44 Dortmund Richtung Kassel zwischen Kreuz Dortmund-Unna und Unna Ost 2 Kilometer 7 Minuten. A45 Dortmund Richtung Hagen zwischen Kreuz Dortmund-Witten und Westhofener Kreuz 2 Kilometer 7 Minuten. Und A59 noch Köln Richtung Bonn zwischen Köln-Lind und Troisdorf 2 Kilometer 8 Minuten. Euch allen unterwegs eine gute und sichere Fahrt. Ich bin ja ganz irritiert, dass das Lied jetzt zu der Uhrzeit hier drin ist. Ja, Bitch von Meredith Brooks. Aber wahrscheinlich liegt es daran, dass es einfach auf Englisch ausgeschrieben ist. Und da klingt es nicht so schlimm, wenn ich jetzt das deutsche Pendant, die deutsche Übersetzung hier im Radiolaut vorlesen würde. Ach, wir müssen es ja gar nicht machen. Also Leute, summen wir einfach mit und tun so, als ginge es um eine ganz schöne Sache. Leo Arregi hier, schönen Abend euch.
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0: Ich habe es eben schon mal gesagt, gute Nachricht für alle Filmfans an diesem Wochenende. Ihr müsst nämlich in den meisten Kinos nur 5 Euro pro Ticket zahlen. Also sowohl heute am Samstag als auch morgen am Sonntag. Jeder Film und jeder Sitzplatz. So, und das gilt natürlich auch für die neuen Filme, die in dieser Woche starten. Wie beispielsweise die Fortsetzung von Zauberhafte Schwestern. Kinoexperte Jörg Albrecht.
1: Ja, eine späte Fortsetzung. Sogar eine sehr späte. Zauberhafte Schwestern kam 1998 in die Kinos.
2: Darauf habe ich so lange gewartet.
3: Allerdings.
1: Vielleicht haben Sandra Bullock und Nicole Kidman darauf gewartet, noch einmal in ihre Rollen als Hexen Sally und Gillian zu schlüpfen. Ansonsten aber habe ich noch niemanden gehört, der gesagt hätte, Mensch, wäre das super, wenn es von Zauberhafte Schwestern einen zweiten Teil geben würde.
4: Ihr seid die Owens-Schwestern.
5: Ja, jeder, den wir lieben, stirbt.
4: Ach wirklich?
5: Und zwar eines grauenvollen Todes.
1: Kurz nochmal zur Auffrischung. Über den Frauen der Owens-Familie liegt ein Fluch. Nämlich, dass jedermann, in den sich Sally und Gillian verlieben, sterben muss.
0: Oh Gott, und lass mich raten, dieser Liebesfluch existiert natürlich immer noch.
1: Na klar, er droht jetzt auch auf die nächste Generation überzuspringen. Und zwar auf Sallys 2 längst erwachsene Töchter.
6: Ist das real? Stimmt er jetzt?
5: Es ist wahr. Wir sind Hexen und der Fluch ist real.
6: Ich werde dir nie wieder vertrauen.
1: Herzschmerz, Familiendrama und Comedy. Die Zutaten in der Fortsetzung sind exakt dieselben wie im ersten Film. Und auch genau wie damals fehlt immer noch die Magie. Das heißt, einen Zauber gibt's. Bullock und Kidman sehen, oh Wunder, noch genauso aus wie vor 30 Jahren. Also fast.
0: Na gut, von den zauberhaften Schwestern zu den zerstrittenen, mittlerweile aber wieder vereinigten Brüdern. Eine Oasis-Doku, ja, die kommt ebenfalls in die Kinos.
1: Ja, und im Mittelpunkt des Films die Reunion-Tour von Liam und Noel Gallagher. Oasis Live 25. Ein Comeback, das im Gegensatz zu den Wiedervereinigungen anderer Bands gefeiert worden ist.
7: The way it finished, unacceptable.
1: Wie es damals auseinanderging, war unverzeihlich, war nicht in Ordnung, erzählt Liam. Und Noel noch vor der Tour. Ich kann mir nicht vorstellen, mit Liam auf der Bühne zu stehen. Wird es wieder auseinanderbrechen?
7: Will it fall apart again?
1: Ist es nicht. Es ist, wie wir ja wissen, gut gegangen. Aber die Herren sind ja auch älter und ruhiger geworden. Oasis, Don't Look Back in Anger. Eine starke Doku und nicht nur interessant für Fans der Gruppe.
0: Die Kinotipps für diese Woche. Danke dir, Jörg. Wir bleiben musikalisch in Großbritannien jetzt mit dem wundertollen Tom Odell und dieser schönen Nummer Another Love.

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0: das Wetter.
1: Heute Abend viele Wolken in Nordrhein-Westfalen. Hier und da kann es noch regnen. Maximal gab es heute 24 Grad. Nachts ziehen dann dichtere Wolken und neuer Regen durch. Kühlt runter auf so 10 bis 16 Grad. Der Sonntag startet dann zunächst auch wieder mit vielen Wolken und Regen. Später gibt es auch trockenere Phasen bei maximal 21 Grad.
0: NRW Verkehr.
1: Mit insgesamt 4 Staus. Angefangen auf der A1 Köln Richtung Dortmund. Zwischen Kreuz Leverkusen und Wermelskirchen 2 Kilometer 16 Minuten. A42 Dortmund Richtung Kamp-Lindfort. Zwischen Kreuz Herne und Herne-Krange 1 Kilometer Viertelstunde obendrauf. Dann A44 Dortmund Richtung Kassel. Zwischen Kreuz Dortmund-Unna und Unna-Ost 2 Kilometer 8 Minuten. Und die A59 noch Köln Richtung Bonn. Zwischen Köln-Lind und Troisdorf 2 Kilometer 11 Minuten. Euch allen unterwegs eine gute und sichere Fahrt. Einen schönen Samstag euch, hier ist Leo Arigi. Ja, vielleicht habt ihr das mitbekommen. Geschäfte und Restaurants sollen künftig nicht mehr nur Bargeld akzeptieren dürfen. Finanzminister Lars Klingbeil will eine Pflicht zur digitalen Zahlung einführen. Ja, da kann man selbst ganz entspannt entscheiden, will ich jetzt mit Karte oder Bar bezahlen. Und von daher müssten wir jetzt ja eigentlich mal an diesen alten deutschen Satz rein, nur Bares ist Wahres. Ja, das stimmt jetzt ja gar nicht mehr. Auch Digitales ist Geniales.
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3: 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Ich sage, Schatz, das wäre aber gut, dann wären wir wenigstens abgeholt im Notfall. 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Ich habe gesagt, wenn das in Deutschland politisch so weitergeht, kriegst du noch eine.
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1: Ich bin Babette Büchner. Bundeskanzler Friedrich Merz verliert den Rückhalt in der Gesellschaft. Nach einer neuen INSA-Umfrage für die Bild halten ihn 78% der Befragten für falsch auf dem Posten. Nur noch jeder Siebte hält zu ihm.
2: Es geht weiter bergab für Kanzler Merz. Vor einem Jahr war immerhin noch fast ein Drittel der Befragten mit seiner Arbeit zufrieden. Glaubt man den Umfragen heute, hat er es sich inzwischen sogar bei 58% der Anhänger von CDU und CSU verscherzt. Auch Vizekanzler Klingbeil kommt bei den Menschen nicht mehr sonderlich gut an. Rund die Hälfte der Befragten findet nicht, dass er an die Spitze der SPD gehört. Auch lehnen viele Menschen die Brandmauer zur AfD ab. Fast jeder Zweite hält sie einfach nicht mehr für zeitgemäß. Tanja Wagner, Nachrichtenredaktion.
1: In mehreren Städten in Deutschland gab es heute Demonstrationen für eine offene demokratische Gesellschaft. Auf Plakaten und mit Sprechchören forderten die Teilnehmer mehr gesellschaftlichen Zusammenhalt und eine Überprüfung der AfD. Besonders große Kundgebungen gab es in Düsseldorf, Hamburg, Berlin und München. Mehrere politische Initiativen hatten dazu aufgerufen. Es gibt Bedenken, dass unsere Gasvorräte nicht für den Winter ausreichen. Die Bundesnetzagentur stellt nun aber klar, wir haben genügend Gas für die kommenden kalten Monate.
3: Vor allem die AfD hatte zuletzt immer wieder davor gewarnt, dass die Heizungen kalt bleiben könnten im Laufe des kommenden Winters. Die Befürchtung ist nicht aus der Luft gegriffen, denn aktuell sind nur 55% der Gasspeicher ausgelastet. Das ist wenig im Vergleich zu den Vorjahren. Aber die Bundesnetzagentur beruhigt, wir haben schon jetzt mehr Gas gespeichert, als wir im vergangenen Winter verbraucht haben. Und es bleiben noch Wochen Zeit für weitere Einspeicherungen, heißt es. Aus Berlin, Uli Reitinger.
1: Und zum Sport. Freiburg hat mit dem besseren Torverhältnis vorerst die Tabellenführung in der Fußball-Bundesliga übernommen. Die Mannschaft besiegte Mönchengladbach mit 5:0. Ebenfalls 9 Punkte hat Dortmund nach einem 3:0 gegen Aufsteiger Paderborn. Augsburg kam gegen Leverkusen zu Hause nicht über ein 2:2 hinaus. Eintracht Frankfurt gewann klar mit 3:1 gegen Mainz und Hoffenheim gegen Stuttgart mit 2:1.
4: Das Wetter. Für Samstagabend eher grau bei uns in NRW. Örtlich kommt noch ein bisschen Regen runter. Nachts nimmt das zu. Wir kriegen ordentlich Regen bei Temperaturen zwischen 10 und 16 Grad. Auch der Sonntag startet dann mit Regen und dichten Wolken. Später wird es aber freundlicher. Dazu kriegen wir am Sonntag höchstens 21 Grad.
5: NRW Verkehr.
4: Mit der 1 Köln Richtung Dortmund zwischen Kreuz Leverkusen und Wermelskirchen. 2 Kilometer 13 Minuten. A4 Aachen Richtung Köln zwischen Köln-Eiffeltor und Kreuz Köln Süd. 1 Kilometer 17 Minuten. Audi A42, Dortmund Richtung Kamp-Lindfort, zwischen Kreuz-Herne und Herne-Krange, 1 Kilometer, 9 Minuten. Euch allen unterwegs, eine gute und sichere Fahrt. So, Samstagabend, 20 Uhr durch, hier ist eure Radioparty, hier ist Leo Arrighi. Wir machen jetzt hier mal das Vorglühen, vielleicht auch schon das Nachglühen, ich weiß es ja nicht. Vielleicht habt ihr heute schon um 10 Uhr angefangen, wart dann so um 15 Uhr auf eurem Höhepunkt und jetzt geht's wieder runter. Ne? Also ganz egal, wie es bei euch aussieht, wir sind hier bei euch.
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0: Fats and Small für eure Radioparty. Turn around. Ja, und dann drehen wir uns mal um und sehen, oh, was steht hier? Oh, toll, ein Remake von Lizard. DJ-Duo aus Deutschland haben sich Daddy Cool von Bonnie M. genommen und ein bisschen neuer gemacht, ja?
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0: Gibt's jetzt für eure Radioparty.

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0: das Wetter.
1: Heute Abend bleibt es wolkig, vereinzelt fällt noch Regen, dazu bis zu 24 Grad heute den Tag über. In der Nacht zieht gebietsweise neuer Regen auf, dabei gehen die Temperaturen runter auf 10 bis 16 Grad. Der Sonntag startet dann nass und bedeckt, später lockert es auf. Einzelne Schauer und Gewitter sind aber weiter möglich, bei Temperaturen zwischen 18 und 21 Grad.
0: NRW Verkehr.
1: Mit der A1 Köln Richtung Dortmund zwischen Kreuz Leverkusen und Wermelskirchen 1 Kilometer 9 Minuten. Dann A42 Dortmund Richtung Kamp-Lintfort zwischen Bottrop Süd und Oberhausen Neue Mitte 1 Kilometer Stau 8 Minuten. Und A59 noch Köln Richtung Bonn zwischen Spich und Troisdorf 1 Kilometer nochmal 8 Minuten. Euch allen unterwegs eine gute und sichere Fahrt. Es ist Samstagabend, hier ist eure Radioparty, hier ist Leo Arigi. Und jetzt mit einem, ich finde ja doch, irgendwie nischigeren Song von dem britischen DJ Blue Boy. Remember Me kommt aus dem Jahr 1997. Ja, schön groovig.
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Ghetto Superstar an diesem Samstagabend bei unserer Radioparty. Hier ist Leo Arigi, jetzt mit Musik von David Guetta und Sia. Die sind ja wirklich ein Dreamteam, wenn wir mal drüber nachdenken. Ja, was haben die eigentlich schon für Hits gemeinsam gehabt?

0: ja, da freut man sich doch, dass diese Kollaboration offenbar kein Ende finden kann. Letztes Jahr haben sie dann nochmal zusammen Musik rausgebracht. Beautiful People, also jetzt von David Guetta und Sia.
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0: Für euren Abend.

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1: Ich bin Babette Büchner. Die meisten Menschen in Deutschland halten Bundeskanzler Friedrich Merz nicht mehr für den richtigen Mann im Amt. Das zeigt eine neue INSA-Umfrage für die Bild. Insgesamt 78% der Teilnehmer verneinten die Frage, ob er noch der richtige Bundeskanzler ist. Selbst bei Wählern von CDU und CSU ist Merz unbeliebt. 58% der Unionswähler sprachen sich demnach gegen ihn aus. In mehreren deutschen Städten sind heute Zehntausende Menschen auf die Straße gegangen, um ein Zeichen gegen Ausgrenzung zu setzen. Auf Plakaten und in Sprechchören forderten sie mehr gesellschaftlichen Zusammenhalt und eine Überprüfung der AfD.
2: Kein Schritt zurück gegen die AfD und rechte Hetze, hieß es etwa in Düsseldorf. Unter dem Motto Freiheit muss verteidigt werden, wurde in Hamburg zum Handeln aufgerufen. Berlin, Leipzig, Mainz, München, überall reihten sich Tausende in die Protestzüge ein. Von Familien beim Samstagsausflug über die Omas gegen rechts bis hin zu Gewerkschaftsmitgliedern. Tanja Wagner, Nachrichtenredaktion.
1: Beim geplanten Aus für die Rente mit 63 gibt es neuen Streit zwischen der Union und der SPD. Unionsfraktionschef Thorsten Frei sagte dem Redaktionsnetzwerk Deutschland, 5 Jahre Übergangszeit, wie sie von der SPD vorgeschlagen werden, sind ihm zu lang.
3: Wer kurz vor der Rente steht, soll nicht plötzlich völlig neu planen müssen. Darin sind sich Union und SPD einig. Gestritten wird darüber, wie viel Zeit die Betroffenen bekommen. Die SPD hält etwa 5 Jahre für sinnvoll. Unionsfraktionschef Frei ist das deutlich zu lang. Wie viele Jahre er für richtig hält, sagt Frei aber nicht. Die Rentenkommission legt sich da ebenfalls nicht fest. Zoe Tassovali, Nachrichtenredaktion.
1: Und zum Sport. In der Fußball-Bundesliga hat Köln den Heimsieg gegen Werder Bremen am Abend noch aus der Hand gegeben. Die Mannschaft kam nach einer frühen Führung am Ende nicht über ein 1:1 hinaus. Zuvor hatte sich Freiburg nach einem 5:0 gegen Mönchengladbach an die Tabellenspitze gesetzt. Außerdem spielten Dortmund-Paderborn 3:0, Hoffenheim-Stuttgart 2:1, Augsburg-Leverkusen 2:2 und Mainz-Eintracht-Frankfurt 1:3.
4: Das Wetter. Heute Abend viele Wolken in NRW. Örtlich ist noch ein bisschen Regen drin. Der breitet sich dann in der Nacht vermehrt aus bei 10 bis 16 Grad. Der Sonntag startet grau und nass. Später lockert es ein bisschen auf. Dann sind noch Schauer und einzelne Gewitter möglich bei maximal 21 Grad.
0: NRW Verkehr.
4: Angefangen auf der A1 Köln Richtung Dortmund. Zwischen Kreuz Leverkusen und Wermelskirchen 1 Kilometer 8 Minuten. Und dann die A42 Dortmund Richtung Kamp-Lindfort zwischen Bottrop Süd und Oberhausen Neue Mitte. Da hat es einen Unfall gegeben mit mehreren Verletzten. Die Autobahn ist an der Stelle gesperrt. Deswegen 1 Kilometer Stau, dauert eine gute Stunde länger. Euch allen unterwegs eine gute und sichere Fahrt. Die Radioparty an diesem Samstagabend. Ich bin Leo Arigi. Hi zusammen. Ich habe jetzt Musik drin von Griffin, Bunt und Ines. Bunt ist tatsächlich ja ein deutscher DJ, der total viral gegangen ist. Inzwischen ein internationales Phänomen. Musste aber lange dafür arbeiten. Zwischenzeitlich musste er Essen ausliefern auf dem Fahrrad. Ja, hat er mal erzählt. Da durch die Innenstadt cruisen. Nicht so toll gewesen. Aber er hat es geschafft durch TikTok dann zum Weltfame. Und Ruhm. World Away, so heißt die Nummer. Die gibt's jetzt für euch.
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0: Lady Gaga ist wohl zum ersten Mal Mama geworden. Mit 40 Jahren. Mehr Infos stehen zurzeit nicht zur Verfügung. Ja, also Vater soll wohl der langjährige Partner von Lady Gaga gewesen sein. Im Internet wird auch spekuliert. Da war es vielleicht eine Leihmutterschaft. Das wissen wir alles nicht. Aber das Kind ist wohlbesonnen, gesund und glücklich. Und da gratulieren wir doch nochmal.
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0: Jetzt mit Musik von Lady Gaga für eure Radioparty. Hier kommt The Dead Dance. 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
1: Heute Abend bleibt es in NRW wechselnd bewölkt. Erst in der Nacht ziehen wieder dichtere Wolken auf und es beginnt gebietsweise zu regnen. Temperaturen sinken auf höchstens 10 Grad. Der Sonntagmorgen wird dann erstmal ziemlich nass mit vielen Wolken und Regen. Später wird es freundlicher. Dann sind aber auch noch einzelne Schauer und vereinzelt sogar auch Gewitter möglich. Dazu 18 bis 21 Grad.
0: NRW Verkehr.
1: Mit der A1 Köln Richtung Dortmund zwischen Kreuz Leverkusen und Wermelskirchen 3 Kilometer 9 Minuten. Und die A42 Dortmund Richtung Kamp-Lindfort zwischen Bottrop Süd und Oberhausen. Aus dem Zentrum. 1 Kilometer Stau, eine Stunde dauert es da länger nach einem Unfall mit Verletzten. Autobahn ist da gesperrt. Euch allen unterwegs ein gutes und sicheres Durchkommen. Ja, heute doch nochmal irgendwie schönes Wetter gewesen, finde ich. Es war überraschend warm, als ich da mit meiner Weste auf die Straße gegangen bin. Ich hatte ja schon Schlimmstes befürchtet nach den letzten Tagen. Ja, vor allem abends ist es immer kälter. Deswegen bin ich ja doch froh, dass ich sie dabei habe, wenn ich dann später hier aus dem Sender husche. So, aber trotzdem, wir wollen ein bisschen Urlaubsstimmung aufkommen lassen in unserer Radioparty mit Musik von Eddie Grant. Oh, gibt's jetzt was Schönes? Gimme Hope, Joanna.
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1: Das klingt doch mal ganz wunderbar, finde ich. Leo Arigi, einen schönen Abend euch.

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diesen Samstagabend. Und da habe ich jetzt auch neue Musik drin von Topic, deutscher DJ und Produzent, mit Sängerin Becky G gemeinsam, Sorry Papi. So heißt das neue Lied. Und da haben sie sich inspirieren lassen von einem kolumbianischen Lied aus den 80ern. Oh ja, und mit Elektrobeats drunter klingt das dann so. Das gefällt mir gut. Schönen Samstagabend euch.

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1: Ich bin Katrin Müller. Kanzler Friedrich Merz verliert den Rückhalt in der Gesellschaft. Nach einer aktuellen Umfrage im Auftrag der Bild halten ihn 78% der Befragten für falsch auf dem Posten. Gerade mal noch jeder Siebte hält zu ihm.
2: Es geht weiter bergab für Kanzler Merz. Vor einem Jahr war immerhin noch fast ein Drittel der Befragten mit seiner Arbeit zufrieden. Glaubt man den Umfragen heute, hat er es sich inzwischen sogar bei 58% der Anhänger von CDU und CSU verscherzt. Auch Vizekanzler Klingbeil kommt bei den Menschen nicht mehr sonderlich gut an. Rund die Hälfte der Befragten findet nicht, dass er an die Spitze der SPD gehört. Auch lehnen viele Menschen die Brandmauer zur AfD ab. Fast jeder Zweite hält sie einfach nicht mehr für zeitgemäß. Tanja Wagner, Nachrichtenredaktion.
1: In mehreren Städten in Deutschland sind Menschen für eine offene demokratische Gesellschaft auf die Straße gegangen. Auf bunten Protestzügen forderten tausende Menschen ein klares Zeichen gegen rechts. Besonders große Demos gab es in Düsseldorf, Hamburg, Berlin und München. In mehreren Städten fanden außerdem Kundgebungen der sogenannten Prüfprotestreihe statt. Die Initiative fordert die Prüfung eines Verbotsverfahrens rechtsextremer Parteien. US-Präsident Donald Trump hat bei seinem Besuch in Irland für große Aufregung gesorgt. Er wolle sehr gerne eine Wiedervereinigung von Irland und Nordirland sehen, sagte Trump nach einem Treffen mit dem irischen Regierungschef in Dublin. Irgendwann werde das ohnehin passieren, meinte Trump.
3: Eine Wiedervereinigung wäre ein großer Erfolg, auf den alle stolz sein könnten, sagte Trump. Die Teilung der irischen Insel besteht seit mehr als 100 Jahren und war über Jahrzehnte Auslöser blutiger Konflikte. Während Irland eine unabhängige Republik wurde, blieb Nordirland Teil des Vereinigten Königreichs. Das Karfreitagsabkommen regelt, unter welchen Voraussetzungen über eine Vereinigung abgestimmt werden kann. Die britische Regierung verwies darauf, dass dafür ein klarer Konsens nötig sei. Aus London, Philipp Detlefs.
1: Zum Fußball. Köln hat einen Heimsieg gegen Werder Bremen aus der Hand gegeben. Die Mannschaft kam nach einer frühen Führung am Ende nicht über ein 1:1 hinaus. Zuvor hatte sich Freiburg nach einem 5:0 gegen Mönchengladbach an die Tabellenspitze gesetzt. Außerdem spielten Dortmund Paderborn 3:0, Hoffenheim Stuttgart 2:1, Augsburg Leverkusen 2:2 und Mainz Eintracht Frankfurt 1:3.
4: Das Wetter. Heute Abend viele Wolken in Nordrhein-Westfalen. Hier und da kann es noch regnen. Maximal gab es heute 24 Grad. Nachts ziehen dann dichtere Wolken und neuer Regen durch, kühlt runter auf so 10 bis 16 Grad. Der Sonntag startet dann zunächst auch wieder mit vielen Wolken und Regen. Später gibt es auch trockenere Phasen bei maximal 21 Grad.
5: NRW Verkehr.
4: Mit der A1 Köln Richtung Dortmund. Zwischen Kreuz Leverkusen und Wermelskirchen 3 Kilometer 18 Minuten. Dann die A1 Münster Richtung Osnabrück. Zwischen Ladbergen und Lengerich 1 Kilometer 21 Minuten. Und die A42 Dortmund Richtung Kamp-Lindfort. Zwischen Essen-Alten, Essen und Oberhausen Zentrum. 2 Kilometer Stau. Eine Stunde dauert es da länger nach einem Unfall. Autobahn ist an der Stelle gesperrt. Euch allen unterwegs eine gute und sichere Fahrt. Wer sich immer schon mal fühlen wollte, als hätte er in den 90er Jahren so zwielichtige kleine Drogengeschäfte gemacht in der New Yorker Bronx. Wie gesagt, nur klein jetzt. Ihr wart nicht irgendwie so der große Player, sondern habt da irgendwie ein bisschen hasch getickt, sagt man ja. Ja, dann kommt hier euer Soundtrack. Kann man sich, glaube ich, ganz gut hineinversetzen. Run DMC. It's like that.
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4: Liebe Arigia, einen schönen Abend euch.

0: Ein wirklich philosophisches Meisterwerk aus dem Land der Dichter und Denker Scooter. How much is the fish hier für eure Radioparty? Ja, inzwischen ist er wahrscheinlich ein bisschen teurer geworden. Im Zweifelsfall als zum Zeitpunkt der Veröffentlichung damals in den 90ern. Jetzt Musik von Sean Finn.
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0: Mit Hype Active und Nile Rodgers. Hier kommt The Freak.
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0: Zum Abend bleibt es wechselnd bis stark bewölkt. Stellenweise fällt ein bisschen Regen. In der Nacht wird es wieder dichter bewölkt und gebietsweise auch richtig nass. Dabei Tiefstwerte zwischen 10 und 16 Grad. Auch der Sonntag beginnt dann mit Regen. Später gibt es aber Auflockerungen bei Temperaturen zwischen 18 und 21 Grad.
1: NRW Verkehr.
0: Mit der A1 Köln Richtung Dortmund zwischen Kreuz Leverkusen und Wermelskirchen 3 Kilometer 13 Minuten. Dann A1 Münster Richtung Osnabrück zwischen Ladbergen und Lengerich 1 Kilometer 25 Minuten. Und die A42 Dortmund Richtung Kamp-Lintfort zwischen Essen-Altenessen und Oberhausen-Zentrum 2 Kilometer Stau nach einem Unfall. Autobahn ist an der Stelle gesperrt, dauert 55 Minuten länger. Euch allen unterwegs eine gute und sichere Fahrt. Ja, die 80er, das ist ein wirklich beeindruckendes musikalisches Jahrzehnt gewesen. Und wir wollen es auch nochmal würdigen hier heute in unserer Radioparty mit Musik aus den 80ern. Ja, wer hätte es sich denken können bei dieser Anmoderation? New Order habe ich jetzt drin. True Faith. Mein Name ist Leo Arigi. Schönen Abend euch.
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0: When Doves Cry. Prince, wirklich eine ganz wunderbare Nummer hier für euren Samstagabend für die Radioparty. Jetzt mit entspannter Musik aus Dänemark. Kato hat auf seine alten Tage in den 40ern nämlich nochmal einen Welthit geschaffen durch Social Media. Sei ihm gegönnt.
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0: Ja, und das muss man noch dazu sagen, obwohl der Song vor mehr als 10 Jahren

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1: Ich bin Katrin Müller. Der Wahlsieg der AfD in Sachsen-Anhalt hallt bundesweit nach. Zehntausende Menschen sind in vielen Städten des Landes auf die Straße gegangen, um ein Zeichen gegen Ausgrenzung zu setzen. Auf Plakaten mit Sprechchören und klaren Worten forderten die Demo-Teilnehmer mehr gesellschaftlichen Zusammenhalt und eine Überprüfung der AfD.
2: Kein Schritt zurück gegen die AfD und rechte Hetze, hieß es etwa in Düsseldorf. Unter dem Motto Freiheit muss verteidigt werden, wurde in Hamburg zum Handeln aufgerufen. Kondome werden besser geprüft als rechte Verdachtsfälle, stand auf den Plakaten in Schwerin zu lesen. Berlin, Leipzig, Mainz, München, überall reihten sich Tausende in die Protestzüge ein. Von Familien beim Samstagsausflug über die Omas gegen rechts bis hin zu Gewerkschaftsmitgliedern. Hintergrund der Proteste ist der Wahlsieg der AfD am letzten Wochenende. Die Partei hatte die absolute Mehrheit in Sachsen-Anhalt nur knapp verfehlt. Tanja Wagner, Nachrichtenredaktion.
1: Kanzler Friedrich Merz verliert den Rückhalt in der Gesellschaft. Nach einer aktuellen Umfrage im Auftrag der Bild halten ihn 78% der Befragten für falsch auf dem Posten. Gerade mal noch jeder Siebte hält zu ihm. Es ist genug Gas da für den kommenden Winter. Das hat die Bundesnetzagentur gesagt. Sie tritt damit Bedenken entgegen, dass Deutschlands Gasspeicher in diesem Winter nicht ausreichen könnten für die Gasversorgung.
3: Aktuell sind nur 55% der Gasspeicher ausgelastet. Das ist wenig im Vergleich zu den Vorjahren. Aber die Bundesnetzagentur beruhigt, wir haben schon jetzt mehr Gas gespeichert, als wir im vergangenen Winter verbraucht haben. Und es bleiben noch Wochen Zeit für weitere Einspeicherungen, heißt es. Gashändler füllen die Speicher, staatliche Eingriffe lehnt die Bundesnetzagentur ab. Das wird zu teuer, heißt es zur Begründung. Aus Berlin, Uli Reitinger.
1: Zum Fußball. Köln hat einen Heimsieg gegen Werder Bremen aus der Hand gegeben. Die Mannschaft kam nach einer frühen Führung am Ende nicht über ein 1:1 hinaus. Zuvor hatte sich Freiburg nach einem 5:0 gegen Mönchengladbach an die Tabellenspitze gesetzt. Außerdem spielten Dortmund, Paderborn 3:0, Hoffenheim, Stuttgart 2:1, Augsburg, Leverkusen 2:2 und Mainz, Eintracht, Frankfurt 1:3.
4: Das Wetter. Heute Abend bleibt es wolkig, vereinzelt fällt noch Regen, dazu bis zu 24 Grad heute den Tag über. In der Nacht zieht gebietsweise neuer Regen auf, dabei gehen die Temperaturen runter auf 10 bis 16 Grad. Der Sonntag startet dann nass und bedeckt, später lockert es auf. Einzelne Schauer und Gewitter sind aber weiter möglich, bei Temperaturen zwischen 18 und 21 Grad.
5: NRW Verkehr.
4: Mit genau einem Stau auf der A42 Dortmund Richtung Kamp-Lindfort zwischen Essen-Altenessen und Oberhausen-Neue-Mitte. 2 Kilometer, da dauert es eine halbe Stunde länger. Euch allen unterwegs eine gute und sichere Fahrt. Singer-Songwriterin Bebe Rexha aus den USA, die ist hingegangen und hat Insomnia von Faithless gesampelt. Das ist ja inzwischen gängige Kost, da so ein bisschen nett draufgesungen und gesagt, damit läute ich jetzt ein in meine neue rebellische Vase, wo ich wildere Musik mache. Naja, gut. Dann sind wir mal gespannt auf dieses wilde Lied New Religion jetzt für euch. Leo Arrigi hier, einen schönen Abend euch.
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0: Hier ist eure Radioparty. Hier ist Leo Arigi, jetzt mit Musik von Calvin Harris und Jazzy, ganz neue Nummer. Und das Tolle ist, Jazzy macht mit. Der Song heißt nicht Jazzy, aber er klingt sehr Jazzy, ja.
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0: Der Song heißt Satisfy.

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0: Das Wetter.
1: Bis Samstagabend eher grau bei uns in NRW. Örtlich kommt noch ein bisschen Regen runter. Nachts nimmt das zu. Wir kriegen ordentlich Regen bei Temperaturen zwischen 10 und 16 Grad. Auch der Sonntag startet dann mit Regen und dichten Wolken. Später wird es aber freundlicher. Dazu kriegen wir am Sonntag höchstens 21 Grad.
0: NRW Verkehr.
1: Mit der A2 Oberhausen Richtung Dortmund. Zwischen Oberhausen-Königshardt und Bottrop dichter Verkehr, dauert 7 Minuten länger. Und A42 Dortmund Richtung Kamp-Lintfort. Zwischen Bottrop Süd und Oberhausen Neue Mitte 1 Kilometer Stau, dauert da gute 40 Minuten länger. Euch allen unterwegs eine gute und sichere Fahrt. Wie wär's denn, wenn wir nochmal probieren, uns an die Choreografie aus dem Sportunterricht in der 9. Klasse zu erinnern, ja? Warum denn nicht? Ich glaube, die könnte man ganz gut machen. Zum Song von Criss Cross, der jetzt hier kommt, Jump.
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1: Aus dem Jahr 1992. Leo Arrigi hier. Schönen Abend euch.

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1: Ich bin Katrin Müller. Kanzler Friedrich Merz verliert den Rückhalt in der Gesellschaft. Nach einer aktuellen Umfrage im Auftrag der Bild halten ihn 78% der Befragten für falsch auf dem Posten. Gerade mal noch jeder Siebte hält zu ihm.
2: Es geht weiter bergab für Kanzler Merz. Vor einem Jahr war immerhin noch fast ein Drittel der Befragten mit seiner Arbeit zufrieden. Glaubt man den Umfragen heute, hat er es sich inzwischen sogar bei 58% der Anhänger von CDU und CSU verscherzt. Auch Vizekanzler Klingbeil kommt bei den Menschen nicht mehr sonderlich gut an. Rund die Hälfte der Befragten findet nicht, dass er an die Spitze der SPD gehört. Auch lehnen viele Menschen die Brandmauer zur AfD ab. Fast jeder Zweite hält sie einfach nicht mehr für zeitgemäß. Tanja Wagner, Nachrichtenredaktion.
1: In mehreren Städten in Deutschland sind Menschen für eine offene demokratische Gesellschaft auf die Straße gegangen. Auf bunten Protestzügen forderten tausende Menschen ein klares Zeichen gegen rechts. Besonders große Demos gab es in Düsseldorf, Hamburg, Berlin und München. In mehreren Städten fanden außerdem Kundgebungen der sogenannten Prüf-Protestreihe statt. Die Initiative fordert die Prüfung eines Verbotsverfahrens rechtsextremer Parteien. US-Präsident Donald Trump hat bei seinem Besuch in Irland für große Aufregung gesorgt. Er wolle sehr gerne eine Wiedervereinigung von Irland und Nordirland sehen, sagte Trump nach einem Treffen mit dem irischen Regierungschef in Dublin. Irgendwann werde das ohnehin passieren, meinte Trump.
3: Eine Wiedervereinigung wäre ein großer Erfolg, auf den alle stolz sein könnten, sagte Trump. Die Teilung der irischen Insel besteht seit mehr als 100 Jahren und war über Jahrzehnte Auslöser blutiger Konflikte. Während Irland eine unabhängige Republik wurde, blieb Nordirland Teil des Vereinigten Königreichs. Das Karfreitagsabkommen regelt, unter welchen Voraussetzungen über eine Vereinigung abgestimmt werden kann. Die britische Regierung verwies darauf, dass dafür ein klarer Konsens nötig sei. Aus London, Philipp Detlefs.
1: Zum Fußball. Köln hat einen Heimsieg gegen Werder Bremen aus der Hand gegeben. Die Mannschaft kam nach einer frühen Führung am Ende nicht über ein 1:1 hinaus. Zuvor hatte sich Freiburg nach einem 5:0 gegen Mönchengladbach an die Tabellenspitze gesetzt. Außerdem spielten Dortmund Paderborn 3:0, Hoffenheim Stuttgart 2:1, Augsburg Leverkusen 2:2 und Mainz Eintracht Frankfurt 1:3.
4: Das Wetter.
5: Und da geht's sehr wolkig durch die Nacht. Gebietsweise ist auch schon erster Regen mit dabei. Dazu gerade noch so Werte. Die liegen zwischen 16 und 10 Grad, kühlt sich also gut ab. Der Sonntag heute macht dann stark bewölkt bis bedeckt weiter. Kaum Regenpausen mit dabei. Am Sonntag zieht also eine ganze Menge Regen durch und das dann bei 21 Grad.
4: NRW Verkehr.
6: A40 Dortmund-Essen zwischen Dortmund-Hombruch und Dortmund-Barup. 1 Kilometer Stau. Wir wünschen allen unterwegs gute Fahrt.
5: Ja, also das war doch mal eine Riesenaktion, oder? 1.300 Fans, die sind am 3. Dezember mit dabei, wenn hier Campino und Co. die Bühne rocken, die Tickets. Dafür haben wir in dieser Woche verspielt. So ein paar glückliche Gewinner, die hören wir uns gleich hier nochmal an. Ich bin Andreas Grunwald, hallo zusammen.
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1: Ja, zack, so schnell geht das, ne? Die Warteschlange für das exklusive Konzert der Toten Hosen hat sich aufgelöst. Also, die letzten Tickets sind weg.
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0: Das Wetter.
1: Jetzt in der Nacht verdichtet sich die Bewölkung. Nachfolgend setzt hier und da auch schon erster Regen ein, das bei noch 16 bis 10 Grad. Und so geht's auch durch den Sonntag. Also meist regnerisch und das bei 20 bis 24 Grad heute.
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2: Zurzeit liegen uns keine Meldungen vor. Wir wünschen allen unterwegs gute Fahrt.
1: Und ich würde mal vorschlagen, heute Nacht bleiben wir einfach mal in Bewegung. Jetzt auch mit einem richtig guten 80er, und zwar von Shannon. Die haben mit Let the Music Play einen Riesenhit gelandet. Hier ist er.
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1: Ich bin Katrin Müller. Die Zange schließt sich um Saudi-Arabien. Im Westen bedroht die Houthi-Miliz eine Exportroute, im Osten blockiert der Iran die Straße von Hormuz. Eine wichtige Pipeline wird nach Attacken dicht gemacht. Ein Schritt, den auch Verbraucher hierzulande im Portemonnaie zu spüren bekommen dürften.
2: Drohnenangriffe aus dem Irak hatten die Pipeline beschädigt. Wer dahinter steckt, ist noch unklar. Umso klarer dagegen die Folgen der Attacke. Der Druck auf den weltgrößten Ölexporteur erhöht sich. Die saudischen Exporte sinken und damit dürfte der Ölpreis weiter in die Höhe schießen und damit auch die Spritpreise in Deutschland weiter steigen lassen. Tanja Wagner, Nachrichtenredaktion.
1: Kanzler Friedrich Merz verliert den Rückhalt in der Gesellschaft. Nach einer aktuellen Umfrage im Auftrag der Bild halten ihn 78% der Befragten für falsch auf dem Posten. In seiner Koalition gibt es derweil neuen Streit beim geplanten Aus für die Rente mit 63. Unionsfraktionschef Thorsten Frey sagte dem Redaktionsnetzwerk Deutschland, 5 Jahre Übergangszeit, wie sie aus der SPD vorgeschlagen werden, seien zu lang.
3: Wer kurz vor der Rente steht, soll nicht plötzlich völlig neu planen müssen. Darin sind sich Union und SPD einig. Gestritten wird darüber, wie viel Zeit die Betroffenen bekommen. Die SPD hält etwa 5 Jahre für sinnvoll. Unionsfraktionschef Frey ist das deutlich zu lang. Wie viele Jahre er für richtig hält, sagt Frey aber nicht. Die Rentenkommission legt sich da ebenfalls nicht fest. Zoe Tassovali, Nachrichtenredaktion.
1: Beim Filmfestival in Venedig ist die dänische Regisseurin Mael Tuki für ihren Film Woman Unknown mit dem Goldenen Löwen ausgezeichnet worden. Die Hauptdarstellerin des Historiendramas Mathilde Assel gewann den Preis als beste Schauspielerin. Der große Preis der Jury ging an das Drama Possible Love des südkoreanischen Filmemachers Lee Chang-dong, das von Klassenunterschieden handelt. Zum Sport. Köln hat einen Heimsieg gegen Werder Bremen aus der Hand gegeben. Die Mannschaft kam nach einer frühen Führung am Ende nicht über ein 1:1 hinaus. Davor hatte sich Freiburg nach einem 5:0 gegen Mönchengladbach an die Tabellenspitze gesetzt. Außerdem spielten Dortmund-Paderborn 3:0, Hoffenheim-Stuttgart 2:1, Augsburg-Leverkusen 2:2 und Mainz-Eintracht-Frankfurt 1:3.
4: Das Wetter.
5: Jetzt in der Nacht auch mal mehr Wolken und die bringen dann örtlich auch schon ersten Regen mit. Und der Regen, der bleibt dann auch, heißt also über den Tag verteilt am Sonntag sehr regnerisch und das bei Werten knapp über 20 Grad.
4: NRW Verkehr.
6: Zurzeit liegen uns keine Meldungen vor. Wir wünschen allen unterwegs gute Fahrt.
5: Ja, gerade haben wir noch über die Toten-Hosen-Aktion gesprochen und nächste Woche steigen wir schon wieder ein ins nächste große Event. Diesmal schicken wir euch zu den Ehrlich Brothers. 50 von euch können ja mit dabei sein. Was euch erwartet und wie ihr an die Tickets kommt für diese Magic Show, Thema gleich hier bei uns. Ich bin Andreas Grunwald, euch ein schönes Wochenende.
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0: Wetter.
1: Und da geht es sehr wolkig durch die Nacht. Gebietsweise ist auch schon erster Regen mit dabei. Dazu gerade noch so Werte. Die liegen zwischen 16 und 10 Grad, kühlt sich also gut ab. Der Sonntag heute macht dann stark bewölkt bis bedeckt weiter. Kaum Regenpausen mit dabei. Am Sonntag zieht also eine ganze Menge Regen durch und das dann bei 21 Grad.
0: NRW Verkehr, euer KI-Navigator. 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
2: Zurzeit liegen uns keine Meldungen vor. Wir wünschen allen unterwegs gute Fahrt.
1: Ja, auch Elton John und Britney Spears hatten diesen Gedanken, mal einen gemeinsamen Song aufnehmen. Ja, warum denn nicht? 2022 war das, da waren sie zusammen für Hold Me Closer, zusammen im Studio. Und genau diesen Hit spielen wir jetzt.
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1: Ich bin Katrin Müller. Der weiter eskalierende Konflikt im Nahen Osten setzt den weltgrößten Ölexporteur Saudi-Arabien massiv unter Druck. Nach der iranischen Blockade der Straße von Hormuz und der zunehmenden Bedrohung einer Meerenge durch die Houthi-Miliz im Jemen muss das Königreich nach Drohnenangriffen auch noch eine wichtige Pipeline abschalten. Das drosselt die saudischen Exporte und könnte den Ölpreis und damit die Benzinpreise auch in Deutschland noch weiter ansteigen lassen. Nach dem AfD-Wahlsieg in Sachsen-Anhalt sind zehntausende Menschen in vielen Städten des Landes auf die Straße gegangen, um ein Zeichen gegen Ausgrenzung zu setzen. Auf Plakaten mit Sprechchören und klaren Worten forderten die Teilnehmer der Demos mehr gesellschaftlichen Zusammenhalt und eine Überprüfung der AfD.
2: Kein Schritt zurück gegen die AfD und rechte Hetze, hieß es etwa in Düsseldorf. Unter dem Motto Freiheit muss verteidigt werden, wurde in Hamburg zum Handeln aufgerufen. Kondome werden besser geprüft als rechte Verdachtsfälle, stand auf den Plakaten in Schwerin zu lesen. Berlin, Leipzig, Mainz, München, überall reihten sich Tausende in die Protestzüge ein. Von Familien beim Samstagsausflug über die Omas gegen rechts bis hin zu Gewerkschaftsmitgliedern. Hintergrund der Proteste ist der Wahlsieg der AfD am letzten Wochenende. Die Partei hatte die absolute Mehrheit in Sachsen-Anhalt nur knapp verfehlt. Tanja Wagner, Nachrichtenredaktion.
1: Deutschlandweit öffnen heute wieder historische Gebäude für einen Besuch und das in der Regel kostenlos. Am Tag des offenen Denkmals sollen auch Menschen für eine Besichtigung angelockt werden, die sonst eher andere Ausflüge machen.
3: Welches Denkmal bietet sich bei mir um die Ecke für einen Besuch an? Das kann jeder online unter tagdesoffenendenkmals.de nachschauen. Es gibt auch eine App. Deutschlandweit machen 6500 Denkmäler mit. Manche sind sonst nicht für die Öffentlichkeit zugänglich. Finn Wiens, Nachrichtenredaktion.
1: Zum Fußball. In der Bundesliga haben sich Köln und Werder Bremen mit einem 1:1 Unentschieden getrennt. Davor hatte sich Freiburg nach einem 5:0 gegen Mönchengladbach an die Tabellenspitze gesetzt. Außerdem spielten Dortmund Paderborn 3:0, Hoffenheim Stuttgart 2:1, Augsburg Leverkusen 2:2 und Mainz Eintracht Frankfurt 1:3.
4: Das Wetter. Jetzt in der Nacht verdichtet sich die Bewölkung, nachfolgend setzt hier und da auch schon erster Regen ein, das bei noch 16 bis 10 Grad. Und so geht's auch durch den Sonntag, also meist regnerisch und das bei 20 bis 24 Grad heute.
5: NRW Verkehr.
6: Zurzeit liegen uns keine Meldungen vor, wir wünschen allen unterwegs gute Fahrt.
4: Ja, kein Monat mehr, ne? Dann geben wir Gas mit unserer Comedy-Camp-Tour. Bastian Bielendorfer, der ist übrigens direkt zum Auftakt am 4. Oktober in Bergheim mit dabei. Und was der so raushaut, da machen wir uns gleich mal ein Ohr. Ich bin Andreas Grunwald, euch eine angenehme Nacht.
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